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0: Ein Leben ohne Social Media, das geht eigentlich gar nicht mehr, oder? Hier ist Delta mit Leo. TikTok, Insta oder YouTube, all das gehört für alle von uns eigentlich zum Alltag. Umso spannender das Ergebnis von einer neuen Studie. Fast jeder zweite Jugendliche zwischen 14 und 17 sagt, er beneidet die Generation, die ohne die Socials aufgewachsen sind. Klingt erstmal total widersprüchlich, ist es aber gar nicht. Denn obwohl mehr als 3/4 der Jugendlichen eigentlich immer auf Social Media unterwegs sind, fühlen sich die meisten nicht wirklich wohl. Nur 19% zählen Social Media sogar zu den Dingen, bei denen sie sich richtig gut fühlen. Viel wichtiger sind echte Treffen mit Freundinnen und Freunden, Mannschaftssport oder Zeit mit der Family. Das Problem, die Plattformen machen genau das, was sie sollen. Sie halten euch fest. Gerade TikTok fällt dabei besonders auf. Viele Jugendliche nutzen die App mehr als 3 Stunden am Tag und sagen, eigentlich wollte ich nur kurz gucken, plötzlich ist wieder eine Stunde weg. Eine Teilnehmerin der Studie beschreibt es sogar mit den Worten, ich lieg im Bett und verrotte beim TikTok-Schauen. Dabei wissen Jugendliche ziemlich genau laut der neuen Studie, was auf den Plattformen schiefläuft. 71% sind schon auf Fake News gestoßen, andere erleben zum Beispiel Hate Speak oder bekommen ungefragt News. Gleichzeitig sagen viele aber auch, Social Media hilft beim Lernen, informiert schnell und gehört einfach dazu.
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0: Lenny schreibt nur, ich kann mich noch daran erinnern, in den frühen 2000ern, damals wurden stattdessen Videospiele demonisiert. Henne schreibt, das Zauberwort heißt einfach Selbstdisziplin. Lina noch, schlimm, wie die Jugend und junge Erwachsene nicht mehr ohne Handy und Social Media leben können. Und Sonja fragt sich, man könnte ein Handy doch auch einfach aktiv weglegen und was anderes machen, oder?
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3: Mit Dirk Justus. Steuerhinterziehung soll künftig härter bestraft werden. Finanzminister Klingbeil und Justizministerin Hubig wollen die Höchststrafe von 10 auf 15 Jahre Gefängnis erhöhen. Und wer sich selbst anzeigt, soll künftig nicht mehr ohne Strafe davon kommen. Hubig sagt, die Menschen müssen sicher sein, dass Regeln für alle gelten.
4: Steuerkriminalität ist keine Kriminalität der kleinen Leute. Der Verkäufer an der Kasse kann seine Lohnsteuer nicht einfach in eine Briefkastenfirma verlagern. Und die selbstständige Physiotherapeutin erzielt nie genug Einnahmen für illegale Finanzgeschäfte. Und genau deshalb ist es so fatal, wenn Steuerkriminalität im großen Stil ohne spürbare Konsequenzen bleibt.
3: Immer wieder Hitzewellen in Deutschland und das Interesse an mobilen Klimaanlagen für zu Hause wächst. Laut einer Verivox-Umfrage plant inzwischen ein Viertel der Haushalte, so ein Gerät zu kaufen. Gerade Online-Angebote sollte man aber genau prüfen, rät Ingo Wagner von der Verbraucherzentrale. Er sagte uns:
5: Wenn dann so ein kleiner Würfel, der so groß wie ein Handball oder Fußball ist, den ganzen Raum in ein paar Minuten runterkühlen soll, dann ist das definitiv kein Gerät, was das Versprechen erfüllen kann. Und auch bei der Leistung gilt mindestens 60 Watt Kühlleistung pro Quadratmeter, wenn ich den ganzen Raum kühlen will. Ansonsten habe ich halt am Ende einen teuren Ventilator gekauft.
3: Die US-Armee hat erneut den Iran angegriffen, das hat das Regionalkommando bestätigt. Laut iranischen Staatsmedien wurden dabei ein Flughafen und zwei Brücken getroffen. US-Präsident Trump hatte zuletzt mit noch mehr Angriffen auf den Iran gedroht, falls die Gespräche über ein Kriegsende und eine Nutzung der Straße von Hormuz scheitern. Jens Spahn ist Vater und das hat eine Diskussion losgetreten, denn das Kind von Spahn und seinem Mann ist von einer Leihmutter in den USA zur Welt gebracht worden. In Deutschland ist Leihmutterschaft verboten, auch weil Spahns Partei CDU gegen eine Aufweichung ist. Nach fast 30 Jahren steht das Highfield Festival vor dem Aus. Laut Veranstaltern soll es im August zum vorerst letzten Mal bei Leipzig stattfinden. Ob und wann es weitergeht, ist offen. Als Grund werden veränderte Rahmenbedingungen genannt. Viele Festivals leiden unter stark gestiegenen Kosten. Die nächsten Delta News gibt's in einer Stunde.
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6: Auf der A21 Kiel Richtung Bargteheide, Achtung, zwischen Wahlstedt und Bad Segeberg Nord steht ein kaputtes Auto. Und die A23 Heide Richtung Hamburg ist zwischen Elmshorn und Tornesch wegen Bergungsarbeiten gesperrt. 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
1: Es gibt ja Menschen, die geben 20 Euro für ein Merch-Shirt aus. Und dann gibt es Menschen, die kaufen sich einfach mal ein Lichtschwert für mehrere Millionen Euro.
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1: Genau das ist jetzt nämlich eben passiert. Das originale Lichtschwert von Luke Skywalker aus Star Wars, das Imperium schlägt zurück, ist bei einer Auktion für umgerechnet mehrere Millionen Euro versteigert worden. Ich finde das wirklich insane. Und wir reden hier nicht von irgendeinem Sammlerstück. Es ist nämlich genau das Lichtschwert aus der legendären Szene, in der Darth Vader Luke die Hand abschlägt und den Satz sagt, den wahrscheinlich selbst Menschen kennen, die noch nie Star Wars gesehen haben. Klar, die Frage ist, was macht man mit so einem Teil? Über die Wohnzimmerwand hängen, beim Grillen stolz dem Nachbarn zeigen oder hoffen, dass es irgendwann eine Wertanlage ist? Naja, Fakt ist auf jeden Fall, solche Filmrequisiten werden immer beliebter und für manche ist es eben auch keine Deko, sondern ein echtes Stück Filmgeschichte. Aber ich bleib dabei. Also wenn ich wirklich ein paar Millionen hätte, würde ich mir vielleicht alles andere kaufen, außer einem Lichtschwert.
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0: Deutsche Bahn sorgt ja regelmäßig für Schlagzeilen wegen Verspätungen, wegen kaputten Klimaanlagen und jetzt tatsächlich wegen Klopapier.
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0: Ich weiß, es klingt erstmal wie ein Witz, ist aber Tatsache wirklich passiert. Ein ICE von Sylt nach Berlin musste außerplanmäßig in Hamburg-Bergedorf halten, weil an Bord das Klopapier ausgegangen ist. Der Zugchef hat das Problem einfach selbst gelöst, hat die Fahrgäste kurz informiert, zum Supermarkt gelaufen, hat dann 3 Packungen Klopapier gekauft und den Zug wieder versorgt. Dadurch ging es zwar rund 45 Minuten später weiter, dafür mussten die Toiletten aber halt auch nicht gesperrt werden. Die DB hat den Vorfall inzwischen auch bestätigt, Grund ist wohl ein kurzfristiger Personalausfall gewesen, deshalb ist vor der Abfahrt nicht kontrolliert worden, ob auch alle Sachen an Bord sind, wie zum Beispiel Klopapier. Die Kosten für den Einkauf übernimmt die Bahn, außerdem sollen die Vorräte in Zukunft häufiger überprüft werden. Im Netz wird der Zugchef übrigens so richtig gefeiert, das Video von seiner Klopapiermission wurde 100.000 Mal angeguckt und auch die Kommentare schreiben sowas wie Mitarbeiter des Monats, Ehrenmann oder das ist ein echter Service, sammeln sich darunter. Manchmal sind es halt eben nicht die großen Dinge, sondern 3 Packungen Toilettenpapier, die eine Zugfahrt retten.
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3: Mit Dirk Justus. Wer den Staat um Steuern betrügt, soll künftig schneller auffliegen und härter bestraft werden. Die Bundesregierung hat dazu jetzt einen Aktionsplan vorgestellt. Bund und Länder sollen künftig enger zusammenarbeiten. Dafür soll es etwa ein gemeinsames Zollzentrum und eine zentrale Datenplattform geben. Außerdem drohen strengere Strafen und Geld oder Vermögen aus Steuerbetrug soll leichter eingezogen werden können. Finanzminister Klingbeil sagt:
4: Wir haben ein gemeinsames, klares Ziel. Die Ehrlichen an unserer Gesellschaft dürfen nicht die Dummen sein. Es geht für mich um Gerechtigkeit. Die wenigen, die betrügen, schaden allen, die ehrlich ihre Steuern zahlen. Und das macht auch den fairen Wettbewerb zwischen Unternehmen kaputt.
3: Die Trockenheit wird in Deutschland immer spürbarer. In Dresden liegt der Pegel der Elbe zum Beispiel nur noch bei rund 60 Zentimetern. Und auch München greift ein. Dort gelten Einschränkungen beim Wasserverbrauch. Zum Beispiel beim Bewässern von Gärten. Finn Riebesel, Freund Lieb.
5: Wasser ist keine unendliche Ressource, warnt Städtetag-Hauptgeschäftsführer Schuchardt in den Funke-Zeitungen. Rund 80 Kommunen mussten ihm zufolge in den vergangenen Hitzesommern die Wassernutzung bereits einschränken. Und die Trockenheit verschärft auch die Waldbrandgefahr. Im Müritz-Nationalpark in Mecklenburg-Vorpommern steht inzwischen eine Waldfläche so groß wie 400 Fußballfelder in Flammen. Die Löscharbeiten sind schwierig, weil im Boden alte Munition liegt.
3: 8 Jahre nach dem tödlichen Brückeneinsturz im norditalienischen Genua ist der Mammutprozess jetzt zu Ende gegangen. Unter anderem muss der Ex-Chef der Autobahngesellschaft wegen fahrlässiger Tötung 12 Jahre ins Gefängnis. Bei dem Einsturz waren 43 Menschen gestorben. Laut Ermittlern waren Instandhaltungsmaßnahmen vernachlässigt worden. In Deutschland werden immer mehr Menschen bei E-Scooter-Unfällen verletzt oder getötet. Letztes Jahr ist die Unfallzahl laut Statistischem Bundesamt um fast 40% nach oben gegangen. Die Zahl der Toten ist auf 38 gestiegen. Bei der WM ist eine ungewöhnliche Serie gerissen. Zum ersten Mal seit mehr als 40 Jahren steht kein Spieler des FC Bayern im WM-Finale. Mit Englands Kapitän Harry Kane hat auch der letzte Bayern-Spieler im Turnier den Einzug ins Endspiel verpasst. Seit 1982 war immer ein Bayern-Spieler im WM-Finale vertreten. Die nächsten Delta-News gibt's in einer Stunde.
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6: Es gibt gerade keine Staus, ihr kommt entspannt durch. 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

0: ins Kino nur noch für richtig große Filme, also mit viel Action und Sound und so weiter. Das ist bei vielen das Motto, weil Kino ist auch insgesamt ein bisschen teurer geworden. Schwenker ist hier bei Delta. Aber viele Filme sind fürs Kino gemacht und so ein Kinoabend ist immer was Besonderes. Warum nicht ein bisschen öfter? Aber wie soll man sich das leisten, wenn eigentlich schon mal Popcorn, Getränk und Ticket 25 Euro kosten? Da gibt es etwas Neues und zwar Sinfinity. Das klingt jetzt erstmal nach Streaming, ist aber genau das Gegenteil, denn zwei Kinobetreiber haben dieses Modell entwickelt. Kollege Leo, der weiß, was dahinter steckt. Erzähl mal, was genau ist Sinfinity und was habe ich davon?
1: Sinfinity ist quasi eine Flatrate fürs Kino. Ihr schließt ein Abo über die App ab und könnt dann in allen teilnehmenden Kinos unbegrenzt Filme gucken. Statt jedes Mal ein neues Ticket, bucht ihr euch einen Platz direkt in der App und zeigt am Eingang den QR-Code. Das Ganze funktioniert inzwischen in richtig vielen Kinos bei uns in Schleswig-Holstein und Hamburg. Es gibt noch so ein paar Extras wie 3D oder Überlänge, die können je nach Kino dann halt ein bisschen mehr kosten.
0: Okay, für wen lohnt sich das denn jetzt?
1: Wenn ihr alle paar Monate mal ins Kino geht, dann lohnt sich das eher nicht. Wenn ihr aber regelmäßig neue Filme guckt, dann könnt ihr so richtig sparen. Ein normales Kinoticket liegt ja so bei um die 10 Euro. Mit dem Monatsabo zahlt ihr aktuell so um die 15. Bedeutet also, schon beim zweiten Kinobesuch könnte sich das monatlich rechnen. Und ihr müsst euch auch nicht mehr überlegen, ob euch ein Film das Geld wert ist. Ihr geht einfach rein.
0: Einfach rein, klingt gut. Und gibt's auch einen Haken?
1: Ja, ein paar Dinge solltet ihr schon wissen. Das Abo gilt halt nur in teilnehmenden Kinos, also vorher einmal in der App checken. Außerdem läuft die Ticketbuchung ausschließlich über die App und nicht an der Kinokasse. Und je nach Abo gibt's unterschiedliche Laufzeiten. Wenn ihr also nur einen einzigen Blockbuster sehen wollt, braucht ihr die Flatrate eher nicht. Wenn ihr Kino als Hobby habt, dann könnte das für euch recht spannend sein.
0: Ja, oder als Hobby neu entdecken möchtet. Also Sinfinity wäre auf jeden Fall eine schöne Alternative zum Einzelzahlen. Dankeschön, Leo. Hey, Mama.

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1: Ihr findet, bei euren Lachmuskeln könnte sich mal wieder was tun. Dann nichts wie ab in Comedy Club Hamburg. Da gibt's die Stand-Up-Comedy-Show, wo ihr eine spannende Mischung aus etablierten Comedy-Größen, bekannt aus TikTok, Instagram und TV, erleben könnt und frischen Talenten, die gerade die Stand-Up-Szene neu erobern. Da gibt's auf jeden Fall eine ordentlich professionelle Show in bester Lage an der Reeperbahn mitten im Hamburger Nachtleben. Los geht das Ganze heute um 18.30 Uhr im Comedy Club Hamburg und Tickets kriegt ihr ab 9,90 Euro. Wenn ihr euch denkt,
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1: dann haben wir genau das Richtige für euch. Kugo Kultur Bingo bringt euch mit ungewöhnlichen Fragen und kreativen Gewinnen zum Staunen und natürlich zum Ausprobieren. Da entdeckt ihr auf jeden Fall coole Kultur-Highlights und trefft Leute, die auf Kunst und Musik stehen. 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
3: Mit Dirk Justus. Steuerbetrüger sollen künftig härter bestraft werden. Das sieht unter anderem ein neuer Aktionsplan gegen Steuerkriminalität von Finanzminister Klingbeil und Justizministerin Hubig vor. Jana Klunikowski berichtet.
4: In Zukunft soll die Höchststrafe für Steuerhinterziehung bei 15 Jahren liegen. Bisher sind das 10. Und wer sich selbst anzeigt, soll nicht mehr straffrei davonkommen. Um besser gegen Steuerbetrüger vorgehen zu können, soll außerdem der Zoll gestärkt werden. Und ein neues Zentrum soll dafür sorgen, dass Steuerfahnder aus den Bundesländern und Analysten aus dem Bund besser zusammenarbeiten. Es geht um Gerechtigkeit, sagt Finanzminister Klingbeil. Die Ehrlichen dürfen nicht die Dummen sein.
3: Hitzewellen in Deutschland werden immer häufiger und wer da auf der Suche nach Abkühlung ist, sollte aufpassen. Im Internet gibt's unzählige Angebote für Klimaanlagen, die niemals das halten können, was sie versprechen. Das Problem ist zuletzt größer geworden, sagte uns Ingo Wagner von der Verbraucherzentrale.
5: Wir stellen da in den letzten Jahren schon eine Steigerung fest. Also in der Beratung gab's vor wenigen Jahren eigentlich überhaupt keine Anfragen dazu. Also wenn Hitzewellen kommen, dann sehen wir online auf allen möglichen Websites und bei Social Media einfach unglaublich viel Werbung für Geräte, deren Nutzen, na sagen wir mal, mindestens zweifelhaft ist.
3: Die US-Armee hat erneut den Iran angegriffen, das hat das Regionalkommando bestätigt. Laut iranischen Staatsmedien wurden dabei ein Flughafen und zwei Brücken getroffen. US-Präsident Trump hatte zuletzt mit noch mehr Angriffen auf den Iran gedroht, falls die Gespräche über ein Kriegsende und eine Nutzung der Straße von Hormuz scheitern. Jens Spahn ist Vater und das hat eine Diskussion losgetreten, denn das Kind von Spahn und seinem Mann ist von einer Leihmutter in den USA zur Welt gebracht worden. In Deutschland ist Leihmutterschaft verboten, auch weil Spahns Partei CDU gegen eine Aufweichung ist. Die FIFA plant immer mehr Show in der Halbzeitpause des WM-Endspiels. Neben Shakira treten auch Justin Bieber und BTS auf. Mindestens 20 Minuten soll die Show offenbar gehen. Einige Experten rechnen eher mit 30. Im Regelwerk sind aber nur 15 erlaubt, es sei denn, der Schiedsrichter stimmt zu. Die nächsten Delta News gibt's in einer halben Stunde.
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6: Nichts los auf den Straßen, ihr habt überall freie Fahrt. Geblitzt wird in Bark auf der Dorfstraße Richtung B206. 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
1: Mit Holger Dilk. Auf Schleswig-Holstein rollt die vermutlich größte Urlauberwelle des Jahres zu. Nordrhein-Westfalen geht in die Sommerferien. Dazu kommen Probleme im Bahnverkehr in Schleswig-Holstein. Bis Ende August fahren zum Beispiel viele Regio-Züge nur bis Pinneberg und nicht bis zum Hamburger Hauptbahnhof. Ein Lastwagengespann ist am Abend auf der A23 bei Elmshorn verunglückt. Der Anhänger war auf der Autobahn umgekippt. Der Fahrer musste zudem von der Feuerwehr aus seiner Kabine befreit werden. Er kam ins Krankenhaus. Für die Aufräum- und Bergungsarbeiten war die Autobahn in Richtung Hamburg bis in die Nacht gesperrt. Die Pläne der Bundesregierung, um stärker gegen Steuerbetrug vorzugehen, kommen gut an. Die Organisation Finanzwende, die Deutsche Steuergewerkschaft oder auch die Grünen begrüßen sie. Union und SPD wollen unter anderem härtere Strafen und eine zentrale Datenplattform für Bund und Länder. Die Bundesregierung plant ab dem kommenden Jahr eine Steuer auf süße Getränke. Sie soll rund 650 Millionen Euro bringen, sagte Gesundheitsministerin Barken dem Redaktionsnetzwerk Deutschland. Die Mehreinnahmen kommen den Versicherten zugute. Im Sparpaket ist festgelegt, dass die Krankenversicherungen mehr Steuermittel bekommen. Die nächsten Delta-News gibt's in einer halben Stunde.
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2: Nichts los, euch eine gute Fahrt. Geblitzt wird in Bark auf der Dorfstraße Richtung B206. 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
3: Ja, Kollege Feist ist allerdings im Urlaub, jetzt auch schon eine Woche. Das heißt, wir müssen nur noch 2 Wochen warten, dann ist er auch schon wieder da. Juhu! Und es ist auch noch ein Freitag, das Wochenende. Ich habe Freitag gesagt. Naja gut, es ist Freitag, weil

0: Alle heißt auch schulisch für eine Schülerin und Schüler. Ein bestimmtes Bundesland bekommt gerade Ferien und die machen sich oft auf den Weg in den Norden. Wo es voll werden könnte und warum, hier bei uns auf den Autobahnen und auf den Umgehungsstraßen, das erfahrt ihr gleich.
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Leak It von Flo gehört hier bei Delta und ja, leaken braucht man das nicht großartig, das weiß man schon vorher, denn wer einmal den Blick in den Ferienkalender wagt, der weiß, oh Gott, Nordrhein-Westfalen kriegt ja jetzt Ferien, die werden alle zu uns kommen. Ja, und das werden sie auch. Schwenker ist hier bei Delta, moin, deswegen wird's ab jetzt auch ein bisschen voller. Gerade an diesem Wochenende ist mal wieder ein sogenanntes Stauwochenende, denn viele wollen aus Nordrhein-Westfalen halt in den Norden, meinetwegen auch nur Durchreise nach Dänemark, aber dementsprechend braucht man dann auch mal eine Autobahn und da ist vor allem die A1 zwischen Hamburg, Lübeck und Fehmarn betroffen, die A7 zwischen Hamburg, Neumünster, Rendsburg und Flensburg, die A23 Richtung Nordseeküste, die A21 zwischen Kiel, Bad Segeberg und Bargteheide, die A20 Richtung Meckpomm und Ostseeküste und die A210 und A215 werden auch sehr gern genommen, wenn man hier oben ein bisschen Ferien machen möchte. Und natürlich bleibt Hamburg ein großes Nadelöhr. Das heißt also, Elbtunnel in Richtung Norden wird wahrscheinlich dann auch heute schon einigermaßen dicht sein und das ganze Wochenende drohen da auf jeden Fall ein paar dickere Staus. So, dass ihr das jetzt mal einmal wisst, könnt ihr das in eure schöne Ferienplanung einfach mal einplanen. Also falls ihr nicht müsst, lasst den Wagen einfach stehen, ne? Weil jetzt irgendwie in Richtung Norden zu fahren, beispielsweise aus Niedersachsen, ist nicht die allerbeste Idee. Nordrhein-Westfalen hat Ferien.

Heute ist ein witziger Tag. Heute ist nicht nur Freitag und Wochenende. Heute ist auch der, Achtung, Welt-Emoji-Tag. Oder wie viele Eltern sagen, Smileys. Ja, also heute ist Welt-Emoji-Tag. Und ich weiß, dass sehr viele, auch manchmal Tausende von diesen Dingern in eine Nachricht packen, aber dann dementsprechend total verunsichert sind, wenn mal gar keine drin sind. Schwenker ist hier bei Delta. Und ich bin leider auch einer von denen, die sehr wenige Emojis irgendwie in der Nachricht benutzen. Und ich wurde auch schon oft drauf angesprochen, wie meinst du das denn jetzt? So, das kommt nur ein Fragezeichen oder ein bist du böse? Nur weil ich halt keine Emojis benutze oder nur wenige davon. Deswegen möchte ich von euch ganz gerne mal wissen, geht's euch vielleicht auch so? Also findet ihr vielleicht auch, dass es ein schlechtes Zeichen ist, wenn jemand keine Emojis benutzt? Ja? Macht euch das nervös? Erzählt mal. Vielleicht können wir alle anderen noch ein bisschen aufklären. Schickt das gerne mal rüber per WhatsApp-Sprachnachricht. Also dann braucht ihr keine Emojis benutzen. Dann hören wir eure Stimme. Per 0431 986 986 11. Nochmal ein bisschen langsamer, weil es so früh ist. 0431, übrigens die Vorwahl von Kiel. Und dann die 986 986 11. Da könnt ihr gerne anrufen oder auch eine WhatsApp-Sprachnachricht schicken. Macht es euch nervös, wenn jemand keine Emojis benutzt? Und falls ich euch ohne Emoji antworten sollte, ne, ich mein's nicht böse.

0: Es ist 17:45.
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2: Mit Holger Dilk. Auf Hamburg-Pendler kommen in den nächsten Wochen Probleme zu. Die Hamburger Verbindungsbahn wird ab morgen gesperrt. Viele Regio-Züge stoppen dann in Pinneberg statt am Hamburger Hauptbahnhof. Teilweise fahren Busse statt Bahnen. Grund sind Bauarbeiten. Ole Konstantinescu von der Deutschen Bahn.
3: Dazu gehören unter anderem der Neubau der Sternbrücke auf der Verbindungsbahn, aber auch Maßnahmen für den neuen Bahnhof Altona sowie Bauarbeiten an Eisenbahnbrücken entlang der Strecke. Es wird der gesamte Verkehrsknoten Hamburg für die Zukunft gestärkt.
2: Und auch auf den Autobahnen in Schleswig-Holstein wird es voll. Nordrhein-Westfalen geht in die Ferien. Ab heute Nachmittag muss mit einer großen Welle von Urlaubern gerechnet werden. Im Tarifstreit im Handel erhöht Verdi den Druck auf die Arbeitgeber. Die Gewerkschaft hat einen offenen Brief an den Handelsverband Nord veröffentlicht und wirft ihm vor, die Tarifverhandlungen zu blockieren. Außerdem ruft Verdi für heute zu einer Streikdemo in Rostock auf. Dort wollen Beschäftigte aus Mecklenburg-Vorpommern und Schleswig-Holstein demonstrieren. Hersteller zuckergesüßter Getränke sollen künftig eine neue Steuer zahlen. Der Bund erwartet dadurch rund 650 Millionen Euro Einnahmen. Dirk Justus.
4: Gesundheitsministerin Nina Wagen bestätigte die Pläne dem Redaktionsnetzwerk Deutschland. Die Details stimmt sie noch mit dem Finanzministerium ab. Grundlage sollen Vorschläge einer eingesetzten Expertenkommission sein. Getränke mit mehr Zucker sollen dabei stärker besteuert werden. Die zusätzlichen Einnahmen sollen den Versicherten zugutekommen. Dafür erhält die Krankenversicherung mehr Geld aus Steuermitteln.
2: Bezahlen per Smartphone wird in Deutschland immer beliebter. In einer aktuellen Postbank-Digitalstudie hat knapp die Hälfte der Befragten gesagt, dass sie mit Handy oder Smartwatch bezahlen. Vergangenes Jahr war es noch ein Drittel. Unter 40-Jährige nutzen Mobile Payments sehr viel öfter als Ältere. US-Präsident Trump ist am Sonntag beim Finale der Fußball-WM dabei. Laut Weißem Haus werde sich Trump das Spiel zwischen Spanien und Argentinien persönlich anschauen. Für den US-Präsidenten ist das nicht ganz ohne Risiko. Als er im vergangenen Jahr das Finale der Club-WM besuchte, wurde Trump von Fans ausgebuht. Die nächsten Delta-News gibt's in einer halben Stunde.
0: Verkehr. Straßen sind frei, Blitzer sind aber da. Auf der A21 Kiel Richtung Back der Heidehöhe Lezen, dann in Tornisch auf der Ahrenloher Straße beidseitig Höhe Brokkamp. Dann warten Sie nochmal in Barkdorfstraße Richtung der B206 und in Kabelhorst auf der Bäderstraße beidseitig beim Parkplatz in der 50er-Zone. 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
0: Ja, das wäre natürlich schön. Zu den Nebenwirkungen kann ich keine Auskunft geben, weil da ist Kollege Feist der Spezialist und der hat gerade Urlaub. 5.48 Uhr. Aber unsere Musikabteilung sind auf jeden Fall sehr gute Spezialisten in niegelnagelneuer Musik. Deswegen wird heute natürlich auch wieder ganz viel gerödelt in unserem sogenannten Brandneustream. Den kriegt ihr auf deltaradio.de oder natürlich auch bei uns in der Delta Plus App. Da kriegt ihr übrigens auch jederzeit das Live-Programm zum Mitnehmen. Also ihr habt dann Delta Radio überall. Nur mal im so nebenbei. Und die App ist auch noch kostenlos. Und da ist ein neuer Song reingekommen. Und zwar im SUL. Ja, von wem der ist und wofür das die Abkürzung ist. SUL könnt ihr gerne überlegen. Die Auflösung gibt's hier gleich nach Buddy und American Girls jetzt von Harry Styles. Kommt gut rein ins Wochenende.
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0: SUL. SUL. Was könnte das heißen? SUL.

0: Fireboy, DML und Nico Santos mit Body. Nico Santos übrigens auch auf dem Deichbrand-Festival und Kollege dann Joshua wird ihn auch interviewen. Der ist für uns ja auch da, nicht nur bei unserer Delta-Karaoke-Kiste, da hören wir nachher auch nochmal ganz kurz rein, wie ihr so singt, sondern natürlich auch ganz viele Künstlerinnen und Künstler, die wir auch noch interviewen werden. Was dann dabei rausgekommen ist, hört ihr hier im Laufe der Sendung oder auch im Laufe der nächsten Jahre, hätte ich fast gesagt, im Laufe der nächsten Wochen natürlich, wenn der Kollege dann Joshua wieder mit dem Mikro zurück ist und wir alle Aufnahmen haben. So, jetzt kommen wir aber erstmal zu neuer Musik hier bei Delta. Und zwar in diesem Fall von Dream. Ja, ihr denkt jetzt, Moment mal, Dream, wo habe ich diesen Namen denn mal gehört oder gesehen? Richtig, das war zuletzt zum Beispiel bei Sing Mein Song. Ihr wisst schon, das Tauschkonzert auf Vox, große Sendung, Südafrika und so weiter. Da war er nämlich auch dabei. Es ist der Mann mit dem etwas bayerischen Dialekt, weil er genau daherkommt. Macht aber sehr viel gute Laune Musik. Und noch mehr gute Laune Musik sind wir natürlich alle gewohnt von SDP. Und die haben zusammen einen Song gemacht, der nennt sich SUL. Und jetzt endlich die Auflösung, was denn SUL jetzt bedeutet. Einfach nur Sommer unseres Lebens. Ja, und diesen Song gibt's jetzt hier bei Delta. 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

Zwei Minuten nach sechs, Schwenker hier bei Delta. Die deutsche Steuergewerkschaft, die begrüßt auf jeden Fall die Pläne der Regierung gegen Steuerbetrug. Da möchte man ja jetzt auch ein bisschen mehr gegen Steuerbetrüger vorgehen, weil man sagt, okay, da wartet ja vielleicht nochmal so die ein oder andere Milliarde an Steuereinnahmen. Und ich sag mal so, Geld kann der Staat natürlich immer gebrauchen, sonst holt er sich das wieder auf andere Wege. Dann doch lieber irgendwie Steuerbetrüger. Ich glaube, es trifft jetzt nicht die ganz kleinen Leute. Also falls ihr mal irgendwo einen Haken falsch gesetzt habt bei euch in der Steuererklärung oder so, übrigens, ich glaube, bis Ende Juli müssten wir alle nochmal abgeben. Dann bitte, glaube ich, ist es nicht ganz so wild, aber ich glaube, da geht es eher um die etwas größeren Fische. Eine Milliarde wartet da. Mehr dazu auf jeden Fall gleich bei uns in den Delta News. Die gibt es pünktlich für euch, Viertel vor und Viertel nach. Also auch gleich wieder. 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
1: Bevor ihr ihn hört, dieser Song ist die erste Single aus The Romantic, Bruno Mars' erstem Soloalbum seit 2016. 10 Jahre mussten die Fans auf ein komplett alleiniges Projekt von ihm warten und das ging dann auch direkt durch die Decke. Das Album stieg direkt auf Platz 1 der Billboard 200 ein und war somit das erste Album von Bruno Mars, das sich direkt die 1 geholt hat. Und dieser Song hier natürlich ebenfalls auf der 1 gewesen. Hier ist

Ja, das liebe ich einfach manchmal so an unserer Verkehrsredaktion. Da schleicht sie auch schon mal was ein. Aber trotzdem, auf der A7 Flensburg-Hamburg. Hier ist der Delta-Verkehr A7 Flensburg-Hamburg. Vorsicht in beiden Richtungen zwischen Tarp und Jalmar-Mohr. Also da ist irgendwas passiert. Aber leider hat man dummerweise vergessen reinzuschreiben, was denn da jetzt genau passiert ist. Aber da solltet ihr vorsichtig sein. Also A7 Flensburg-Hamburg. Vorsicht in beiden Richtungen zwischen Tarp und Jalmar-Mohr. So, mehr und vielleicht auch die Auflösung, was da los ist. Gleich hier bei uns nach den Delta-News im Verkehr. Dann gibt es aber auch noch Taylor Swift mit I Knew It, I Knew You. Und Achtung, Taylor hat gerade erst geheiratet, ja, Travis Kelce, schön geheim und so weiter. Ich bin sicher, da kommt noch eine Doku, ein Film oder keine Ahnung was oder ein Album. Aber es gibt jetzt schon Familienzuwachs. Wirklich, das gibt's da nicht. Ist aber nur ein Hund. Also für alle, die dachten, okay, schwanger, nein, ist nur ein Hund. Die haben jetzt einen kleinen Pfiff wieder nochmal. Also den Song gibt's gleich, Drive Safe von Miles Smith und Niall Horan danach auch nochmal.

0: Wir haben es gerade 10 nach 6, kommen gut rein ins Wochenende.
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0: Es ist 17:45.
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15: Mit Holger Dilk. In Nordrhein-Westfalen beginnen die Sommerferien und das bedeutet, auf den Autobahnen oder auf dem Weg an Nord- und Ostsee wird's voll. Und auch im Bahnverkehr kommt es zu größeren Problemen. Wegen Bauarbeiten in Hamburg gibt es in den kommenden Wochen Ausfälle auf zahlreichen Strecken im landesweiten Nah- und Fernverkehr. Bis Jahresende soll der Umgang mit dem Wolf in Schleswig-Holstein neu geregelt werden. Das hat Landwirtschaftsministerin Schmachtenberg den Kieler Nachrichten gesagt. Sie plädiert für einen Schnellabschuss sogenannter Problemwölfe, die nachweislich Weidetiere gerissen haben, und ist für eine wolfsfreie Zone auf den Deichen, unter anderem an der Westküste. Die Grünen und die Organisation Finanzwende begrüßen die härtere Gangart der Bundesregierung gegen Steuerbetrüger. Die Deutsche Steuergewerkschaft spricht von einem guten Signal. Unter anderem sieht der Aktionsplan höhere Strafen und bessere Vernetzung der Behörden vor. Das Finale der Fußball-WM am Sonntag ist eine Premiere. Zum ersten Mal überhaupt treffen in einem WM-Endspiel der amtierende Weltmeister und der amtierende Europameister aufeinander. Argentinien hat gegen Spanien außerdem die Chance, als erstes Team seit mehr als 60 Jahren den Titel zu verteidigen. Im Übrigen unter den Augen von US-Präsident Trump, der sich zum Endspiel angemeldet hat. Die nächsten Delta-News gibt's in einer halben Stunde.
0: Verkehr. Auf der A7 Flensburg-Hamburg vor sich in beiden Richtungen zwischen Tarp und Jalmar-Mohr. Jetzt haben wir endlich die Auflösung bekommen. Da sind Rehe auf der Straße. 50 Punkte an alle, die das richtig geraten haben gerade. So, dann hat die A7 Hamburg Richtung Hannover zwischen Heimfeld und Marmsdorf. Da liegen Reifenteile rum. Dann haben wir noch ein paar Blitzer auf der A21 Kiel Richtung Park der Heide in Höhe Letzten. In Tornesch auf der Ahrenloher Straße stehen sie beidseitig Höhe Brokamp. Und in Bark auf der Dorfstraße Richtung B206 werdet ihr auch erwartet. Genauso wie in Kabelhorst. Bäderstraße beidseitig, beim Parkplatz stehen sie auch. Ansonsten gibt's alle Staus und Blitzer zum Nachhören in unserer wunderschönen Delta Plus App.
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0: Und heute ist der Welttag des Emojis. Ihr wisst schon, wie Oma und Opa sagten, Smileys. Aber auf jeden Fall gibt es ja viele Menschen, die diese Dinger ohne Ende, diese Emojis ohne Ende in enge Nachricht packen. Und wenn jemand dann mal gar keine benutzt, dann macht einen das vielleicht schon nervös. Deswegen möchten wir von euch, oder ich möchte von euch ganz gerne heute hier mal wissen, macht es euch nervös? Ist es ein schlechtes Zeichen, wenn jemand gar keine Emojis benutzt? Und ich bin schuldig, ich nutze auch nicht immer welche. Und ich meine das nicht böse. Aber fühlt ihr euch komisch, wenn jemand in der Nachricht absolut ohne Emojis schreibt? Ja? Denkt ihr euch dann so, wie meint er das jetzt oder sie? Falls ja, meldet euch gerne mal, wenn euch das nervös macht. 0431 986 98611. Ich bin sicher, ihr seid damit auf keinen Fall alleine. 0431 986 98611. Schickt gerne eine WhatsApp-Sprachnachricht. Ich höre mir das gerne an. Falls ihr Textnachrichten schicken müsst, dann bitte auch ohne Emojis. Ist auch kein Problem. Noch lieber, ihr ruft an. Auch die 0431 986 98611. Macht's euch nervös, wenn jemand in der Nachricht keine Emojis benutzt. Heute zum Welt-Emoji-Tag.
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0: Ich weiß nicht, wie viele Emojis Taylor Swift irgendwie benutzt hat, als sie sich Travis Kelce geschnappt hat, aber auf jeden Fall ist heute der sogenannte Welt-Emoji-Tag und da möchten wir von euch ganz gerne mal eine Sache wissen und zwar, macht euch das eigentlich nervös, wenn jemand in einer Nachricht keine Emojis benutzt? Schwenker ist hier bei Delta. Wir haben euch genau diese Frage mal auf der Straße gestellt, um schon mal so ein erstes Meinungsbild abzugreifen.
1: Wenn die Person normalerweise Emojis benutzt und dann aus dem Grund nicht mehr, dann mache ich mir schon Gedanken, aber ich bin auch eine Person, die, glaube ich, mehr in Nachrichten zum Teil rein interpretiert.
2: Bei so schnellen Nachrichten wie okay oder so, dann braucht man auch keine Emojis.
3: Kommt drauf an, in welchem Kontext. Also so privat auf jeden Fall. Beruflich eher nicht.
4: Es kommt auf die Person, wenn es mein Opa ist, wahrscheinlich nicht. Wenn es die eigene Freundin ist oder so, wahrscheinlich schon.
5: Ich komme ja noch aus einer Generation, wo es nicht so standardmäßig oder wo es überhaupt noch gar keine Emojis gab. Aber ich muss sagen, ich habe mich da auch mittlerweile dran gewöhnt. Und es ist schon verunsichernd oder seltsam, wenn nichts kommt.
6: Jein, es ist dann emotional etwas distanzierter, würde ich sagen, ja. Also ich bin auch ein großer Verfechter von Emojis.
0: Okay, heute zum Welt-Emoji-Tag. Frage an euch, geht raus. Was denkt ihr, beziehungsweise macht es euch irgendwie ein komisches Gefühl, wenn jemand in der Nachricht keine Emojis benutzt? Schickt das gerne mal rüber. Am liebsten per Sprachnachricht, dann können wir uns den Text und die Emojis komplett sparen. 0431 986 9811. Ist es für euch ein schlechtes Zeichen, wenn jemand keine Emojis benutzt? Schickt eure Antwort rüber. 0431 986 9811. Unsere Nummer zum Anrufen und WhatsApp-Sprachnachricht schicken. 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

0: The Odyssey ist im Kino, ein Riesenepos von Christopher Nolan, ein ganz großer Film, über den lange geredet wurde. Jetzt kann man ihn sich endlich angucken und wir haben gestern unsere Delta Kino-Reporter und Reporterinnen gecastet. Und Yannick ist jetzt dran. Erzähl mal, Yannick, du kommst ja quasi gerade aus dem Kino, gestern Abend hast den Film geguckt. Was sagst du zum Film?
1: Der ist auf jeden Fall echt lang. Mit 3 Stunden auf jeden Fall nicht ganz ohne. Man hat sich aber trotzdem in der Zeit nicht gelangweilt. Gab hier und da einige Szenen, die hätten wir bestimmt kürzen können. Die wurden doch recht in die Länge gezogen, haben aber eigentlich kaum gestört.
0: Wenn du den Film beschreiben müsstest, so auch mit anderen Movies, was würdest du sagen, wie ist der?
1: Ja, der Film ist wie eine Mischung aus Troja, Zorn der Titan und ein bisschen Fluch der Karibik. Gemischt mit einer ganz großen Prise an reichlich Hollywood-Stars.
0: Okay.
1: Waren auch einige bekannte Schauspieler noch dabei, die man so gar nicht aus dem Trailer kannte. John Bertal von der Punisher-Serie zum Beispiel.
0: Ja.
1: Das fand ich ziemlich cool. Den Film sollte man sich auf jeden Fall im Kino angucken. Der ist auf jeden Fall für die große Leinwand gemacht und nicht für abends zu Hause auf dem Sofa.
0: Was würdest du sagen, für wen ist dieser Film perfekt?
1: Für alle Leute, die Bock auf einen schönen Fantasy-Action-Blockbuster in Überlänge haben. Das Bild und der Sound dann auch richtig, richtig gut. Also das kam im Kino schon verdammt gut rüber. Also wer sich den Film anschauen möchte, sollte auf jeden Fall ins Kino gehen.
0: Okay.
1: Ob das IMAX-Format jetzt unbedingt Not getan hätte, für mich nicht unbedingt. Das hätte man sich sparen können. Da hätte man noch einige Produktionskosten einsparen können.
0: Ja.
1: Und die 3 Stunden, ja, ich glaube 2, 2,5 Stunden hätten es auch getan. Ging aber doch schneller rum als gedacht.
0: Okay, und jetzt so eine Note 1 bis 10, dein Ranking, was würdest du sagen?
1: So, alles in allem würde ich dem Film eine 7 von 10 geben. Kann man sich schon angucken.
0: Mhm.
1: Vielen, vielen Dank auf jeden Fall nochmal, dass ihr mich eingeladen habt, den Film anzuschauen und euch davon berichten zu können. Vielen, vielen Dank.
0: Sehr gerne, Yannick. Vielleicht klappt das ja nochmal wieder als Kinoreporter hier für Delta. Also The Odyssey 7 von 10 laut Delta-Hörer und Gucker Yannick. Also dementsprechend geht da ruhig mal rein. Hat's mal über

0: Es ist Freitagmorgen, 6.42 Uhr. Faisal-Urlaub gönne ich ihm auf jeden Fall. Der ist jetzt mal für 3 Wochen raus. Und die erste Woche habe ich schon geschafft tatsächlich. Nach diesem Tag natürlich. Es ist Freitagwochenende. 2 Wochen noch ohne Faisal. Aber dann, keine Sorge, ist Faisal auch wieder da. Für euch gibt es hier gleich schon nach unseren Delta News Musik von Ray. Where's my husband? Sorry, ist keine Edit-Version, ich habe mich schon mitgepfiffen. Außerdem, Katy Perry, Watch It Burn. Gibt es ja auch nach den Delta News. Kleinen Moment nur noch.
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0: Es ist 7:15.
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12: Mit Holger Dilk. Auch Schleswig-Holstein rollt die vermutlich größte Urlauberwelle des Jahres zu. Nordrhein-Westfalen geht in die Sommerferien. ADAC Schleswig-Holstein-Sprecher Rainer Priegler.
13: Tatsächlich verlief der Ferienverkehr bislang überraschend glimpflich. Wir glauben aber nicht, dass das so bleibt. Viele Urlauber sind an den vergangenen Wochenenden auf ruhigere Reisezeiten ausgewichen. Jetzt kommen aber zusätzlich sehr viele Fahrzeuge aus Nordrhein-Westfalen dazu. Wenn dann auch noch Rückreisende und Urlauber aus Schleswig-Holstein unterwegs sind, wird es auf den Hauptstrecken schnell eng.
12: Dazu kommen Probleme im Bahnverkehr in Schleswig-Holstein. Bis Ende August fahren zum Beispiel viele Regio-Züge nur bis Pinneberg und nicht bis zum Hamburger Hauptbahnhof. In Stockelsdorf hat ein Blitzeinschlag am Abend einen Dachstuhlbrand ausgelöst. Die Feuerwehr konnte das Doppelhaus retten, es ist nach wie vor bewohnbar. Der Schaden dürfte laut Polizei im mittleren fünfstelligen Bereich liegen. Verletzt wurde niemand. Die Grünen und die Organisation Finanzwende begrüßen die härtere Gangart der Bundesregierung gegen Steuerbetrüger. Die Deutsche Steuergewerkschaft spricht von einem guten Signal. Unter anderem sieht der Aktionsplan höhere Strafen und bessere Vernetzung der Behörden vor. Die Steuergewerkschaft fordert, dass alles schnell umgesetzt wird. Der DSTG-Vorsitzende Florian Köbler sagte bei NTV:
5: Wir müssen die Ehrlichen von bürokratischen Lasten entlasten. Also Stichwort eine möglichst einfache Steuererklärung. Und das Personal, das in den Finanzämtern vorhanden ist, das soll sich auf die Fälle konzentrieren, wo wirklich Steuern hinterzogen werden, zum einen. Aber zum anderen vor allen Dingen, wo eben der faire Markt mit Füßen getreten wird.
12: US-Präsident Trump hat seine Rede an die Nation dazu genutzt, erneut das US-Wahlsystem zu kritisieren. Es sei anfällig für Manipulation und Korruption. Das zeigt neue US-Geheimdienstinformationen. Konkrete Belege dafür nannte Trump nicht. China und andere Länder hätten aber versucht, sich in die Wahlen einzumischen. US-Präsident Trump ist am Sonntag beim Finale der Fußball-WM dabei. Laut Weißem Haus werde sich Trump das Spiel zwischen Spanien und Argentinien persönlich anschauen. Für den US-Präsidenten ist das nicht ganz ohne Risiko. Als er im vergangenen Jahr das Finale der Club-WM besuchte, wurde Trump von Fans ausgebuht. Die nächsten Delta-News gibt's in einer halben Stunde.
0: Verkehr. Noch sind die Straßen frei. Ihr habt es ja gerade vielleicht auch gehört. Irgendwie NRW bekommt heute Ferien. Da ist der letzte Schultag heute. Dann machen sie sich auf den Weg. Noch sind sie aber frei, die Straßen bei uns. Aber es könnte ein Stauwochenende dann auch nochmal in Richtung Norden und Richtung Küsten werden. Geblitzt wird aber dafür. Und zwar auf der A21. Kiel Richtung Bargteheide. In Höhe Leetzen stehen sie schon. In Tornesch-Ahrenloher Straße beidseitig. Da haben sie gestern auch schon gewartet. Höhe Brokamp. Dann in Bargdorfstraße Richtung B206. In Kabelhorst Bäderstraße beidseitig beim Parkplatz. Und Wessel Burenerkoog, Dammstraße beidseitig beim Eidersperrwerk. Freut man sich auch auf euch. 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
0: Das könnte sein, also rückt mal ein Stück vielleicht, weil 10 vor 7 ist es. Kollege Feist könnt ihr wenn du wirklich noch im Bett liegen. Der hat nämlich Urlaub. Apropos Delta Plus App, auch da gibt's die Möglichkeit, immer die Folgen von Was zum Schwenker, nur damit du Bescheid feist, einfach mal nachzuhören. Amys Internetinspektion, wenn ihr sie am Nachmittag verpasst habt, auch da könnt ihr das nachhören. Geht alles bei uns in der Delta Plus App und die nächste Folge, Was zum Schwenker, nur damit du Bescheid feist, die wartet schon. Unter anderem gibt es noch mal einen kleinen Tipp für alle, die kurz entschlossen sind und vielleicht mal auf eine Insel fliegen möchten, wie es denn überhaupt so aussieht, wo man überhaupt noch ein Bett bekommt, weil vieles da schon ausgebucht. Und auch um eine ganz bestimmte Filmrequisite aus Star Wars. Da ist nämlich ein Schwert mit Hand versteigert worden. Und den Preis, den finde ich ganz schön heftig. Mehr dazu gleich. Zwei Songs und dann was zum Schwenker, nur damit du Bescheid weißt.
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2: Leute, dieses Wochenende startet auch NRW in die Ferien. Die Straßen bei uns werden also voller, weil der Mensch auch gerne ans Meer fährt. Und davon haben wir ja zwei. So, wer noch weiter weg möchte, der fliegt halt auf eine Insel. Und da hat Mallorca den Thron mal wieder verteidigt und ist auch 2026 die Nummer 1 bei den Deutschen. Dahinter landen Zypern, Malta, Sardinien und Fuerteventura. So, wer allerdings auch auf dem Konto stand und nicht nur aufs Meer schauen möchte, der sollte die Kanaren mal auf dem Schirm haben. Da gibt's nämlich Sonne satt, günstigere Unterkünfte und im August ist sogar noch was frei. Auf den deutschen Inseln sieht es dagegen eher so nach sorry ausgebucht aus. Sylt bleibt zwar die Nummer 1, aber spontan wird es da ungefähr so einfach wie ein Parkplatz am Strand. Also von daher einfach das Geld sparen, ja, Kohle sparen, zu Hause bleiben und dann ist ja auch wieder ein bisschen mehr Geld da für ganz exklusive Sachen. Zum Beispiel für eine Filmrequisite, die für echte Fans sowas wie der Heilige Gral ist. In diesem Fall geht es um das Original-Lichtschwert von Luke Skywalker aus Star Wars. Ihr wisst schon, Raumschiffe, Weltall, Darth Vader, Grogu und so weiter, Star Wars halt, ne? In dem Film Das Imperium schlägt zurück, wurde Luke die Hand abgeschlagen und man sieht sein Lichtschwert mitsamt falscher Hand wegfliegen aus dem Bild. So, und genau dieses Schwert inklusive Hand wurde gerade für 3,3 Millionen Dollar versteigert.
3: Das ist nicht wahr, niemals!
2: Käufer unbekannt. Und mal ehrlich, für den Preis kaufen sich andere reiche Menschen einfach ein Haus und da jemand einfach mal ein Lichtschwert. Möge die Kreditkarte mit dir sein.
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1: Bevor ihr ihn hört, The Monster war nach Love the Way You Lie bereits die zweite Nummer 1 Hit-Kollaboration von Eminem und Rihanna in den USA und damit gehören sie zu den erfolgreichsten Duos der 2010er Jahre. Hier sind Eminem und Rihanna mit The Monster bei Delta. 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

7 Minuten nach 7, hier ist der Delta-Verkehr. Seid gerade bitte vorsichtig auf der A7 Hamburg in Richtung Flensburg. Da liegen nämlich Reifenteile auf der Fahrbahn. Hamburg Richtung Flensburg, da liegen Reifenteile auf der Fahrbahn. Wenn ihr sie seht, sagt gerne mal, wo genau das ist.

So, mittlerweile konnte ich auch rausfinden, wo genau die Reifenteile jetzt liegen. 7:12, hier ist nochmal der Delta-Verkehr. Die Reifenteile liegen auf der A7 Hamburg Richtung Flensburg zwischen Schleswig-Schubi und Tarp. Da sind Reifenteile auf der Straße. Das wundert mich. Normalerweise stehen da immer die Rehe rum. Vielleicht fressen Rehe jetzt Reifenteile. Das kann ja auch sein. Bibi Rexha und Faithless mit New Religion. Religion gibt's hier gleich nach den Delta News, genauso wie Tyler.

0: kleinen Moment nur noch.
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0: Viertel nach sieben.
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2: Mit Holger Dilk. Auf Schleswig-Holstein rollt die vermutlich größte Urlauberwelle des Jahres zu. Nordrhein-Westfalen geht in die Sommerferien. Dazu kommen Probleme im Bahnverkehr in Schleswig-Holstein. Bis Ende August fahren zum Beispiel viele Regio-Züge nur bis Pinneberg und nicht bis zum Hamburger Hauptbahnhof. Bis Jahresende soll der Umgang mit dem Wolf in Schleswig-Holstein neu geregelt werden. Das hat Landwirtschaftsministerin Schmachtenberg den Kieler Nachrichten gesagt. Sie plädiert für einen Schnellabschuss sogenannter Problemwölfe, die nachweislich Weidetiere gerissen haben, und ist für eine wolfsfreie Zone auf den Deichen, unter anderem an der Westküste. Die Pläne der Bundesregierung, um stärker gegen Steuerbetrug vorzugehen, kommen gut an. Die Organisation Finanzwende, die Deutsche Steuergewerkschaft oder auch die Grünen begrüßen sie. Union und SPD wollen unter anderem härtere Strafen und eine zentrale Datenplattform für Bund und Länder. Die Bundesregierung plant ab dem kommenden Jahr eine Steuer auf süße Getränke. Sie soll rund 650 Millionen Euro bringen, sagte Gesundheitsministerin Barken dem Redaktionsnetzwerk Deutschland. Die Mehreinnahmen kommen den Versicherten zugute. Im Sparpaket ist festgelegt, dass die Krankenversicherungen mehr Steuermittel bekommen. Die nächsten Delta News gibt's in einer halben Stunde.
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3: Achtung auf der A7 Hamburg Richtung Flensburg zwischen Schleswig-Schubi und Tarp. Da liegen Reifenteile auf der Straße. Dann wird geblitzt auf der A21 Kiel Richtung Bargteheide in Höhe Lietzen. Auf der B77 Itzehoe Richtung Schleswig Höhe Klinterweg. Außerdem in Tornisch Ahrenloher Straße beidseitig Höhe Brokamp. Kabelhorst Bäderstraße stehen sie auch beidseitig beim Parkplatz. Und in Wesselburener Kog auf der Dammstraße beidseitig beim Eidersperrwerk. Da werdet ihr ebenfalls mit dem Blitzer erwartet. 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
3: Also nur halb hart, weil Kollege Feist liegt wahrscheinlich noch im Bett. 17 Minuten nach 7, der hat Urlaub und darf er auch.
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3: Hier gleich übrigens die nächste Folge von Headline des Tages. Und da geht es darum, wie viel Geld mittlerweile die Studis für Miete ausgeben. Also wie viel Prozent des Einkommens. Und das war so krass wie noch nie mittlerweile.

0: Schwenker ist hier bei Delta, aber man kann mit ihm ja auch mal ganz wichtige Dinge checken. Das Statistische Bundesamt hat jetzt gerade mal wieder neue Zahlen zu Studis rausgehauen, die von zu Hause bereits ausgezogen sind. Und so krass war es ehrlich gesagt noch nie.
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0: Studierende geben 54% ihres Einkommens nur für Miete aus. Tja, und wenn man dann auch noch BWL studiert, ne, dann merkt man auch so in circa 5 bis 10 Jahren, wie wenig sich das rechnet.

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0: Heute ist der Welttag der Emojis. Ja, oder wie Mama und Papa gesagt haben, Smileys. Ja, Schwenker ist hier bei Delta, moin. Und jetzt ist es so, wenn jemand oft halt ganz viele Smileys benutzt oder Emojis allgemein, dann weiß man so ungefähr, in welche Richtung seine Stimmung geht, wie er was meint. Da ist denn Ironie auch ganz gerne mal mit beschrieben. Aber dann gibt's auch wieder ganz, ganz viele Menschen, die, ich sag mal so, gar keine benutzen. Und das macht dann den einen oder anderen schon mal nervös. Deswegen geht mal die Frage raus an euch. Bitte Antwort als WhatsApp-Sprachnachricht. Macht es euch nervös, wenn jemand absolut keine Emojis benutzt?
1: Moin Delta. Also ich persönlich finde es nicht schlimm, wenn Leute keine Emojis benutzen. Aber ich freue mich immer darüber, wenn welche benutzt werden, weil ich finde, dann ist einfach so ein bisschen mehr Emotion in der Nachricht und man kann die Emotionen auch besser lesen. Muss jetzt nicht bei jeder Nachricht sein und ich benutze es auch nicht bei ernsten Nachrichten oder so, aber ab und zu einfach mal ein Lachsmiley. Finde ich super nett.
0: Ja, du bist gekündigt, Lachsmiley. Nein, da wahrscheinlich nicht. Aber macht es euch nervös, wenn jemand keine Emojis benutzt? Schickt mir eure Meinung auch gerne hier direkt aufs Studio-Handy auf die 0431 986 986 11. Ich bin gespannt, was ihr sagt.

Erstmal natürlich alles Gute zum Baby an Jens Spahn und seinen Mann Daniel Funke. Die sind nämlich Papa geworden, ja, haben einen Sohn bekommen, sind beide überglücklich, ist ja auch was Schönes. Aber da gibt es so ein paar Leute, die sich darüber aufregen. Schwenker ist hier bei Delta. Der Grund ist, als Jens Spahn noch Gesundheitsminister bei uns in Deutschland war, da hat er sich auf jeden Fall gegen das Gesetz für eine Leihmutterschaft ausgesprochen. Das heißt, er ist auch mit dafür verantwortlich, dass das in Deutschland nicht möglich ist, dass Leute über eine Leihmutterschaft an ein Kind, also an ein Baby kommen. Jetzt hat er sich dann aber gedacht, Moment, ich will aber trotzdem eins, also weiche ich aus nach Amerika. So, da hat das Ganze geklappt und jetzt haben sie dementsprechend ein Kind. Aber ich finde, wo viele jetzt Skandal sagen, ja, ich finde, der eigentliche Skandal ist ja gar nicht, dass man mal wieder einen Politiker dabei erwischt hat, wie er Wein trinkt, während er Wasser predigt. Der eigentliche Skandal in 2026 bei der Geschichte ist, die haben das Baby Georg

0: Viertel vor acht, gleich hier nach unseren Delta News. So easy für euch. Und Doji mit Anxiety. Kleinen Moment nur noch, gibt's beides gleich hier.
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0: Es ist Viertel vor acht.
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5: Mit Holger Dilk. Im schleswig-holsteinischen Bahnverkehr muss bis Ende August mit Problemen gerechnet werden. Wegen Bauarbeiten fahren mehrere Regiolinien nicht bis zum Hamburger Hauptbahnhof, sondern nur bis Pinneberg oder Altona. Ole Konstantinesko von der Deutschen Bahn.
6: Das liegt insbesondere daran, dass im Bereich der Sternbrücke die Oberleitungsanlage aus statischen Gründen neu bewertet und entsprechend angepasst werden musste. Zusätzliche Planungen und Arbeiten sind dafür erforderlich. Und zum anderen erschweren die tatsächlichen Baugrundverhältnisse, die wir dort vorgefunden haben, die Arbeiten.
5: Und auch auf den Autobahnen muss ab heute mit Problemen gerechnet werden. Grund ist der Start der Sommerferien in Nordrhein-Westfalen. Ein Lastwagengespann ist am Abend auf der A23 bei Elmshorn verunglückt. Der Anhänger war auf der Autobahn umgekippt. Der Fahrer musste zudem von der Feuerwehr aus seiner Kabine befreit werden. Er kam ins Krankenhaus. Für die Aufräum- und Bergungsarbeiten war die Autobahn in Richtung Hamburg bis in die Nacht gesperrt. Die Pläne der Bundesregierung, stärker gegen Steuerbetrug vorzugehen, kommen gut an. Die Organisation Finanzwende, aber auch die Grünen begrüßen sie. Union und SPD wollen unter anderem härtere Strafen, ein gemeinsames Zollzentrum und eine zentrale Datenplattform. Florian Köbler von der Deutschen Steuergewerkschaft spricht bei NTV von einem guten Signal.
7: Jetzt gilt es vor allen Dingen, Geschwindigkeit an den Tag zu legen, denn wir sprechen davon, dass wir jährlich ungefähr 100 Milliarden an Steuergeldern verlieren, also die bleiben dem Fiskus vorenthalten. Das heißt, jeden Tag 280 Millionen und die gilt es jetzt reinzuholen. Und zwar mit moderner Technik, aber vor allen Dingen braucht es natürlich auch das Personal.
5: Bundestagsunionsfraktionschef Spahn sorgt mit seiner Vaterschaft durch eine Leihmutter weiter für Diskussionen. Grünen Gesundheitsexperte Dahmen wirft Spahn gegenüber dem Redaktionsnetzwerk Deutschland Doppelstandards vor. In Deutschland ist Leihmutterschaft verboten. Spahn hatte sich immer gegen eine Gesetzesänderung ausgesprochen. Auch wenn Thomas Tuchel mit der englischen Nationalmannschaft knapp gescheitert ist, ganz ohne deutsche Beteiligung läuft das Finale der Fußball-WM nun doch nicht ab. Bastian Dankert wird als Videoschiedsrichter am Sonntag im Einsatz sein. Auf dem Platz pfeift der Slowene Slavko Vincic das Endspiel zwischen Spanien und Argentinien. Die nächsten Delta News gibt's in einer halben Stunde.
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0: Da ist nicht viel los auf den Straßen, also noch nicht. NRW bekommt ja heute erst Ferien, letzter Schultag, dann machen sie sich alle auf. Also später können es noch ein bisschen mehr werden. Jetzt ist relativ entspannt. Dafür wird natürlich ein bisschen mehr geblitzt, weil da, wo man fahren kann, kann man auch kassieren. A1 Lübeck in Richtung Fehmarn, Höhe Heiligenhafen Ost, da warten sie in der 100er-Zone. Ebenfalls B77 Itzehoe Richtung Schleswig, Höhe Klinterweg, auch da ist 100 maximal. Dann Tornesch, Ahrenloher Straße beidseitig, Höhe Brokamp, außerdem in Kabelhorst auf der Bäderstraße beidseitig beim Parkplatz. Und in Wesselburenerkoog auf der Dammstraße, da warten sie auch beidseitig beim Eidersperrwerk, ebenfalls 100er-Zone. 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
0: Sorry, ist jetzt ein Einzelauftrag für mich geworden. Kollege Feist, der hat Urlaub noch, jetzt ganze 2 Wochen. Das bedeutet also, eine Woche von seinen 3 haben wir jetzt schon mal geschafft mit diesem Freitag. Und dementsprechend 2 Wochen hat er aber noch. Dann ist Feist auch wieder hier bei uns bei Delta. Das heißt, ich bringe euch alleine einigermaßen in den Tag. Aber ich habe auch eine Frage an euch, denn heute ist der Welt-Emoji-Tag. Und ich möchte von euch ganz gerne wissen, macht euch das nervös, wenn jemand in der Nachricht absolut keine Emojis benutzt? Ja, ich kenne haufenweise Leute, die sagen so, mein Gott, wie wie meint er das oder wie meint sie das? Da ist ja gar kein, da ist gar kein Lächeln dabei, kein Haken, gar nichts. Was ist denn da los? Kein Regenbogen. Also 0431 986 986 11. Schickt gerne mal rüber, ob es euch auch so ein bisschen nervös macht, wenn so eine Nachricht kommt und komplett ohne Emojis ist.
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0: Es ist Freitag, der 17.07. Schwenker ist hier bei Delta und heute ist der Welt-Emoji-Tag. Und deswegen geht die Frage raus an euch und ich freue mich auf eure Antworten. Am liebsten per WhatsApp-Sprachnachricht. Macht es euch nervös oder denkt ihr, es ist ein schlechtes Zeichen, wenn jemand in so einer Nachricht absolut keine Emojis benutzt? Ich kenne Leute, die werden da richtig, richtig nervös. Also schickt rüber 0431 986 98611.
1: Nee, das ist eigentlich ein voll gutes Zeichen. Ich benutze auch keine Emojis. Und bis auf so Strichpunkt-Smiley oder Sticker gibt mir Emoji auch eher so ein Boomer-Vibe oder so meine Mutter, die mir so Affe nichts Böses sehen schickt. Also von daher würde ich sagen, es ist eher eine Green Flag oder ein gutes Zeichen.
0: Alles klar. Macht es euch nervös, wenn jemand in der Nachricht keine Emojis hat? Schickt's auch gerne rüber per WhatsApp. Und hier sind mal so die Top 5 Situationen, in denen ein Rückruf auf jeden Fall besser und angesagter ist als ein Emoji.
2: Platz 5.
3: Die Chefin schreibt, kannst du mich mal bitte kurz zurückrufen?
4: Nee, ein Daumen hoch Emoji ist da keine gute Antwort.
2: Platz 4.
3: Eure Eltern schreiben,
5: meld dich bitte sofort.
3: Da schickt niemand ein entspanntes Schweiß-Emoji zurück.
2: Platz 3.
3: Der Vermieter schreibt,
6: guten Tag, wir müssen über Ihre Wohnung sprechen.
3: Mit einem Augenroll-Emoji zu reagieren, macht die Miete da echt nicht günstiger.
2: Platz 2.
3: Die Bank schreibt oder ruft an und bittet um euer Feedback. Ein Geld-Smiley versteht die Hotline leider nicht.
2: Platz 1.
3: Euer bester Freund schreibt,
7: du, ich muss dir was Wichtiges erzählen. Da würde ich lieber nicht mit Herz- oder Lach-Emoji drauf antworten. Telefonhörer in der Hand und sofort.

Es ist 8:03. Schwenker ist hier bei Delta und normalerweise würde hiernach ja mein Kollege Dan Joshua kommen und zwar mit dem Delta Vormittag, aber der ist gerade bei euch und zwar bei euch auf dem Deichbrand Festival. Und so klingt das in unserer Delta-Karaoke-Kiste auf dem Deichbrand-Festival. Wenn ihr noch mehr davon sehen möchtet, dann ganz gerne mal reinschalten und zwar bei uns in den Socials Delta-Radio, beispielsweise bei Instagram. Da seht ihr zum Beispiel, wie dann Joshua gerade mit gerümpfter Nase genau da vorbeiläuft, wo die Dixie-Klos geleert werden. Aber ihr erlebt auch euch natürlich, wie ihr da richtig schön am Singen seid bei uns in der Karaoke-Kiste. Und natürlich dann vom Deichbrand werdet ihr heute auch spätestens nochmal den ein oder anderen Live-Auftritt in ganz kurzen Sekündchen jedenfalls sehen können. Also Delta-Radio bei uns bei Instagram. Wir sind für euch natürlich live auf dem Deichbrand-Festival.

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0: Es ist 7:45.
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2: Mit Holger Dilk. In Nordrhein-Westfalen beginnen die Sommerferien und das bedeutet, auf den Autobahnen oder auf dem Weg an Nord- und Ostsee wird's voll. Und auch im Bahnverkehr kommt es zu größeren Problemen. Wegen Bauarbeiten in Hamburg gibt es in den kommenden Wochen Ausfälle auf zahlreichen Strecken im landesweiten Nah- und Fernverkehr. Bis Jahresende soll der Umgang mit dem Wolf in Schleswig-Holstein neu geregelt werden. Das hat Landwirtschaftsministerin Schmachtenberg den Kieler Nachrichten gesagt. Sie plädiert für einen Schnellabschuss sogenannter Problemwölfe, die nachweislich Weidetiere gerissen haben, und ist für eine wolfsfreie Zone auf den Deichen, unter anderem an der Westküste. Die Vaterschaft von Bundestags-Unionsfraktionschef Spahn sorgt weiter für Diskussionen. Weil er für die Familiengründung eine Leihmutter in den USA nutzte, werfen ihm Kritiker Doppelmoral vor. Leihmutterschaft in Deutschland ist nämlich verboten, auch weil Spahns Partei CDU gegen eine Aufweichung des Verbots ist. Aus der Frauenunion gibt es inzwischen Rücktrittsforderungen. US-Präsident Trump hat das Wahlsystem in den USA scharf kritisiert und drängt auf eine Änderung vor den Zwischenwahlen in 3 Monaten. Er sprach in einer Rede an die Nation von schockierenden Schwachstellen. Kritiker befürchten, dass er das Ergebnis anfechten wird, wenn seine Republikaner verlieren. Die nächsten Delta News gibt's in einer halben Stunde.
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0: Straßen sind noch frei, geblitzt wird aber schon. Auf der A1 Lübeck in Richtung Fehmarn, Höhe Heiligenhafen Ost. Auf der B77 Itzehoe Richtung Schleswig, Höhe Klinterweg. Dann in Tornesch auf der Ahrenloher Straße, beidseitig Höhe Bruckkamp. In Kabelhorst auf der Bäderstraße stehen sie auch beidseitig beim Parkplatz. Und Wessel-Buronokok Dammstraße beidseitig beim Eidersperrwerk. Das war's schon. Wird aber ganz bestimmt noch ein bisschen mehr, denn ihr habt's vielleicht gerade bei uns in den Delta News gehört. NRW hat heute den letzten Schultag und macht sich dann auf den Weg, dummerweise, zu uns. 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
0: Für Anna und Elsa natürlich immer das Frost-Emoji, ist ja klar, das Eisflocken-Ding. Falls ihr jetzt irgendwie auch sagt, Moment mal, Emojis, warum redet denn Schwenker so viel darüber heute? Es ist einfach Welt-Emoji-Tag. Und dementsprechend weiß ich auch, dass es viele Menschen gibt, die werden nervös, wenn man eine nackte Nachricht schickt. Also einfach komplett ohne Emojis. Gehört ihr vielleicht dazu? Macht euch das nervös? Findet ihr, das ist ein schlechtes Zeichen, wenn jemand in der Nachricht absolut keine Emojis verwendet? Wird es dann für euch vielleicht sogar ein bisschen zu ernst? 0431 986 986 11. Schickt mir bitte eine Sprachnachricht.
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0: Bei dem Song haben wir auf jeden Fall im Hintergrund auch viele Emojis mitgesungen. 8.25 Uhr, Schwenker ist hier am Welt-Emoji-Tag bei Delta. Und unsere Nummer, um uns bitte eine Sprachnachricht zu schicken. Ja, bitte Sprachnachricht. Das ist die 0431 986 98611. Denn ich möchte von euch ganz gerne mal wissen, haltet ihr das für ein schlechtes Zeichen, wenn jemand in einer Nachricht absolut keine Emojis benutzt?
1: Also an sich finde ich das überhaupt nicht schlimm, wenn eine Person ohne Emojis schreibt. Ich würde mir nur dann Gedanken machen, wenn ich mit einer Person schreibe, die normalerweise viel und gerne mit Emojis kommuniziert, dann von einem Tag auf den anderen ohne antworten würde. Da würde ich mir dann schon denken, okay, was ist da los? Aber ansonsten würde ich mir da keine Gedanken machen und finde das auch voll in Ordnung, wenn man die dann nicht nutzt.
0: 0431 986 98611. Macht es euch nervös, wenn jemand absolut keine Emojis benutzt heute am Welt-Emoji-Tag? Schickt mir bitte mal eine WhatsApp-Sprachnachricht.

8.33 Uhr, hier ist der Delta-Verkehr. Seid gerade ein bisschen vorsichtig bitte auf der A23 Heide Richtung Hamburg. Zwischen Pinneberg Nord und Pinneberg Mitte, da ist ein Liegenbleiber. Eine Spur ist da schon gesperrt und das könnte da ein bisschen gefährlicher werden. Also bitte vorsichtig fahren, A23 Heide Richtung Hamburg. Zwischen Pinneberg Nord und Mitte, da ist ein Liegenbleiber und eine Spur ist da schon gesperrt.

Es ist 8.39 Uhr, heute ist der Welt-Emoji-Tag und von euch möchten wir ganz gerne mal wissen, wie sieht's denn aus? Macht es euch ein bisschen nervös, wenn jemand keine Emojis benutzt? Das kann ja sein, dann schickt's gerne rüber an die 0431 986 98611. Was viele von euch wahrscheinlich nervös macht, ist die Reiseplanung, denn heute kriegt NRW auch nochmal Ferien. Das heißt, da rollt eine riesengroße Urlaubswelle auf uns zu. Wo es enger wird, das erfahrt ihr gleich bei uns in den Delta News.

0: Olivia Dean, Man I Need hier bei Delta um 8.42 Uhr am Freitag gleich. I hate that I made you love me, gibt's dir gleich von Ariana Grande, außerdem noch Calvin Harris. Satisfy auch gleich hier nach unseren Delta News.
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0: Es ist 8:45.
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11: Mit Holger Dilk. Auf den Autobahnen in Schleswig-Holstein wird es ab heute Nachmittag richtig voll. Nordrhein-Westfalen nämlich kommt. Das größte Bundesland hat Sommerferien und tausende Urlauber machen sich auf den Weg in Richtung Norden. Rainer Priegler vom ADAC Schleswig-Holstein.
12: Die Schwerpunkte sind diesmal wieder auf der A1 Richtung Lübeck und Fehmarn, auf der A7 rund um Hamburg, bei Neumünster, Rendsburg und vor der dänischen Grenze. Richtung Nordseeküste kann es auf der A23 streckenweise noch ganz gut laufen. Dafür drohen aber an den Fähranlegern längere Wartezeiten.
11: Außerdem gibt es in den kommenden Wochen Probleme bei der Bahn. Wegen Bauarbeiten fahren einige Regiolinien aus Schleswig-Holstein nicht bis zum Hamburger Hauptbahnhof, sondern nur bis Pinneberg. Der Umgang mit dem Wolf in Schleswig-Holstein soll neu geregelt werden, und zwar noch in diesem Jahr. Das hat Landwirtschaftsministerin Schmachtenberg den Kieler Nachrichten gesagt. Sönke Röhling, Hintergrund sind neue Vorgaben aus Brüssel und Berlin.
13: Ja, zunächst hatte die EU den Status der Wölfe von streng geschützt auf geschützt gesenkt, und im Frühjahr nahm der Bundestag den Wolf ins Jagdrecht auf. Wenn Wölfe künftig trotz Schutzzaun Schafe, Kälber oder Fohlen reißen, sollen sie abgeschossen werden können. Für Schleswig-Holstein will Schmachtenberg außerdem einen Wolfsmanagementplan erarbeiten, möglicherweise mit einer Abschussquote und mit wolfsfreien Zonen, zum Beispiel auf Deichen an der Westküste. Das lehnen aber sowohl Naturschutzverbände als auch der Koalitionspartner Die Grünen ab.
11: Jens Spahn ist Vater geworden, und das hat eine Diskussion losgetreten, denn das Kind von Spahn und seinem Mann ist von einer Leihmutter in den USA zur Welt gebracht worden. Imme Kasten.
14: Ja, und hier in Deutschland ist Leihmutterschaft ja verboten, auch weil Spahns Partei, die CDU, klar dagegen ist, dieses Verbot aufzuheben oder aufzuweichen. Auch Spahn selbst hatte sich vor einigen Jahren noch deutlich gegen Leihmutterschaft ausgesprochen. Kritiker sagen jetzt, Spahn umgehe Verbote, die er und seine Partei für alle anderen in Deutschland aufstellen. In den USA ist Leihmutterschaft in einigen Bundesstaaten erlaubt.
11: US-Präsident Trump ist am Sonntag beim Finale der Fußball-WM dabei. Laut Weißem Haus werde sich Trump das Spiel zwischen Spanien und Argentinien persönlich anschauen. Für den US-Präsidenten ist das nicht ganz ohne Risiko. Als er im vergangenen Jahr das Finale der Club-WM besuchte, wurde Trump von Fans ausgebuht. Die nächsten Delta-News gibt's in einer halben Stunde.
0: Der Arme.
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0: So, kommen wir da mal zu A1 Hamburg Richtung Lübeck-Höhe Morfleet. Da ist ein Auto liegen geblieben. Da bitte vorsichtig fahren. Die A23 Hamburg Richtung Heide, Höhe Itzehoe Nord wegen Baumfellarbeiten bis heute Vormittag gesperrt. Dann haben wir die A23 Heide Richtung Hamburg zwischen Pinneberg Nord und Pinneberg Mitte. Da ist ein Liegenbleiber, dementsprechend dort nur einspurig. Geblitzt wird auf der A1 Lübeck Richtung Fehmarn in Höhe Heiligenhafen Ost. Dann auf der B76 Schleswig Richtung Kiel Höhe Hasselholmer Talbrücke. Außerdem B77 Itzehoe Richtung Schleswig, Höhe Klinterweg, in Lübeck, Moorräder beidseitig beim Fahrradladen und in Barkdorfstraße in Richtung B206. Alle Staus und Blitzer nachher und geht kostenlos bei uns in der Delta Plus App.
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0: Na, muss er gar nicht. Also Kollege Feist hat Urlaub. Morgen geht's nach Fehmarn. Tatsächlich dann eine Woche mit der Family und allem drum und dran. Wir haben es 8.48 Uhr. Ich glaube, da gibt's keine Gepäck- oder Zollkontrolle. Da wird er nicht großartig durchsucht. Höchstens durchsucht seine Frau nochmal irgendwie seine Tasche, ob er nicht zu viel Korn mitgenommen hat.
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0: Oder ob Cola fehlt.

0: hate that I made you love me. Ein Problem, was ich nicht habe. Vielleicht liegt es daran, dass ich wenig Emojis benutze tatsächlich in den Nachrichten. Schwenker ist hier bei Delta. Moin. Wir haben heute den Welt-Emoji-Tag. Und meine Frage an euch ist, macht es euch nervös, wenn jemand keine Emojis in der Nachricht schickt? Also die dementsprechend komplett nackt. Nur den Text. Denkt ihr dann schon so, oh oh, das ist ja gar kein Gefühl dabei. Das ist ja jetzt irgendwie komisch. Da frage ich lieber nochmal nach. Oder wie meint ihr das bloß? 0431 986 986 11. Und da ist auch eine Nachricht reingekommen von unserem Kollegen Daniel, der ja gerade jetzt irgendwie im Hotel wach geworden ist, der nämlich für euch auch oder für uns auch alle beim Deichbrand-Festival ist. Alle Nachrichten und alle News von ihm seht ihr natürlich auch bei uns bei Delta-Radio in unseren Socials, beispielsweise bei Instagram.
1: Ey Schwenker, ich wollte mich auch mal ganz kurz zum Thema melden. Du hast schon recht, ja, keine Emojis, das ist immer komisch, wenn man das Gefühl hat, dann da schreibt der Chef oder die Chefin oder irgendwie sonst jemand. Irgendwas Offizielles ist es dann in dem Moment. Aber was mich richtig nervös macht, ich glaube, davon hat jeder irgendwie so einen Menschen in der Familiengruppe oder irgendwie im Umfeld. Das sind diese Leute, die einfach viel zu viele Emojis benutzen, oder? Es gibt so Leute, die einfach jedes Wort durch Emojis ersetzen. Und man selbst denkt so, ich wusste überhaupt gar nicht, dass es diese Emojis gibt. Ja. Aber es gibt ja hunderte und tausende Emojis inzwischen. Ja. Und diese Leute finden diese Emojis irgendwo in den Tiefen der Handys, in den Tiefen der Smartphones, irgendwelche Emojis, die dann die Spargelsuppe ersetzen oder so. Das finde ich viel erschreckender als Leute, die gar keine Emojis benutzen.
0: Okay, da hast du vollkommen recht, Daniel. Aber jetzt nochmal andere Frage. Wie sieht es denn aus beim Deichbrand heute?
1: Achso, und für alle, die es interessiert, heute ist das Wetter wesentlich besser auf dem Deichbrand. Ich habe gerade das Fenster geöffnet und die Sonne scheint. Und heute soll es ja erst auch dann so richtig, richtig losgehen. Das wird gut. Das wird richtig gut.
0: Ja, vor allem gut auch auf unserer Bühne von unserer Delta-Karaoke-Kiste. Auch da seht ihr die Stories und da sind richtig krasse Gesänge dabei bei uns in den Socials. Delta-Radio bei Instagram. Wir sind für euch live auf dem Deichbrand in Cuxhaven.

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2: Leute, dieses Wochenende startet auch NRW in die Ferien. Die Straßen bei uns werden also voller, weil der Mensch auch gerne ans Meer fährt. Und davon haben wir ja zwei. So, wer noch weiter weg möchte, der fliegt halt auf eine Insel. Und da hat Mallorca den Thron mal wieder verteidigt und ist auch 2026 die Nummer 1 bei den Deutschen. Dahinter landen Zypern, Malta, Sardinien und Fuerteventura. So, wer allerdings auch auf dem Kontostand und nicht nur aufs Meer schauen möchte, der sollte die Kanaren mal auf dem Schirm haben. Da gibt's nämlich Sonne satt, günstigere Unterkünfte und im August ist sogar noch was frei. Auf den deutschen Inseln sieht es dagegen eher so nach, sorry, ausgebucht aus. Sylt bleibt zwar die Nummer 1, aber spontan wird es da ungefähr so einfach wie ein Parkplatz am Strand. Also von daher einfach das Geld sparen, ja, Kohle sparen, zu Hause bleiben und dann ist ja auch wieder ein bisschen mehr Geld da für ganz exklusive Sachen. Zum Beispiel für eine Filmrequisite, die für echte Fans sowas wie der Heilige Gral ist. In diesem Fall geht es um das Original-Lichtschwert von Luke Skywalker aus Star Wars. Ihr wisst schon, Raumschiffe, Weltall, Darth Vader, Grogu und so weiter, Star Wars halt, ne? In dem Film Das Imperium schlägt zurück, wurde Luke die Hand abgeschlagen und man sieht sein Lichtschwert mitsamt falscher Hand wegfliegen aus dem Bild. So, und genau dieses Schwert inklusive Hand wurde gerade für 3,3 Millionen Dollar versteigert.
3: Das ist nicht wahr, niemals!
2: Käufer unbekannt. Und mal ehrlich, für den Preis kaufen sich andere reiche Menschen einfach ein Haus und da jemand einfach mal ein Lichtschwert. Möge die Kreditkarte mit dir sein.
4: Die Macht wird mit dir sein. Immer.
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1: Viele regen sich gerade darüber auf, dass Jens Spahn und sein Mann Daniel Funke Papa geworden sind. Sie haben ein Baby. Und viele sagen, jawohl, Skandal, denn schließlich hat sich Jens Spahn damals als Gesundheitsminister ja auch dafür ausgesprochen, dass eine

0: So hoch komme ich nicht mit der Stimme. Es ist 9:12. Schwenker ist hier bei Delta. Gleich Sabrina Carpenter mit Taste nach unseren Delta News. Und Sabrina feiert schon 4 Jahre ihr Album E-Mails I Can't Send. Und passend dazu kam jetzt auch nochmal eine CD als Erweiterung zu dem Album mit ein paar Songs drauf, die noch nicht drauf sind. Ja, man weiß schon, wie man irgendwie noch ein bisschen Geld macht. Außerdem To Love Somebody. Holly Humberstone auch hier gleich nach unseren Delta News. Also kleinen Moment Geduld nur noch bitte.
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0: Es ist 8:45.
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7: Mit Holger Dilk. Auf Schleswig-Holstein rollt die vermutlich größte Urlauberwelle des Jahres zu. Nordrhein-Westfalen geht in die Sommerferien. Dazu kommen Probleme im Bahnverkehr in Schleswig-Holstein. Bis Ende August fahren zum Beispiel viele Regio-Züge nur bis Pinneberg und nicht bis zum Hamburger Hauptbahnhof. Im Tarifstreit im Handel erhöht Verdi den Druck auf die Arbeitgeber. Die Gewerkschaft hat einen offenen Brief an den Handelsverband Nord veröffentlicht und wirft ihm vor, die Tarifverhandlungen zu blockieren. Außerdem ruft Verdi für heute zu einer Streikdemo in Rostock auf. Dort wollen Beschäftigte aus Mecklenburg-Vorpommern und Schleswig-Holstein demonstrieren. Bundestagsunionsfraktionschef Spahn sorgt mit seiner Vaterschaft durch eine Leihmutter weiter für Diskussionen. Grünen-Gesundheitsexperte Dahmen wirft Spahn gegenüber dem Redaktionsnetzwerk Deutschland Doppelstandards vor. In Deutschland ist Leihmutterschaft verboten. Spahn hatte sich immer gegen eine Gesetzesänderung ausgesprochen. Bezahlen per Smartphone wird in Deutschland immer beliebter. In einer aktuellen Postbank-Digitalstudie hat knapp die Hälfte der Befragten gesagt, dass sie mit Handy oder Smartwatch bezahlen. Vergangenes Jahr war es noch ein Drittel. Unter 40-Jährige nutzen Mobile Payments sehr viel öfter als Ältere. Die nächsten Delta News gibt's in einer halben Stunde.
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0: Auf der A1 Hamburg Richtung Lübeck, Höhe Morfleet, da ist ein Auto liegen geblieben. Und die A23 Hamburg in Richtung Heide, die ist zwischen Itzehoe Nord, die ist Höhe Itzehoe Nord, wegen Baumfällarbeiten bis heute Vormittag noch gesperrt. Also da einen Bogen drum machen. A23 Hamburg Richtung Heide, Höhe Itzehoe Nord, da ist wegen Baumfällarbeiten kein Vorankommen mehr. Gut, dass die NRW-Reisewelle erst später kommt. So, dann haben wir ein paar Blitzer. Auf der B76 Schleswig Richtung Kiel, Höhe Hasselholmer-Talbrücke stehen sie. In Lübeck, Luisenstraße beidseitig beim Glashüttenweg. Dann in Lübeck, Moorräder, da stehen sie beidseitig beim Fahrradladen. Dann in Bark auf der Dorfstraße Richtung B206 und Wessel-Burener Koog auf der Dammstraße stehen sie beidseitig beim Eidersperrwerk. 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
0: Richtig, weil wir als Wasserträger einfach besser waren. Ich vor allem. 17 Minuten nach 9 ist es. Kollege Feist ist gar nicht da, denn der hat einfach mal eine Runde Urlaub, macht sich morgen dann mit der Family auf den Weg nach Fehmarn. Gleich gibt's hier die Headline des Tages und Feist hat ja auch mal eine Zeit lang studiert. Da waren die Mietpreise aber wahrscheinlich auch noch mal ein bisschen anders. Wie viel Prozent der Studi jetzt gerade, der schon von zu Hause ausgezogen ist übrigens, weil ansonsten wohnt man ja als Studi gerne immer noch mal zu Hause, also prozentual für Mieter ausgibt. Da gibt's jetzt eine neue Erhebung und die ist ganz schön krass. Gibt's gleich hier in der Headline des Tages.
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Ja, ich weiß, Statistiken klingen immer ein bisschen blöde. Schwenker ist hier bei Delta, aber man kann mit ihnen ja auch mal ganz wichtige Dinge checken. Das Statistische Bundesamt hat jetzt gerade mal wieder neue Zahlen zu Studis rausgehauen, die von zu Hause bereits ausgezogen

0: sind. Und so krass war es ehrlich gesagt noch nie.
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0: Studierende geben 54% ihres Einkommens nur für Miete aus. Tja, und wenn man dann auch noch BWL studiert, ne, dann merkt man auch so in circa 5 bis 10 Jahren, wie wenig sich das rechnet.
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0: Titanic. The Odyssey ist im Kino, ein Riesenepos von Christopher Nolan, ein ganz großer Film, über den lange geredet wurde. Jetzt kann man ihn sich endlich angucken und wir haben gestern unsere Delta Kino-Reporter und Reporterinnen gecastet und Yannick ist jetzt dran. Erzähl mal Yannick, du kommst ja quasi gerade aus dem Kino, gestern Abend hast den Film geguckt. Was sagst du zum Film?
1: Der ist auf jeden Fall echt lang. Mit 3 Stunden auf jeden Fall nicht ganz ohne. Man hat sich aber trotzdem in der Zeit nicht gelangweilt. Gab hier und da einige Szenen, die hätten wir bestimmt kürzen können. Die wurden doch recht in die Länge gezogen, haben aber eigentlich kaum gestört.
0: Wenn du den Film beschreiben müsstest, so auch mit anderen Movies, was würdest du sagen, wie ist der?
1: Ja, der Film ist wie eine Mischung aus Troja, Zorn der Titanen und ein bisschen Fluch der Karibik. Gemischt mit einer ganz großen Prise an reichlich Hollywood-Stars.
0: Okay.
1: Waren noch einige bekannte Schauspieler noch dabei, die man so gar nicht aus dem Trailer kannte. John Bertha von der Punisher-Serie zum Beispiel.
0: Ja.
1: Das fand ich ziemlich cool. Den Film sollte man sich auf jeden Fall im Kino angucken. Der ist auf jeden Fall für die große Leinwand gemacht und nicht für abends zu Hause auf dem Sofa.
0: Was würdest du sagen, für wen ist dieser Film perfekt?
1: Für alle Leute, die Bock auf einen schönen Fantasy-Action-Blockbuster in Überlänge haben. Das Bild und der Sound waren auch richtig, richtig gut. Also das kam im Kino schon verdammt gut rüber. Also wer sich den Film anschauen möchte, sollte auf jeden Fall ins Kino gehen.
0: Okay.
1: Ob das IMAX-Format jetzt unbedingt Not getan hätte, für mich nicht unbedingt. Das hätte man sich sparen können. Da hätte man noch einige Produktionskosten einsparen können.
0: Ja.
1: Und die 3 Stunden, ja, ich glaube 2, 2,5 Stunden hätten es auch getan. Ging aber doch schneller rum als gedacht.
0: Okay, und jetzt so eine Note 1 bis 10, dein Ranking, was würdest du sagen?
1: So, alles in allem würde ich dem Film eine 7 von 10 geben. Kann man sich schon angucken.
0: Mhm.
1: Vielen, vielen Dank auf jeden Fall nochmal, dass ihr mich eingeladen habt, den Film anzuschauen und euch davon berichten zu können. Vielen, vielen Dank.
0: Sehr gerne, Yannick. Vielleicht klappt das ja nochmal wieder als Kinoreporter hier für Delta. Also The Odyssey 7 von 10 laut Delta-Hörer und Gucker Yannick. Also dementsprechend geht da ruhig mal rein. Hat zwar Überlänge, aber lohnt sich. 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

0: Schritt für Schritt Richtung Wochenende gleich mit Handtricks und Golden. Und Teddy Swims ist obendrauf noch mit dabei. Mr. Know-It-All gibt's gleich und den Song performte er auf dem Festival gerade nicht nur mit seiner geilen Stimme, sondern auch mit seinem richtig nicen Outfit. Schön mit Glitzerhose ist er da auf die Bühne gegangen. Finde ich auf jeden Fall richtig geil, den ganzen Song, gleich nach unseren Delta News.
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8: Mit Holger Dilk. Hamburg-Pendler und Reisende müssen sich die kommenden Wochen auf Probleme bei der Bahn einstellen. Die Gleise zwischen dem Hamburger Hauptbahnhof und Altona werden ab morgen wegen Bauarbeiten bis Ende August gesperrt. Viele Regio-Züge halten deswegen schon in Pinneberg statt am Hauptbahnhof. Ole Konstantinescu von der Deutschen Bahn.
9: Viele Verbindungen im Nah- und Fernverkehr können, wenn auch eingeschränkt, weiterhin angeboten werden. Zwischen Pinneberg und Hamburg Hauptbahnhof ist ein Umstieg auf die S-Bahn möglich. Und dort, wo kein Zugverkehr möglich ist, fahren Ersatzbusse.
8: Außerdem muss spätestens ab heute Nachmittag mit vollen Autobahnen im Land gerechnet werden. Die Urlauberwelle aus Nordrhein-Westfalen rollt auf Schleswig-Holstein zu. Im Hafen von Olpenitz ist am Abend in der Küche einer Motorjacht ein Feuer ausgebrochen. Drei Feuerwehren waren im Einsatz. Unter Atemschutz löschten die Einsatzkräfte die Flammen. Die Deutsche Gesellschaft zur Rettung Schiffbrüchiger sicherte den Einsatz mit einem Seenotrettungskreuzer ab. Verletzt wurde niemand. Die Diskussion um das Vaterglück von Unionsfraktionschef Spahn reißt nicht ab. Es geht darum, dass Spahn und sein Mann dabei in den USA die Dienste einer Leihmutter in Anspruch genommen haben. Mehr von Sönke Röhling.
10: In Deutschland sind Leihmutterschaften verboten und auch Spahn hat dafür gesorgt, dass das so bleibt. Die CDU hat das gerade erst auf ihrem Bundesparteitag im Februar nochmal beschlossen. Deswegen gibt es jetzt Vorwürfe der Doppelmoral. Aus der eigenen Partei kommen sogar Rücktrittsforderungen, unter anderem von der Schatzmeisterin der Frauenunion Rosin. Sie sagte den Funke-Zeitungen, wer dieses Verbot durch eine Auslandslösung umgehe, der setze sich über den Geist des deutschen Gesetzes hinweg.
8: Vor dem Dresdner Oberlandesgericht geht heute ein weiterer Prozess rund um die rechtsextremistische Terrorgruppe NSU zu Ende. Angeklagt ist eine Frau, die NSU-Terroristin Beate Zschäpe mehrfach ihre Identität geliehen haben soll. Die Bundesanwaltschaft fordert 4,5 Jahre Haft. Mehrere Krankenkassen sollen sich mit einem riskanten Immobilienfonds verzockt haben. Nach Recherchen unter anderem der Süddeutschen Zeitung sollen die Kassen mindestens 170 Millionen Euro in den Fonds gesteckt haben. Eigentlich gelten strenge Regeln, sie dürfen nur in risikoarme Anlagen investieren. Die nächsten Delta-News gibt's in einer Stunde.
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0: Auch wenn heute NRW in die Ferien startet, ist es im Moment recht ruhig auf den Straßen. Wir haben nur die Elbfähre Glückstadt Wischhafen mit dabei. Richtung Glückstadt braucht ihr im Moment eine Stunde länger. Geblitzt wird auf der A21 Kielbarkter Heide bei Lezen in der 80er Zone. Dann steht einer auf der B76 Schleswig-Kielhöhe Hasselholmer Talbrücke. 80 sind da auch erlaubt. In Lübeck stehen sie auf der Luisenstraße in beiden Richtungen am Glashüttenweg. 50 erlaubt. In Tornesch-Ahrenloher Straße beide Richtungen am Brokamp. Da sind auch 50. Und in Wesselburner Krog Dammstraße am Eider Meter Sperrwerk. Da sind 70 erlaubt. In beiden Richtungen bitte nicht zu schnell. 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
0: Und wir starten jetzt ganz entspannt rein in die nächsten 5 Stunden. Ich freue mich, dass wir das zusammen verbringen dürfen an diesem Freitagvormittag. Handwix gleich mit dabei. Golden, wir starten jetzt erstmal rein mit Teddy Swims. Hier kommt Mr. Know-It-All.
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0: Patricks und Golden, hier ist der Delta-Vormittag am Freitag mit Leo. Der Festivalsommer für viele einfach nur Musik, Zelten und 3 Tage Ausnahmezustand. Danach bleibt auf den Campingplätzen aber ja oft jede Menge liegen. Zelte, Isomatten, Schlafsäcke. Was für die einen nur zurückgelassene Ausrüstung ist, kann für Menschen ohne Obdach überlebenswichtig sein. Genau deshalb sammelt Hanseatic Help auch in diesem Jahr wieder auf dem Deichbrandfestival alles ein, was noch gebraucht werden kann. Darüber quatschen wir mit Alisa von Hanseatic Help. Warum seid ihr denn gerade auf Festivals aktiv?
1: Auf Festivals haben wir eine große Anzahl von CamperInnen an einem Ort zu einem Zeitpunkt, die unter Umständen eben ihr Equipment nicht mitnehmen möchten nach Hause oder können. Und da sehen wir die Möglichkeit, einen großen Teil der benötigten Sachspenden eben in Form von Camping-Equipment geballt an einem Ort gespendet bekommen zu können.
0: Lasse ich meine übrigen Sachen dann einfach liegen auf dem Infield oder wie kann ich die am besten spenden dann beim Festival?
1: Idealerweise ist es so, dass du dein Camping-Equipment im Rahmen deiner Abreise zusammenpackst, darauf achtest, dass es vollständig ist, voll funktionstüchtig ist und dann bei uns abgibst, entweder an unserem Hanseatic Help Stand auf dem Gelände oder gerne auch in den Sammelboxen, die an den Goldeimerstationen über die Campinggelände verteilt sind.
0: Also eine richtig gute Sache. Und das wird ja dann sogar von Artists unterstützt, ne?
1: Genau. Also wir machen es jedes Jahr so, dass wir Artists im Vorhinein informieren, anfragen, ob sie Lust haben, uns zu supporten. Entweder während ihres Sets auf der Bühne, uns ankündigen für die Teilnehmer und Teilnehmerinnen vor Ort oder eben auch über Social Media vorab schon Ankündigungen machen im Rahmen ihrer Kommunikation rund um das Festival. Und sind wir sehr froh und sehr dankbar, dass wir jedes Jahr immer wieder Artists finden, die mitmachen und uns unterstützen, wie zum Beispiel Bosse, der das schon seit sehr vielen Jahren macht.
0: Delta präsentiert euch das Deichbrandfestival und wenn ihr vor Ort seid, vielleicht dahin auch gerade auf dem Weg und sagt, ich habe noch was übrig, ein Zelt oder sonst irgendwas an Campingausrüstung, einfach kurz zu Hanseatic Help bringen und damit auch anderen Menschen noch helfen. Danke dir, Alisa.
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2: Hättet ihr gedacht, dass das so eine Traum-Collab ist? Wir nehmen uns kräftige Beats von Medusa. Prozent Energie immer bei denen und dazu sanfte Sounds von Khalid. Ja, der kann nämlich auch anders und zwar so richtig dancey. So klingt der neue Sound jedenfalls von Medusa und Khalid, Weekend. Und ich glaube, viel besser könnten wir jetzt gar nicht ins Wochenende an diesem Freitag reinstarten, oder? Den neuen Track gibt's jetzt neu und zuerst natürlich bei uns bei Delta. 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Ab 20 vor 9 geht's los.

Another 54 Ultra mit Talk to You. Hier ist der Deltaverkehr. Fahrt bitte vorsichtig auf der A255 Abzweig Veedel-Billhorner Brückenstraße. Ab der Elbinsel eine ungesicherte Unfallstelle bis zum Übergang Neue Elbbrücken. Da Achtung bitte.

0: Hier ist der Delta Vormittag mit Leo, gleich für euch Alex Warren. Passenger gibt's bei mir in der Show und außerdem Kamerad. Hat eine Woche frei im vollen Festival-Sommer und gönnt sich eine kleine Auszeit auf Ibiza. Und ich sag euch ganz ehrlich, ich habe das Gefühl, ich bin gerade auch in Ibiza. Wir haben hier so Stühle bei uns im Delta-Studio, so Stütze. Wenn man da ein bisschen zu doll drauf geht, dann kommt unten Sand raus, der den Stuhl eigentlich so gerade halten soll, weil es ist so ein Balance-Stuhl. Ich stehe gerade ein bisschen im Sand, also falls ihr es verhört, ich brauche mal kurz einen Staubsauger, glaube ich.
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0: An der Elbphilie-Glückstadt Bischhafen Richtung Glückstadt im Moment plus eine Stunde und geblitzt wird auf der A21 Kieber-Agderheide bei Leetzen in der 80er-Zone. Dann stehen sie in Lübeck auf der Luisenstraße am Glashüttenweg in beiden Richtungen, da sind 50 erlaubt. Nochmal 50 in Tornesch, Arenloorstraße bei der Richtung Höbro-Kamp. In Kabelhorst auf der Beda-Straße auch bitte nur 50 beim Parkplatz, in beiden Richtungen blitzen sie. Und nochmal beidseitig in Wesselburner Krog auf der Dammstraße beim Eidersperrwerk, da sind 70 erlaubt. 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
0: Am Welt-Emoji-Tag heute. Plötzlich wird aus einem kleinen gelben Gesicht fast schon irgendwie eine Therapie, oder? Schreibt jemand okay und einen Daumen hoch, dann ist alles gut, finde ich. Wenn aber jemand mir nur okay schreibt, ohne Daumen hoch, sonst irgendwas, ich glaube dann, dass die Person so ein bisschen passiv-aggressiv ist, sag ich euch ganz ehrlich. Denkt man doch direkt, oder? Deshalb wollen wir heute von euch wissen, ist es für euch ein schlechtes Zeichen, wenn jemand komplett auf Emojis verzichtet und auf einmal keine Emojis in der Nachricht benutzt? Für mich wären da alle Alarmglocken an. Und bei euch? 0431 986 98611. Meldet euch gern mit ein paar Emojis rein, bitte per WhatsApp oder Telefon. Ich muss ja wissen, wie ihr euch dabei fühlt, während ihr die Nachricht schreibt.
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0: Passenger, hier ist Delta am Freitag mit Leo. Es ist nicht nur Freitag, sondern auch Welt-Emoji-Tag. Manche Nachrichten bestehen ja gefühlt nur aus Lach-Smiley, Herz-Smiley, sonst irgendwas. Andere kommen komplett ohne irgendein Emoji aus. Und ich sag euch ganz ehrlich, wenn ich eine Nachricht bekomme mit Punkt am Ende und ohne Smiley und Co., also ich frage mich direkt, ist die Person jetzt genervt, mit der ich schreibe? Ist das ernst gemeint oder schreibt die Person einfach immer nur so, weil sie ein Boomer ist? Wir wollen das aber auch von euch heute mal wissen. Ist das für euch ein schlechtes Zeichen, wenn jemand gar keine Emojis benutzt? 0431 986 986 11, meldet dich rein per Sprache oder klingelt im Delta-Studio hier direkt unter der gleichen Nummer durch. Haben wir uns mal umgehört.
1: Wenn die Person normalerweise Emojis benutzt und dann aus dem Grund nicht mehr, dann mache ich mir schon Gedanken. Aber ich bin auch eine Person, die, glaube ich, mehr in Nachrichten zum Teil rein interpretiert.
2: Bei so schnellen Nachrichten wie okay oder so, dann braucht man auch keine Emojis.
3: Kommt drauf an, in welchem Kontext. Also so privat auf jeden Fall. Beruflich eher nicht.
4: Es kommt auf die Person, wenn es mein Opa ist, wahrscheinlich nicht. Wenn es die eigene Freundin ist, oder so, wahrscheinlich schon.
5: Ich komme ja noch aus einer Generation, wo es nicht so standardmäßig oder wo es überhaupt noch gar keine Emojis gab. Aber ich muss sagen, ich habe mich da auch mittlerweile dran gewöhnt. Und es ist schon verunsichernd oder seltsam, wenn nichts kommt.
6: Jein, es ist dann emotional etwas distanzierter, würde ich sagen, ja. Also ich bin auch ein großer Verfechter von Emojis.
0: Und da geht es mir tatsächlich genauso. Ist es für euch ein schlechtes Zeichen, wenn jemand gar keine Smileys benutzt in irgendwelchen WhatsApp-Nachrichten oder so? 0431 986 986 11. Ihr meldet euch einfach rein per WhatsApp oder per Telefon. Geht beides unter einer Nummer. Oh.

und Kescher mit Tim Marsch, hier ist Delta am Start. Mein Name ist Leo. Wenn ihr beim Kneipen- oder Pubquiz schon vorher alle Antworten kennt, dann ist ein Sieg natürlich keine Kunst mehr und irgendwie macht's auch gar keinen Spaß, oder? Genau, so ein Vorwurf sorgt jetzt in den USA gerade für Schlagzeilen. Nur, dass es da nicht um ein Quiz geht, sondern um richtig viel Kohle. Im Weißen Haus steht ein Mitarbeiter, der Donald Trumps Teleprompter bedient, im Verdacht, mit Insiderwissen auf Inhalte von Trumps Reden gewettet zu haben. Auf ganz besonderen Plattformen können User nämlich darauf setzen, ob bestimmte Wörter oder Themen in einer Rede vorkommen. Wer den Text vorher natürlich kennt, hat dann aber einen riesigen Vorteil. Laut Medienberichten soll der Mann so mehr als $100.000 verdient haben. Der Fall ist dem Anbieter selbst aufgefallen, der daraufhin die zuständige US-Behörde eingeschaltet hat. Der Mitarbeiter wurde inzwischen unbezahlt beurlaubt. Das Weiße Haus sagt nochmal, dass solche Geschäfte eigentlich gegen die Moral verstoßen. Donald Trump wurde über den Fall auch informiert und bezeichnet das Ganze als zutiefst bedauerlich und eine Schande. Was sonst los ist in Deutschland, in der Welt und natürlich bei uns hier im Norden, das checken wir gleich wieder aus in unseren Delta News. Die gibt es nämlich immer um 15:45.

0: neue Musik bei uns auf der Delta-Playlist von Ariana Grande.
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0: Bevor ihr ihn hört, Musik und TikTok sind ja mittlerweile irgendwie beides total wichtig zusammen, oder? So auch beim nächsten Song, denn der erste Remix von Shake It To The Max ist viral gegangen auf TikTok. Es gab dann eine ganz virale Dance-Challenge dazu, auch die gehypt war. Und auch der zweite Remix von dem Song, schon wieder natürlich auf jeder For You-Page gewesen. Molly und Shake It To The Max jetzt auf der Delta-Playlist.

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6: Es ist 10:45.
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7: Mit Holger Dilk. In Nordrhein-Westfalen beginnen die Sommerferien und das bedeutet, auf den Autobahnen oder auf dem Weg an Nord- und Ostsee wird es heute voll. Rainer Prickler vom ADAC Schleswig-Holstein und die Stoßzeiten.
8: Jetzt am Freitagmorgen wäre noch einer der besseren Zeitpunkte zu starten. Deutlich voller dürfte es ab dem frühen Nachmittag werden, wenn Berufsverkehr und Reiseverkehr zusammenkommen. Der zweite Schwerpunkt ist der morgige Vormittag und übermorgen am Nachmittag rechnen wir mit starkem Rückreiseverkehr.
7: Und im Bahnverkehr kommt es auch zu größeren Problemen. Wegen Bauarbeiten in Hamburg gibt es Ausfälle bzw. verkürzte Fahrten bis Pinneberg auf zahlreichen Strecken im landesweiten Nah- und Fernverkehr. Die Vaterschaft von Unionsfraktionschef Spahn sorgt weiter für Diskussionen. Hintergrund ist, dass Spahn und sein Mann dafür die Dienste einer Leihmutter in den USA in Anspruch genommen haben. In Deutschland ist das verboten. Spahn hatte sich immer wieder gegen eine Legalisierung bei uns ausgesprochen. Unter anderem grünen Gesundheitsexperte Dahmen wirft ihm gegenüber dem Redaktionsnetzwerk Deutschland nun Doppelstandards vor. Die Schatzmeisterin der Frauenunion Rosin forderte in den Funke-Zeitungen Spahns Rücktritt. Wohnungseigentümer dürfen sich grundsätzlich eine Klimaanlage auf den Balkon bauen. Einzige Voraussetzung ist, dass die Rechte der anderen Eigentümer nicht übermäßig beeinträchtigt werden. Das hat der Bundesgerichtshof jetzt entschieden. Dass die Klimaanlage Geräusche macht, spielt für die Erlaubnis keine Rolle. Im aktuellen ZDF-Politbarometer landet die SPD nur noch auf Platz 5. Grüne und Linke ziehen in der Umfrage an der Regierungspartei vorbei. Stärkste Kraft bleibt die AfD, sie liegt mit 27%, deutlich vor der Union, die auf 23% kommt. Die FIFA nimmt sich einmal mehr den US-Sport als Vorbild und vergibt Meisterringe an das Team, das am Sonntag den WM-Titel gewinnt. Die Tradition gibt es auch beim Super Bowl. Genauso wie die große Halbzeitshow, die ja auch die Halbzeitpause im WM-Finale auf eine halbe Stunde aufblähen wird. Die nächsten Delta-News gibt's in einer Stunde.
9: 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Achtung bitte auf der A20 Lübeck-Bad Segeberg zwischen Geschendorf und dem Übergang zur B206 ist eine Ölspur auf der Straße. In Brunsbüttel ist auf der B5 für Hochbrücke ein Auto stehen geblieben und an der Elbfähre Glückstadt-Wischhafen braucht ihr in Richtung Glückstadt gerade eine Stunde länger. Geblitzt wird auf der A21 Kielbarkter Heide bei Leetzen in der 80er-Zone. Dann steht noch einer in Lübeck auf der Luisenstraße in beiden Richtungen am Glashüttenweg, da sind 50 erlaubt. Nochmal 50 in Tornisch auf der Ahrenloher Straße am Brokamp, auch da in beiden Richtungen und nochmal 50 in beiden Richtung bitte in Kabelhorst-Bederstraße beim Parkplatz. Letzter Blitzer steht in Wesselburner Krogdammstraße am Eidersperrwerk. Auch da in beiden Richtungen sind 70 erlaubt. 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
9: What? Deutschland ist im WM-Finale? Ja, Tatsache. Warum genau? Das erfahrt ihr gleich in unserem WM-Update nach Taylor Swift mit I Knew It, I Knew You. Und jetzt erstmal für euch Dominik Feig. Hier kommt White Keys.
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0: I knew it, I knew you, der ist neu auf der Delta-Playlist von Taylor Swift. Ich bin Leo und die Fußball-WM, die neigt sich ja dem Ende zu. Das Finalwochenende steht jetzt nämlich an mit zwei letzten Spielen, die, glaube ich, nochmal für sehr viel Spannung unter uns sorgen werden, ne? Und auch vielleicht nochmal den einen oder anderen Tippsieger herauslocken werden. Mehr von unserem WM-Reporter Tim Britztrupp aus der Delta-WM-Redaktion jetzt.
1: Deutschland steht im WM-Finale, also zumindest ein Deutscher und der sitzt wohl auch eher. Bastian Dankert ist als Videoschiri dabei, das hat die FIFA jetzt mitgeteilt. Geleitet wird das Spiel Spanien gegen Argentinien am Sonntag vom Slowenen Slavko Vincic. Zum ersten Mal überhaupt trifft im WM-Endspiel der amtierende Europameister auf den Titelverteidiger. Und Argentinien könnte es erstmals seit über 60 Jahren schaffen, dass ein Team den WM-Titel zum zweiten Mal in Folge holt. Zuletzt war das Brasilien 1962 geglückt. Morgen steht erstmal das Spiel um Platz 3 an. Frankreich trifft auf England, ein echter Klassiker. Englands Trainer Thomas Tuchel will nach dem bitteren Halbfinalaus gegen Argentinien übrigens weitermachen. Auch der Verband steht hinter ihm und will mit ihm die Heim-EM in 2 Jahren bestreiten. Nach der Pleite gegen Argentinien gab es ja durchaus auch Kritik, weil England nach der Führung in der 55. Minute jegliche Offensivbemühungen eingestellt hatte.
0: Ja, und dadurch dann auch am Ende den Einzug ins Finale leider nicht geschafft hat. Tim Ritztrup aus unserer Delta-WM-Redaktion, ganz lieben Dank dir. Und alles Wichtige zur WM mit den aktuellen Spielständen und Co. hört ihr natürlich hier jederzeit bei uns in den Delta-News um 4:15.

0: Calvin Harris Disciples, How Deep Is Your Love am Delta-Vormittag mit Leo. Es soll ja das Kino-Highlight 2026 sein. Christopher Nolans neuer Film The Odyssey ist gestern in den Kinos gestartet hier bei uns im Norden und wir dachten uns, da schicken wir euch natürlich mal hin als unsere Delta-Kinoreporter. 3 Stunden lang dauert der Streifen nämlich. Lohnt sich das bei dieser Starbesetzung wirklich? Wir haben unter anderem Jasmin und Luca hingeschickt. Die wichtigste Frage erstmal von 1 bis 10. Wie war der Film denn?
1: Oh mein Gott, 12 von 10, ganz klar.
2: Ja, mega Empfehlung auf jeden Fall. Also, wenn es 100 geben würde, würden wir die wahrscheinlich auch geben.
0: Oh, okay. Der Cast mit Zendaya und Co. war ja wirklich hochkarätig besetzt, Tom Holland unter anderem. Wer war da so das Highlight?
1: Also für mich persönlich tatsächlich Elliot Page. Ganz großes Schauspiel. Unfassbar viele Emotionen rübergebracht. Über Tom Holland brauchen wir nicht reden. Matt Damon, das ist unfassbar. Diese Cast ist, glaube ich, eine der stärksten, die wir seit langem in irgendeinem Kinofilm sehen durften.
0: Crazy. Okay. Wenn ihr erstmal so guckt, für wen wäre der Film was? Geht man da mit Oma rein oder mit wem ist das am besten?
1: Jemand, der ein bisschen stärkere Nerven hat. Ich glaube, wenn jemand kein Blut sehen kann, sollte er vielleicht nicht unbedingt diesen Film gucken.
0: Ich bin raus.
1: Ich habe schon Schlimmeres gesehen, aber man sieht doch zwischendurch mal ein bisschen Blut, ein bisschen Drama. Es ist laut, es ist effektreich, es ist unfassbar von der Bildqualität. Also krass. Einfach nur krass. Vielen Dank, Delta, für diesen unfassbar geilen Abend.
0: Ja, sehr gerne. Da haben wir euch auch gerne hingeschickt. Das heißt auf jeden Fall von Jasmin und Luca die ganz klare Empfehlung. The Odyssey neu im Kino. Auf jeden Fall mal reingehen.

Der Verkehr ist hier um 11 Uhr und jetzt 8 Minuten. Fahrt bitte vorsichtig auf der A1 Bremen Richtung Hamburg. Zwischen dem Maschner Kreuz und Harburg liegt eine Decke auf der Straße. Wir starten rein mit langsamen Schritten Richtung Wochenende, aber auf jeden Fall sicher. Also wirklich, Wochenende wird kommen, versprochen. David Guetta und Teddy Swims jetzt hier für euch auf unserer Delta-Playlist. Tones and I aus Australien auch noch mit am Start. Hier kommt Gun

0: Hier ist nochmal der Delta-Verkehr. Achtung bitte auf der A24 Hamburg-Schwerin zwischen Talca und Hornbeck hat's gekracht. Mehrere Autos stehen da quer auf der Straße. Fahrt bitte besonders vorsichtig. Den kompletten Delta-Verkehr gibt's gleich, genauso wie Lady Gaga mit The Dead Dance. Und Kygo, Khalid und Griffin sind auch noch mit am Start. Save My Love, da wird aktuell übrigens ganz groß gemunkelt. Griffin hat bei Insta nämlich schon mal ein bisschen angeteased, mit wem er bald zusammenarbeiten wird. Bekam dann ein Deutschland-Trikot geschenkt. Welche Art es genau das ist, wissen wir nicht. Der ist nämlich verpixelt, der Absender. Aber könnte ja sein, dass da jemand Deutsches bald mit ihm gemeinsame Sache macht. Save My Love, gleich aber erstmal für euch.
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0: Um 11.15 Uhr mit der A1 Bremen Richtung Hamburg zwischen dem Maschner Kreuz und Harburg ist eine Decke auf der Straße. A20 Lübeck Richtung Bad Segeberg zwischen Gelschendorf und dem Übergang zur B206 eine Ölspur. Dann hat es gekracht auf der A24 Hamburg Richtung Schwerin zwischen Talca und Hornbeck stehen jetzt mehrere Autos quer rum auf der Straße. Und ein Auto ist stehen geblieben auf der B5 Heide zur Hohe Hochbrücke. Stop and Go auf der A7 Hannover Richtung Flensburg zwischen Ausbruch und dem Elbtunnel 5 Kilometer. In der Gegenrichtung 4 zwischen Volkspark und dem Elbtunnel. In beiden Richtungen plus 1,5 Stunden auf der Elbphäre Glückstadt Wischhafen und geblitzt wird auf der A21 Kielbarkter Heide, Höhe-Lietze in der 80er Zone. Dann stehen sie auf der B77 Itzehoe Schleswig am Klinterweg in der 100er Zone. In Lübeck auf der Luisenstraße in beiden Richtungen am Glashüttenweg in der 50er. Nochmal 50 in Tornisch-Ahrenhorststraße beide Richtungen am Brokamp. Und in Kabelhorst-Beterstraße nochmal 50 in beiden Richtungen am Parkplatz. 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
0: Und jetzt mit Lady Gaga, The Dead Dance. Außerdem mit am Start Kygo, Khalid und Griffin, Save My Love. Und wir checken natürlich weiterhin Emojis ab, heute am Welttag der Emojis. Findet ihr das komisch, wenn ihr auf einmal eine Nachricht bekommt, ganz ohne ein Smiley? Also ich krieg dann ja immer so ein bisschen einen kleinen Zittrigen, weil ich mir denke, oh Gott, vielleicht ist die Person, mit der ich gerade schreibe, auch total sauer auf mich. Ist das berechtigt oder auch total drüber eigentlich, weil ihr sagt, Emojis muss man auch gar nicht benutzen? 0431 986 986 11. Meldet euch rein per WhatsApp oder Telefon.
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0: Gaga auf Delta, The Dead Dance. Ich finde ja, Emojis sind so ein bisschen wie Mimik beim Schreiben, ne? Fehlen sie komplett, dann müssen wir plötzlich raten, wie der Satz gemeint war. Andere sagen, ist doch völlig egal, Hauptsache der Text passt, aber wie seht ihr das? Ist es für euch ein schlechtes Zeichen, wenn jemand nie Emojis benutzt? Kein lachender Emoji bei einer Nachricht, die auch ernst gemeint sein könnte? Oder macht ihr euch überhaupt gar keine Gedanken, wenn jemand mal eine Nachricht bei WhatsApp schickt ohne Emojis und ihr kurz so verzweifelt denkt, oh Gott, ist der jetzt sauer auf mich? 0431 986 986L fragen wir euch, weil heute Welt-Emoji-Tag ist. Meldet euch rein per WhatsApp oder Telefon.
1: Also an sich finde ich das überhaupt nicht schlimm, wenn eine Person ohne Emojis schreibt. Ich würde mir nur dann Gedanken machen, wenn ich mit einer Person schreibe, die normalerweise viel und gerne mit Emojis kommuniziert, dann von einem Tag auf den anderen ohne antworten würde. Da würde ich mir dann schon denken, okay, was ist da los? Aber ansonsten würde ich mir da keine Gedanken machen und finde das auch voll in Ordnung, wenn man die dann nicht nutzt.
0: Ich sag mal so, es ist ja auch ein häufiges Signal für einen Streit mit dem Partner der Partnerin, wenn sonst immer Emojis im Chat sind und dann auf einmal gar nicht mehr oder noch schlimmer ein Punkt am Ende jeder Nachricht. Eieiei. Ist das ein schlimmes Zeichen, wenn auf einmal bei WhatsApp keine Emojis benutzt werden? Meldet euch rein. 0431 986 986 11, die Nummer für alles hier bei Delta.
2: 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Katy Perry, Watch It Burn. 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

0: Iliver, Apache 207, Wunder. Hier ist der Delta-Vormittag am Freitag. Mein Name ist Leo. Ich finde, Emojis machen so vieles leichter. Heute ist Welt-Emoji-Tag, deshalb gucken wir mal auf Smileys drauf. Manchmal reichen ja tatsächlich 3 Emojis für ein ganzes Gespräch, aber es gibt auch Nachrichten, da bringt euch kein Lach-Smiley, kein Daumen hoch, kein Affe hält sich Hände vors Gesicht-Emoji weiter. Da hilft nur Handy ans Ohr. Genau hier.
1: Platz 5.
0: Die Chefin schreibt, kannst du mich mal bitte kurz zurückrufen? Nee, ein Daumen hoch Emoji ist da keine gute Antwort.
1: Platz 4.
0: Eure Eltern schreiben, meld dich bitte sofort. Da schickt niemand ein entspanntes Schweiß-Emoji zurück.
1: Platz 3.
0: Der Vermieter schreibt, guten Tag, wir müssen über Ihre Wohnung sprechen. Mit einem Augenroll-Emoji zu reagieren, macht die Miete da echt nicht günstiger.
1: Platz 2.
0: Die Bank schreibt oder ruft an und bittet um euer Feedback. Ein Geld-Smiley versteht die Hotline leider nicht.
1: Platz 1.
0: Euer bester Freund schreibt, du, ich muss dir was Wichtiges erzählen. Da würde ich lieber nicht mit Herz- oder Lach-Emoji drauf antworten. Telefonhörer in der Hand und sofort anrufen.

0: Tickets bekommen. Bei einem WM-Spiel durfte sie den Ball ins Stadion bringen. Läuft bei ihr, würde ich sagen. Kannst du das Song gleich? Natürlich auch Samba, einer meiner liebsten Artists aktuell mit Homewrecker, gleich direkt nach unseren Delta News. Und vorher checken wir noch kurz aus, warum ihr heute Abend auf jeden Fall Delta hören solltet, besonders alle Ivo Martin Fans, denn er ist genau hier zu Gast.
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0: Wir warten noch eine Sekunde und genau jetzt ist es 11.44 Uhr.
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10: Mit Holger Dilk. Im schleswig-holsteinischen Bahnverkehr muss bis Ende August mit Problemen gerechnet werden. Wegen Bauarbeiten fahren mehrere Regiolinien nicht bis zum Hamburger Hauptbahnhof, sondern nur bis Pinneberg oder Altona. Ole Konstantinesco von der Deutschen Bahn.
11: Das liegt insbesondere daran, dass im Bereich der Sternbrücke die Oberleitungsanlage aus statischen Gründen neu bewertet und entsprechend angepasst werden musste. Zusätzliche Planungen und Arbeiten sind dafür erforderlich. Und zum anderen erschweren die tatsächlichen Baugrundverhältnisse, die wir dort vorgefunden haben, die Arbeiten.
10: Und auch auf den Autobahnen muss ab heute mit Problemen gerechnet werden. Grund ist der Start der Sommerferien in Nordrhein-Westfalen. Ein Lastwagengespann ist am Abend auf der A23 bei Elmshorn verunglückt. Der Anhänger war auf der Autobahn umgekippt. Der Fahrer musste zudem von der Feuerwehr aus seiner Kabine befreit werden. Er kam ins Krankenhaus. Für die Aufräum- und Bergungsarbeiten war die Autobahn in Richtung Hamburg bis in die Nacht gesperrt. Den Vorwurf der Doppelmoral und Rücktrittsforderungen. CDU-Mann Jens Spahn, der mit Hilfe einer Leihmutter gerade Vater geworden ist, muss sich richtig was anhören. Jana Klonikowski.
12: Eine Leihmutter in den USA hat das Kind von Spahn und seinem Mann zur Welt gebracht. In Deutschland ist dieser Weg verboten. Auch die CDU und Spahn selbst sind dafür, dass das so bleibt. Und deshalb werfen jetzt viele dem Unionsfraktionschef vor, unglaubwürdig zu sein und Doppelstandards anzulegen. Wer Regeln politisch propagiert, sollte nachvollziehbar erklären, warum sie für ihn selbst offenbar nicht gelten. Sollen, sagt etwa der Grüne Janosch Dahmen. Selbst aus Spahns CDU gibt es erste Rücktrittsforderungen, etwa aus der Thüringer Frauenunion.
10: Das Oberlandesgericht Dresden hat eine Unterstützerin der rechtsextremistischen Terrorgruppe NSU zu 2 Jahren Haft auf Bewährung verurteilt. Die Frau hatte der als NSU-Terroristin verurteilten Beate Zschäpe mehrfach ihre Identität geliehen und ihr beispielsweise ihre Krankenkassenkarte für Arztbesuche gegeben. Auch wenn Thomas Tuchel mit der englischen Nationalmannschaft knapp gescheitert ist, ganz ohne deutsche Beteiligung läuft das Finale der Fußball-WM nun doch nicht ab. Bastian Dankert wird als Videoschiedsrichter am Sonntag im Einsatz sein. Auf dem Platz pfeift der Slowene Slavko Vincic das Endspiel zwischen Spanien und Argentinien. Die nächsten Delta-News gibt's in einer Stunde.
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0: Fahrt bitte vorsichtig auf der A20 Lübeck-Bad Segeberg zwischen Gischendorf und dem Übergang zur B206 weiter in eine Ölspur und ein Auto ist stehen geblieben auf der B5 Heide zur hohen Höhe der Hochbrücke Brunsbüttel. Stop and go auf der A1 Lübeck-Hamburg zwischen Billstedt und der Norderelbbrücke 5 Kilometer, A7 Hannover Richtung Flensburg zwischen Ausbruch und dem Elbtunnel 5 Kilometer und in der Gegenrichtung 4 zwischen Stelling und dem Elbtunnel. An der Elbfähre Glückstadt-Wischhafen in beiden Richtungen plus 1,5 Stunden und wir haben einen Unfall auf der A24 Hamburg-Schwerin zwischen und Hornweg deswegen nur eine Spur frei. Geblitzt wird auf der A1 Lübeck-Fehmarnhöhe Heiligenhafen-Ost in der 100er Zone. Nochmal 100 auf der B77 Itzehoe Richtung Schleswig am Klinterweg. In Norderstedt stehen sie Opien Wixenstraße, 2 Blitzerhöhe der Tennisanlage und Höhe Ransauer Forstweg 50 bei beiden. In Tornisch auf der Ahrensloher Straße in beiden Richtungen Höhe Brokamp auch da 50 und nochmal 50 in Kabelhorst auf der Bäderstraße in beiden Richtungen am Parkplatz. 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
0: Und gleich gibt's eine gute Nachricht. Nicht nur ins Fitti gehen solltet ihr euch gesund ernähren. Es gibt auch eine Sache, die euer Gehirn betrifft und die euch später im Alter nochmal so richtig helfen wird, sagen zumindest neue Ergebnisse von der Weltgesundheitsorganisation. Alles gleich bei uns in den Good News nach Tate McRae mit Just Keep Watching. Und hier ist erstmal der wunderbare, der großartige Summer Home.

0: Wir gehen ins Fitti, versuchen gesünder zu essen oder nehmen uns vor, mehr zu schlafen. Unser Gehirn gerät dabei aber ziemlich oft in Vergessenheit. Hier ist Delta mit Leo. Genau deshalb gibt es jetzt spannende neue Erkenntnisse von der Weltgesundheitsorganisation WHO.
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0: Die WHO hat nämlich sich mal unser Gehirn und Demenzvorbeugung angeguckt und sagt, wir können deutlich mehr für unser Gehirn machen, als lange angenommen worden ist. Bis zu 45% des Demenzrisikos hängen von Faktoren ab, die wir selbst beeinflussen können. Klar, Bewegung und eine ausgewogene Ernährung bleiben wichtig. Neu ist aber vor allem, dass auch soziale Kontakte ausdrücklich als Schutzfaktor gelten. Wenn wir uns regelmäßig mit Freunden treffen, gemeinsam spielen, lesen, Geschichten erzählen oder uns einfach geistig fordern, halten wir offenbar auch unser Gehirn länger fit. Und es gibt ganz klare Hinweise darauf, dass Hörgeräte bei Menschen mit Hörverlust helfen können, auch kognitive Beeinträchtigungen zu verhindern. Und eine gute Luftqualität, weniger Feinstaub spielen auch eine gute große Rolle, unser Demenzrisiko so ein bisschen zu verkleinern. Auf der anderen Seite natürlich aber auch Faktoren, die das Risiko erhöhen, zum Beispiel Rauchen, viel Alkohol, Bluthochdruck, Diabetes, Übergewicht, schlechter Schlaf und Depression. Die sollten möglichst früh diese Sachen behandelt werden, damit Demenz aufgeschoben werden kann. Aber ist schon mal richtig gut, dass die Wissenschaft da mehr Infos für uns hat.
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2: Hiermit befehle ich euch, dass ihr in eurem Leben einmal auf einem Empire of the Sun Konzert gewesen sein müsst.

denken, was ist das hier gerade? Also es ist viel mehr als eine Musik, das ist wirklich Kunst, was einfach auch das dann auf der Bühne machen. Also es ist total crazy, auf einmal kurz am Ende zerstört von Man Luke schon erstmal die Gitarre auf der Bühne, hat sich dabei auch irgendwie verletzt auf dem American Festival. Das war schon crazy genug, aber auch alles andere einfach, wenn da die Tänzerinnen kommen und ihn verstecken, als wäre er so ein Schmetterling, der auf einmal so da rauskommt. Wow, wow, wow, das war künstlerisch ganz weit oben. Und jetzt gibt's Nachschub musikalischen von Empire of the Sun. Die sind nämlich beim Soundtrack zur Fußball-WM mit am Start, haben sich da Danny Ocean aus Venezuela geschnappt, mit dem einen Song zusammen gemacht, der heute rausgekommen ist. Heißt auf Deutsch so viel wie Ich komm an. Hier ist Empire of the Sun mit Diego.

0: Robin Schulz, Sugar, hier am Delta Vormittag mit Leo. 12.11 Uhr ist es. Wir starten gleich durch mit Topic und Becky G. Der ist nämlich richtig happy, Topic, dass der Song gerade so abgeht. Hat bei Insta auch ein Bild zusammen mit Becky G gepostet und gesagt, danke, danke, danke, dass ihr alle gerade Sorry Puppy so richtig abfeiert. Ganzer Song gleich. Die auch gerade natürlich auf der Erfolgswelle am Start ist. Where is my husband? Gleich hier in wenigen Sekunden für euch. Vorher wollen wir jetzt nochmal uns ein paar Sommervibes abholen. Ich meine, 24 Grad in Lübeck, 25 Hamburg, 26 Grad in Kiel. Könnte schlimmer sein.
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2: 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Genießt das Wetter und habt eine schöne Woche.
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0: Es ist Viertel nach 12 und das geht gerade bei euch so ab.
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0: Damit ja 20 weiter mit dabei. Lübeck-Bad Segeberg zwischen Geschendorf und wo es rüber auf die B206 geht, eine Ölspur da auf der Straße. Stop and go auf der A1 Lübeck-Hamburg zwischen Billstedt und der Norderelbbrücke 5 Kilometer. Rüber auf die A7 Hannover-Flensburg zwischen Hausbruch und dem Elbtunnel 5 Kilometer. In der Gegenrichtung 4 zwischen Stelling und dem Elbtunnel. In Hamburg ist die Zollenspicker Hauptdeich zwischen dem Abzweig nach Neuengamme und Kirchwerder in beiden Richtungen nach einem Unfall dicht. Und an der Elbfähre Glückstadt bis Scharfen 2 Stunden plus in beiden Richtungen. Die A24 Hamburg-Schwerin Schwerin weiterhin nur eine Spur frei zwischen Talkau und Hornbeek, da hat es nämlich gekracht. Und die Blitzer stehen auf der A1 Lübeck-Fehmarnhöhe Heiligenhafen Ost in der 100er Zone. Auf der B77 Itzehoe Richtung Schleswig beim Klinter Weg, auch da 100 erlaubt. Und dann haben wir in Lübeck die Luisenstraße am Start, am Glashüttenweg, beide Richtung 50er Bereich. Norderstedt, Obian-Wixtenstraße, zwei Blitzer, einmal an der Tennisanlage und einmal Höhe Ranzauer Forstweg, 50 erlaubt. Und in Wesselburner Krog auf der Dammstraße am Eidersperrweg in beiden Richtungen stehen sie. Da bitte maximal 70 auf dem Tacho haben.
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0: Heute am Ehrentag von Emojis. Der Lach-Emoji, der feiert heute genauso wie Daumen hoch oder das Herz-Emoji, denn es ist Welt-Emoji-Tag. Und trotzdem gibt es ja tatsächlich Menschen, die konsequent so schreiben, als wären Emojis nie erfunden worden. In einer Tour kommen da ein Punkt oder so am Ende oder ein Ausrufezeichen. Da kriege ich persönlich zu viel. Also ich denke mir bei jeder Nachricht, ich werde persönlich angegriffen. Ist es ein doofes Zeichen, wenn Leute keine Emojis in Nachrichten benutzen? Unsere Frage heute an euch 0431 986 98611. Meldet euch gern rein. WhatsApp-Telefon ist unsere Nummer für beides. 0431 986 98611. Ist es komisch, wenn Leute keine Emojis benutzen? Ich bin gespannt, was ihr dazu sagt.
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0: Topic, Becky G und Sorry Papi. Hier ist der Delta Vormittag mit Leo. Es gibt ja tatsächlich Menschen, die kriegen das hin, in einer Nachricht mehr Emojis zu benutzen als Wörter. Und dann gibt's diejenigen, die seit 2017 nicht ein einziges Smiley benutzt haben, und die sind mir wirklich völlig suspekt, ne? Es kann zwar beides verwirrend sein, aber wenn auf einmal eine Nachricht ohne Emoji kommt, bei einer Person, die zum Beispiel sonst immer Emojis benutzt, oder auch ein Punkt am Ende von der Nachricht ist, dann schreibe ich entweder mit meinem Vater oder mit jemandem, der richtig sauer ist. 0431 986 986 11. Heute am Welt-Emoji-Tag fragen wir uns, ist es eigentlich ein schlechtes Zeichen, wenn jemand auf einmal keine Emojis benutzt? Meldet euch rein. WhatsApp oder Telefon, beides eine Nummer.
1: Moin Delta. Also ich persönlich finde es nicht schlimm, wenn Leute keine Emojis benutzen. Aber ich freue mich immer darüber, wenn welche benutzt werden, weil ich finde, dann ist es einfach so ein bisschen mehr Emotion in der Nachricht und man kann die Emotionen auch besser lesen. Muss jetzt nicht bei jeder Nachricht sein und ich benutze es auch nicht bei ernsten Nachrichten oder so, aber ab und zu einfach mal ein Lachsmiley. Finde ich super nett.

0: Ihr kennt das, jemand schreibt euch irgendwas Komisches und ihr schickt erstmal das tränenlachende Emoji zurück oder vielleicht nur ein Zwinker-Smiley, schön passiv-aggressiv. Hier ist Delta mit Leo am Welt-Emoji-Tag. Welche Emojis nutzen wir in Deutschland eigentlich am meisten und welche sind total overrated? Ich habe mir das mal für euch ganz genau angeguckt.
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0: 4 von 5 Menschen benutzen Emojis und da sind lustige Smileys ganz vorne dabei. Das tränenlachende Gesicht führt das Emoji-Ranking nämlich an. Knapp dahinter das normale Lachgesicht und der Zwinker-Smiley. Was fast niemand von uns benutzt? Das entsetzte Gesicht. Und noch unbeliebter sind 2 recht neue Emojis, das Gesicht in Wolken und das Gesicht mit gepunkteter Linie.
2: Kenn ich nicht.
0: Forschende sagen, je bekannter ein Emoji, desto positiver kommt's rüber. Unbekannte und komplizierte Gesichter wirken eher weird oder sogar negativ. Und ja, negative Emojis hauen emotional mehr rein als die positiven. Das liegt wohl auch daran, dass wir Smileys so oft verschicken, dass sie irgendwann einfach nichts mehr sagen. Bestes Beispiel, das leicht lächelnde Gesicht. Das kann heißen, hey, alles gut, oder auch, ich hasse dich heimlich, aber ich sag nix.
3: Weiß ich nicht, Digga.
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Fittipaldi, Forget Me auf der Delta-Playlist für euch. 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

Gute Nachrichten, den habe ich frisch für euch aufgemischt. Jetzt zum Beispiel mit Disco Lines und Hinnerski. Die sind direkt in unserem Delta Top 100 Dance Stream. Also wenn ihr sagt, geiler Track, kurz mal auschecken. Ganz easy in unserer Delta Plus App. Hier kommt No Broke Boys für euch. Disco.

0: Disco 1 Tinnischi, No Brook Boys, hier ist der Delta-Verkehr mit einer Einmeldung aus der A23. Hamburg-Heide, Achtung bitte in beiden Richtungen zwischen Pinneberg Nord und Tornesch sind Rehe auf der Straße. Fahrt bitte vorsichtig. Neue Musik gleich auf unserer Playlist von Sarah Larsson und Tyler, She Did It Again. Tyler ist, glaube ich, gerade ein bisschen aufgeregt. Kommenden Freitag veröffentlicht sie ihr nächstes Album A-Pop und hat jetzt schon mal mit Neonfarbe auf ihren Körper gemalt die Tracklist released.
1: Ja, ich sag mal so, kann man auch mal machen, ne?
0: The Bowser außerdem aus Norwegen am Start.

0: glaube, The Bowser sind happy, dass der Song gerade so erfolgreich ist von den Magnetic. Gibt's gleich direkt nach unseren Delta News. Da dann wieder alles Wichtige.
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0: 12:46 Uhr.
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9: Mit Holger Dilk. Auf den Autobahnen in Schleswig-Holstein wird es ab heute Nachmittag richtig voll. Nordrhein-Westfalen nämlich kommt. Das größte Bundesland hat Sommerferien und tausende Urlauber machen sich auf den Weg in Richtung Norden. Rainer Priegler vom ADAC Schleswig-Holstein.
10: Die Schwerpunkte sind diesmal wieder auf der A1 Richtung Lübeck und Fehmarn, auf der A7 rund um Hamburg, bei Neumünster, Rendsburg und vor der dänischen Grenze. Richtung Nordseeküste kann es auf der A23 streckenweise noch ganz gut laufen. Dafür drohen aber an den Fähranlegern längere Wartezeiten.
9: Außerdem gibt es in den kommenden Wochen Probleme bei der Bahn. Wegen Bauarbeiten fahren einige Regiolinien aus Schleswig-Holstein nicht bis zum Hamburger Hauptbahnhof, sondern nur bis Pinneberg. Den Vorwurf der Doppelmoral und Rücktrittsforderungen. CDU-Mann Jens Spahn, der mit Hilfe einer Leihmutter gerade Vater geworden ist, muss sich richtig was anhören. Jana Klonikowski.
11: Eine Leihmutter in den USA hat das Kind von Spahn und seinem Mann zur Welt gebracht. In Deutschland ist dieser Weg verboten. Auch die CDU und Spahn selbst sind dafür, dass das so bleibt. Und deshalb werfen jetzt viele dem Unionsfraktionschef vor, unglaubwürdig zu sein und Doppelstandards anzulegen. Wer Regeln politisch propagiert, sollte nachvollziehbar erklären, warum sie für ihn selbst offenbar nicht gelten sollen, sagt etwa der Grüne Janosch Dahmen. Selbst aus Spahns CDU gibt es erste Rücktrittsforderungen, etwa aus der Thüringer Frauenunion.
9: Das Oberlandesgericht Dresden hat eine Unterstützerin der rechtsextremistischen Terrorgruppe NSU zu 2 Jahren Haft auf Bewährung verurteilt. Die Frau hatte der als NSU-Terroristin verurteilten Beate Zschäpe mehrfach ihre Identität geliehen und ihr beispielsweise ihre Krankenkassenkarte für Arztbesuche gegeben. Im aktuellen ZDF-Politbarometer landet die SPD nur noch auf Platz 5. Grün und Linke ziehen in der Umfrage an der Regierungspartei vorbei. Stärkste Kraft bleibt die AfD, sie liegt mit 27%, deutlich vor der Union, die auf 23% kommt. Die FIFA nimmt sich einmal mehr den US-Sport als Vorbild und vergibt Meisterringe an das Team, das am Sonntag den WM-Titel gewinnt. Die Tradition gibt es auch beim Super Bowl. Genauso wie die große Halbzeitshow, die ja auch die Halbzeitpause im WM-Finale auf eine halbe Stunde aufblähen wird. Die nächsten Delta-News gibt's in einer Stunde.
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0: A20 Lübeck-Bad Segeberg zwischen Geschendorf und dem Übergang zur B206 eine Ölspur auf der Straße. A23 Hamburg-Heide zwischen Tornesch und Elmshorn sind zwei Autos auf der Straße stehen geblieben. Stop and go im Moment. Auf der A1 Lübeck-Hamburg zwischen Billstedt und der Norderelbbrücke 8 Kilometer. A7 Hannover-Flensburg zwischen Ausbruch und dem Elbtunnel 5 Kilometer. Dann die A7 Hamburg-Flensburg zwischen Ruhr-Süd und der Radar-Hochbrücke 8 Kilometer. In der Gegenrichtung 7 zwischen Urschlag und der Radar-Hochbrücke und A7 Flensburg-Hamburg zwischen dem Dreieck Nordwest und dem Elbtunnel 7 Kilometer. Ihr habt es gerade bei meinem Kollegen Holger Dilke in den Delta News schon gehört. Es ist ein staureiches Wochenende, plant also dementsprechend ein bisschen mehr Zeit ein. In Hamburg ist der Zollenspieker Hauptdeich zwischen dem Abzweig nach Neuengamme und Kirchwerder in beiden Richtungen dicht. Da hat es nämlich gekracht an der Elbfähre-Glückstadt für Schafen plus 2 Stunden. Und die A24 Hamburg-Schwerin zwischen Hornbeck und der Raststätte Gudo nach einem Unfall nur eine Spur frei. Da stehen mehrere Autos noch quer auf der Straße. Geblitzt wird auf der A1 Lübeck-Fehmarn Heiligenhafen Ost in der 100er Zone. B76 Schleswig Richtung Kiel, Höhe Hasselholmer Tal, Brücke 80 sind da erlaubt. Dann die B77 ist so Schleswig, Höhe Klinter Weg, in der 100er Zone stehen sie. In Lübeck, Moorräder, beide Richtungen am Fahrradladen 50 erlaubt. Und Norder steht der Altbekannte auf der Oldbjörn-Wixten-Straße, heute aber mit 2 direkt unterwegs. Einmal an der Tennisanlage, einmal Höhe Ranzauer Forstweg, beides mal 50 erlaubt. 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
0: Was wird das heute noch schön auf dem Deichbrand-Festival? Wir freuen uns auf Materia.
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0: Und auch Jolle mit am Start.

Pasta, Beefsteaks, feine Sahne, Fischfilet, ja, Electric Callboy. Ein paar Namen sind es auf jeden Fall. Wir schalten gleich mal rüber, wie die Stimmung gerade auf dem Deichbrand Festival ist. Nachteile an Sarah Larsson und das ist erstmal The

0: Sie tritt dieses Wochenende auf in Deutschland. Sarah Larsson war das gemeinsam mit Tyler. She Did It Again neu bei uns auf der Delta Playlist. Wir schauen jetzt aber auf ein anderes Festival, wo heute mindestens genauso viele Hochkaräter auf der Bühne stehen. Und Kollege Dan Joshua ist tatsächlich auch mit dabei. Moin, ich bin Leo, deswegen bin ich auch hier heute im Delta Vormittag für euch. Denn Dan Joshua ist schon bei uns auf dem Deichbrand Festival, singt mit euch Karaoke. Ich glaube, da geht wirklich so einiges. Und auch vom Line-Up her steht heute ordentlich was an. Oder dann, Joshua?
1: Hello, hello. Das Deichbrand-Festival startet in den offiziell zweiten Tag. Es wird heute richtig fett mit Materia, Scooter, den Beatsteaks. Bad Chief ist auch mit am Start, also da habe ich richtig Bock drauf. Ich glaube ja auch, und worauf wir alle keinen Bock haben, ist, wenn am Ende des Festivals ganz viel Müll übrig bleibt. Das Deichbrand-Festival hat deswegen auch gesagt, ey, komm, gebt euren Müll ab. Und pro abgegebenen vollen Müllsack kriegt man einfach einen 10-Euro-Gutschein für Deichbrand-Merch. Also hoffen wir, dass dann am Montagnachmittag quasi die ganzen Äcker wieder frei sind.
0: Ja, und das ist ja mal auf jeden Fall eine richtig coole Aktion. Danke dir dann, Joshua. Ich hoffe, ihr macht euch heute einen richtig nice Tag und alles vom Deichbrand-Festival checkt ihr natürlich auch aus bei uns auf Insta, delta-radio, da versorgen wir euch mit ordentlich viel Content. Wenn ihr es zum Beispiel dieses Jahr nicht hingeschafft habt, gibt's da ordentlich Festival-Vibes. Versprochen.

0: Was ist jungen Leuten zwischen 20 und 24 Jahren in Deutschland eigentlich besonders wichtig? Das hat sich Statista mal ganz genau angeguckt. Und bei Männern und Frauen unterscheidet sich das tatsächlich ein bisschen. Die meisten Männer sagen, dass Spaß haben für sie das Allerwichtigste ist, nach erfolgreich sein und einer glücklichen Beziehung. Genau das ist bei jungen Frauen in Deutschland viel wichtiger, eine glückliche Beziehung. Jede zweite sagt, dass das das Allerwichtigste im Leben ist. Danach kommen Sicherheit und erst dann Spaß haben, was ja bei den Männern ganz oben mit dabei ist. Tradition sowohl bei Männern als auch bei Frauen relativ weit unten. 14% der Männer und nur jede zehnte Frau sagen, dass das very important fürs Leben ist.
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0: Timo fragt sich, und wo ist lecker Bierchen? Michelle nur so, also ich finde, dass Freunde ganz wichtig im Leben sind. Und René noch, dass soziale Gerechtigkeit bei Männern und Frauen so weit unten ist und nur jeder vierte das wichtig findet, ist definitiv ein Problem.
1: 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Entdeckt und heimlich weitergegeben von

0: That's What I Want, Lil Nas X hier für euch auf Delta mit Leo an diesem wunderschönen Freitag.
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0: Bevor ihr ihn hört, dieser Song wurde tatsächlich schon so ein bisschen geleakt. Eigentlich hat The Kid LAROI nämlich 2020 nur auf Insta schon mal einen kleinen Ausschnitt von Stay veröffentlicht. Dann ging es aber immer weiter. Ein Streamer hat einen Monat später dann nämlich ein paar weitere Ausschnitte schon mal gezeigt und auf Discord war im Juni 2021 schon die ganze Vollversion. Naja, dann kam der Song ja aber auch kurze Zeit später, um genau zu sein, ein paar Wochen später endlich raus. Justin Bieber und The Kid LAROI hier für euch auf der Delta Playlist. Das ist Stay.

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7: Es ist 13:16 Uhr, falls ihr noch nichts vorhabt, dann jetzt.
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7: Auf der 20 Obacht Rostock-Lübeck zwischen Lübeck Süd und Genin sind Reifenteile auf der Straße. Eine Ölspur weiterhin auf der A20 Lübeck-Segeberg zwischen Geschendorf und dem Übergang zur B206. Und 2 Autos sind stehen geblieben auf der A23 Hamburg-Heide zwischen Tornesch und Elmshorn. Stop and Go auf der A1 Lübeck Richtung Hamburg zwischen Billstedt und der Norderelbbrücke 7 Kilometer. A7 Hannover-Flensburg zwischen Hausbruch und dem Elbtunnel 7 Kilometer. A7 Hamburg-Flensburg zwischen Uhr Süd und der Radar-Hochbrücke 7 Kilometer. In der Gegenrichtung 7 Kilometer zwischen Urschlag und der Radar-Hochbrücke und A7 Flensburg-Hamburg. Hamburg zwischen dem Dreieck Nordwest und dem Elbtunnel 7 Kilometer. A24 Hamburg-Schwerin zwischen Hornbeck und der Raststätte Gudow 5 Kilometer Stop and Go. Und die B199 Flensburg-Niebel ist zwischen Schafflund und Hörup in beiden Richtungen wegen Bauarbeiten dicht. Elbfähre Güstrow-Schafen in beiden Richtungen plus 2 Stunden. Und die Blitzer stehen auf der A1 Lübeck-Fehmarn bei Heiligenhafen Ost in der 100er. B76 Schleswig-Kiel, Hasselholmer Talbrücke in der 80er. Lübeck-Luisenstraße beide Richtungen am Glashüttenweg in der 50er. In Lübeck nochmal auf dem Moorräder beide Richtungen beim Fahrradladen, auch da 50. Und in Wesselburner Krug auf der Dammstraße Straße beim Eidersperrweg. Auch da in beiden Richtungen 70 sind erlaubt. Gute Fahrt und falls ihr was verpasst habt von den Straßen, dann gerne einmal nachgucken auf deltaradio.de oder in der Delta Plus App. Gibt's für euch das gesamte Update.
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7: Wir starten rein in die Mittagspause, in die zweite Arbeitshälfte oder einfach in den ganz entspannten Freitagmittag, weil ihr euch Urlaub genommen habt. Verdient, sag ich an der Stelle. Gleich Lady Gaga mit Abracadabra für euch und hier sind erstmal Bibi Rexha und Faithless, New Religion.

0: Lady Gaga, Abracadabra, hier ist Delta zum Start Richtung Wochenende. Mein Name ist Leo und heute ist nicht nur Freitag, sondern auch Welt-Emoji-Tag. Meine liebsten Smileys sind ja der mit diesem verlaufenden Gesicht, den man immer gut benutzen kann, oder der Verrückte mit Zunge raus, ihr wisst genau, welche ich meine. Damit kann jede noch so ernst gemeinte Nachricht, beziehungsweise die eigentlich witzig gemeint ist, direkt auch bei dem anderen so ankommen, dass das gar nicht ernst gemeint ist, was man da geschrieben hat. Deshalb finde ich Emojis total wichtig, aber es soll ja auch diese Menschen geben, die Emojis überhaupt nicht benutzen. Und bei denen ich mir bei jeder Nachricht denke, oh Gott, wie meint er das denn jetzt? 0431 986 98611. Heute am Welt-Emoji-Tag wollen wir von euch wissen, ob es ein schlechtes Zeichen ist, wenn auf einmal eine WhatsApp-Nachricht ohne Emojis kommt. Also wenn ihr uns antwortet, bitte auch ganz viele Emojis benutzen. Ich krieg sonst hier wirklich noch ein bisschen Angst. Was meint ihr? Ist es ein schlechtes Zeichen oder nicht?
1: Nee, das ist eigentlich ein voll gutes Zeichen. Ich benutze auch keine Emojis. Und bis auf so Strichpunkt-Smiley oder Sticker gibt mir Emoji auch eher so ein Boomer-Vibe oder so meine Mutter, die mir so Affe nichts Böses sehen schickt. Also von daher würde ich sagen, ist eher eine Green Flag oder ein gutes Zeichen.
0: Okay, vielen Dank für deine Meinung. Also Emojis können dann auch vielleicht was richtig Doofes sein. Wobei ich ja sagen muss, also wenn Boomer auf einmal ein Totenkopf-Emoji benutzen, das habe ich noch nie gesehen. 0431 986 98611. Ist es ein doofes Zeichen, wenn auf einmal man keine Emojis benutzt?
2: 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Ariana Grande, Hate That I Made You Love Me.

0: James Hype, Miggy De La Rosa und Ferrari. Hier ist Delta mit Leo. Wenn mir jemand eine Nachricht ohne Emoji schreibt, ich krieg langsam aber sicher dann immer Gänsehaut. Also wer weiß, ob die Person vielleicht sauer ist oder irgendwie was böse meint. Oder ist das einfach bei manchen Menschen ganz normal? Unsere Frage heute am Welt-Emoji-Tag. Ist es ein schlechtes Zeichen, wenn jemand in der Nachricht keine Emojis benutzt? 0431 986 98611. Eure Meinung rüber per WhatsApp oder Telefon.
1: Wenn die Person normalerweise Emojis benutzt und dann aus dem Grund nicht mehr, dann mache ich mir schon Gedanken. Aber ich bin auch eh eine Person, die, glaube ich, mehr in Nachrichten zum Teil rein interpretiert.
2: Bei so schnellen Nachrichten wie okay oder so, dann braucht man auch keine Emojis.
3: Kommt drauf an, in welchem Kontext. Also so privat auf jeden Fall. Beruflich eher nicht.
4: Es kommt auf die Person an, wenn es mein Opa ist, wahrscheinlich nicht. Wenn es die eigene Freundin ist oder so, wahrscheinlich schon.
5: Ich komme ja noch aus einer Generation, wo es nicht so standardmäßig oder wo es überhaupt noch gar keine Emojis gab. Aber ich muss sagen, ich habe mich da auch mittlerweile dran gewöhnt. Und es ist schon verunsichernd oder seltsam, wenn nichts kommt.
6: Jein, es ist dann emotional etwas distanzierter, würde ich sagen. Ja. Also ich bin auch ein großer Verfechter von Emojis.
0: Ja, so geht es mir auch. Also Emojis sind das Wichtigste in Nachrichten. Sonst weiß man doch gar nicht, wie die Nachricht gemeint ist. Unsere Frage heute zum Welt-Emoji-Tag. Ist es ein schlechtes Zeichen, wenn ihr eine Nachricht ganz ohne Smileys bekommt? 0431 986 98611. Meldet sich rein bei mir in die Show per WhatsApp oder Telefon. 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

0: 13:41 Uhr. Hier ist Delta mit Coldplay und The Sky Full of Stars. Eine Stunde machen wir uns das noch schick. Richtung Wochenende geht's gleich mit Milky Chance. Noch Taylor Swift und Opalite. Da gibt es ja wohl gerade Familienzuwachs im Hause Swift-Kelce. Nach der Hochzeit haben die beiden wohl laut den neuesten Gerüchten ein neues Haus hier, einen großen weißen Hund. Opalite hört ihr direkt nach unseren Delta News.
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5: Gleich 2:15.
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7: Mit Colin Mock. Auf den Autobahnen in Schleswig-Holstein wird es jetzt so richtig voll. NRW kommt. Das größte Bundesland hat Sommerferien und tausende Urlauber machen sich auf den Weg Richtung Norden. Rainer Pregler vom ADAC Schleswig-Holstein sagte uns:
8: Die Schwerpunkte sind diesmal wieder auf der A1 Richtung Lübeck und Fehmarn, auf der A7 rund um Hamburg, bei Neumünster, Rendsburg und vor der dänischen Grenze. Richtung Nordseeküste kann es auf der A23 streckenweise noch ganz gut laufen. Dafür drohen aber an den Fähranlegern längere Wartezeiten.
7: Außerdem gibt es in den nächsten Wochen Probleme bei der Bahn. Wegen Bauarbeiten fahren einige Regiolinien aus Schleswig-Holstein nicht bis zum Hamburger Hauptbahnhof, sondern nur bis Pinneberg. Lübecks Bürgermeister Lindenau und Sozialministerin Touré geben heute Abend den Startschuss für die 137. Travemünder Woche. Auf dem Wasser messen sich über 1600 Segler in 26 Wettbewerben. An Land gibt es ein Festivalprogramm. Die Bahn lässt mehr und längere Züge fahren. Außerdem gibt es zusätzliche Busse. Doppelmoral und politische Unglaubwürdigkeit. Jens Spahn, der gerade mit Hilfe einer Leihmutter in den USA Vater geworden ist, muss sich gerade richtig was anhören. Jana Klonikowski, zu Recht.
9: Also vorab, jeder gönnt Jens Spahn sein Vaterglück. Die Diskussion ist eine andere. Der Unionsfraktionschef und auch seine CDU sind dafür, dass Leihmutterschaft in Deutschland verboten bleibt. Spahn sagt also das eine und tut das andere. So der Vorwurf von vielen Seiten, auch aus den eigenen Reihen, kommen erste Rücktrittsforderungen. Im Raum steht neben vielen anderen ethischen Bedenken ja auch die Frage der Fairness, weil sich eine Leihmutter in den USA längst nicht jeder leisten kann. Spannend, ob Spahn sich dazu nochmal zu Wort meldet.
7: Mehrere Krankenkassen sollen sich mit einem riskanten Immobilienfonds verzockt haben. Nach Recherchen unter anderem der Süddeutschen Zeitung sollen die Kassen mindestens 170 Millionen Euro in den Fonds gesteckt haben. Eigentlich gelten strenge Regeln, sie dürfen nur in risikoarme Anlagen investieren. Am Frankfurter Flughafen haben sich 4 Mitarbeiter mit Malaria angesteckt. Die Krankheit wurde wahrscheinlich von einer mitgereisten Mücke übertragen. Eine sogenannte Flughafenmalaria ist laut Robert-Koch-Institut selten und tückisch, da sie eher spät erkannt wird. Die nächsten Delta-News gibt's in einer Stunde.
10: 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Ich weiß nicht, wann sie weggemacht wird, aber wir haben weiterhin die A20 mit dabei. Lübeck-Bad Segeberg zwischen Gischendorf und dem Übergang zur B206 haben wir eine Ölspur weiterhin. Wesselburner Krogdammstraße, an Auto ist da stehen geblieben. Und Stop and Go auf der A1 Lübeck-Hamburg zwischen Billstedt und der Norderelbbrücke 7 Kilometer. A7 Hannover-Flensburg zwischen Hausbruch und dem Elbtunnel 8 Kilometer. Dann weiter zwischen Ohr-Süd und der Radar-Hochbrücke 5 Kilometer. In der Gegenrichtung zwischen Ohrschlag und der Radar-Hochbrücke 8 Kilometer. A7 Flensburg-Hamburg zwischen dem Dreieck Nordwest und dem Elbtunnel 7 Kilometer. A24 Hamburg-Schwerin zwischen Rheinweg und Witzhave 7 Kilometer wegen Bauarbeiten nur eine freie Spur. Und zwischen Hornbeck und der Raststätte Gudo haben wir 5 Kilometer wegen Bergungsarbeiten. Die B199 Flensburg-Niebel ist zwischen Schafflund und Hörup in beiden Richtungen dicht. Da wird nämlich gebaut. Und Stop and Go auch in Hamburg. Rund um die B4, B75 im Stadtgebiet einiges los. Außerdem haben wir eine Sperrung. Der Zollernspieker Hauptdeich ist zwischen dem Abzweig nach Neuengamme und Kirchwerder in beiden Richtungen nach einem Unfall dicht. Genauso wie der Billhorn Röhrendamm ab dem Billhorner Mühlenweg. Auch da hat es nämlich gekracht. 2 Stunden plus an der Elbtiere Glückstadt für Schafen und die neuesten Blitzer stehen auf der B76 Schleswig-Kiel an der Hasselholmer Talbrücke. Dann 50 erlaubt in Lübeck auf der Luisenstraße an dem Glashüttenweg. Genauso wie auf dem Moorräder in Lübeck. Höhe Fahrradladen, da sind 50. Norderstedt, Opian-Wixtenstraße, 2 Blitzer. Höhe Tennisanlage und Höhe Ranzauer Forstweg bei beiden 50. 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
10: Kein Witz, Deutschland steht im WM-Finale. Ja, okay, nicht unsere Fußball-Elf, aber ein Deutscher. Wer genau? Gleich noch Milky Chance mit Camouflage und das ist erstmal die wunderbare Taylor Swift.

0: Leo. Und die Fußball-WM, die neigt sich ja dem Ende zu. Das Finalwochenende steht jetzt nämlich an. Mit zwei letzten Spielen, die, glaube ich, nochmal für sehr viel Spannung unter uns sorgen werden. Ne? Und auch vielleicht nochmal den einen oder anderen Tippsieger herauslocken werden. Mehr von unserem WM-Reporter Tim Britztrupp aus der Delta-WM-Redaktion jetzt.
1: Deutschland steht im WM-Finale. Also zumindest ein Deutscher und der sitzt wohl auch eher. Bastian Dankert ist als Videoschiri dabei. Das hat die FIFA jetzt mitgeteilt. Geleitet wird das Spiel Spanien gegen Argentinien am Sonntag vom Slowenen Slavko Vincic. Zum ersten Mal überhaupt trifft im WM-Endspiel der amtierende Europameister auf den Titelverteidiger. Und Argentinien könnte es erstmals seit über 60 Jahren schaffen, dass ein Team den WM-Titel zum zweiten Mal in Folge holt. Zuletzt war das Brasilien 1962 geglückt. Morgen steht erstmal das Spiel um Platz 3 an. Frankreich trifft auf England, ein echter Klassiker. Englands Trainer Thomas Tuchel will nach dem bitteren Halbfinalaus gegen Argentinien übrigens weitermachen. Auch der Verband steht hinter ihm und will mit ihm die Heim-EM in 2 Jahren bestreiten. Nach der Pleite gegen Argentinien gab es ja durchaus auch Kritik, weil England nach der Führung in der 55. Minute jegliche Offensivbemühungen eingestellt hatte.
0: Ja, und dadurch dann auch am Ende den Einzug ins Finale leider nicht geschafft hat. Tim Ritztrupp aus unserer Delta-WM-Redaktion, ganz lieben Dank dir. Und alles Wichtige zur WM mit den aktuellen Spielständen und Co. hört ihr natürlich hier jederzeit bei uns in den Delta-News um 15:15.
2: 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Shakira und Burna Boy. Die.

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2: Wenn Musik genau im richtigen Moment kommt, dann kann sie manchmal mehr als einfach nur gut klingen. Hier ist Delta mit Leo. Elif meldet sich mit neuer Mucke zurück und das total persönlich. Mit ihrer neuen Single verarbeitet sie nämlich ihre Erfahrung mit Depressionen und erzählt davon, wie nach schweren Zeiten auch langsam wieder Hoffnung entsteht. Der Song soll Mut machen und Elif will zeigen, auch nach dunklen Phasen kann es wieder bergauf gehen. Gleichzeitig startet für sie ein neues Kapitel, musikalisch und persönlich, denn Ende des Jahres geht sie wieder auf Tour. Am 27. November kommt sie zum Beispiel auch nach Hamburg. Kann ich euch nur empfehlen, da in der Inselpark Arena vorbeizuschauen. Hier ist Elif, neu und zuerst auf Delta. Lebt wieder!
3: Hi.

Kiss und Walk hier auf Delta mit Leo. Gleich gibt's neue Musik auf der Playlist von Flo. Leak It mit am Start, genauso wie zwei, die gerade zusammen auf Ibiza

0: gut, keine große Überraschung. Kevin Harris spielt zweimal die Woche gefühlt auf Ibiza, also von daher, da sieht man ihn schon ganz oft. Satisfy gleich hier für euch nach einem kurzen Verkehrscheck.
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14: 14.16 Uhr ist es.
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14: Und das Treffen ist reingekommen von der A1 Hamburg-Lübeck zwischen Bad Oldesloe und reinfältigen Reifenteile auf der Straße. B502 Schönberg-Kiel. Achtung bitte in beiden Richtungen zwischen Heikendorf Nord und Süd sind Rehe auf der Straße. Viel los. Stop and Go auf der A1 Lübeck-Hamburg zwischen Billstedt und der Norderelbbrücke 7 Kilometer. A7 Hannover Richtung Flensburg zwischen Hausbruch und dem Elbtunnel 8 Kilometer. A7 Hamburg-Flensburg zwischen Ohe Süd und der Rader Hochbrücke 6 Kilometer. In der Gegenrichtung zwischen Aufschlag und der Radar Hochbrücke 9 Kilometer.

0: möglichen Stellen B4, B75, da bitte mehr Zeit mitbringen. Genauso wie an der Elbphäre Glückstadt für Scharfen in beiden Richtungen plus 2 Stunden. Geblitzt wird B207 Bergedorf-Lübeck zwischen der A24 und Talkau. Lübeck-Luisenstraße beide Richtungen am Glashüttenweg in der 50er. In Flensburg stehen sie wasserloser Weg stadtauswärts. Bredstedt, Tonnansche Straße stadtauswärts und Degeling-Itzower Straße beide Richtungen in der 50er-Zone. 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
0: Am Meld-Emoji-Tag heute um 14.17 Uhr jetzt wollen wir von euch mal wissen, ob es für euch eigentlich komisch ist, wenn auf einmal der Gegenüber im Chat nicht irgendwelche Emojis benutzt und mit Punkt am Ende antwortet oder so. Ich kann euch das ja mal hier Backstage schon ein bisschen erzählen, wie es ist. Mein Kollege Schwenker beispielsweise nutzt ganz gerne auch diese Speak-to-Text-Funktion, dass er sozusagen aufs Diktiergerät drückt und dann die Nachricht automatisch geschrieben wird. Dann kommt da ein Punkt am Ende und ich denke mir immer, oh Gott, habe ich jetzt was falsch gemacht, wenn da eine Antwort kommt. Also ich bin Typ Emoji auf jeden Fall. Wie sieht das bei euch aus? 0431 986 986 11. Ist es ein komisches Zeichen, wenn auf einmal jemand keine Emojis in der Nachricht benutzt? Ihr sagt mir Bescheid. Per WhatsApp oder Telefon, wir quatschen gleich drüber. Nach Flo mit Leakit und jetzt erstmal Calvin Harris und Jazzy Satisfy.
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0: Neu auf der Delta-Playlist Flo und Leak It. Ich bin Leo und heute sprechen wir hier auf Delta ja über Emojis, denn es ist Welt-Emoji-Tag. Es gibt auch wirklich so einige Situationen, da sollte man nicht einfach nur mit einem Lachsmiley antworten. Ich weiß, das ist ganz schnell. Einfach nur ein bisschen was dahinter schicken an Smileys. Super easy gemacht, aber wenn da so manche Sachen eintreten, ich sag euch, ein Emoji einfach nur als Antwort ist nicht die gute Alternative. Da solltet ihr vielleicht doch lieber mal ein Telefonat tätigen. Zum Beispiel hier.
1: Platz 5.
0: Die Chefin schreibt, kannst du mich mal bitte kurz zurückrufen? Nee, ein Daumen hoch Emoji ist da keine gute Antwort.
1: Platz 4.
0: Eure Eltern schreiben, meld dich bitte sofort. Da schickt niemand ein entspanntes Schweiß-Emoji zurück.
1: Platz 3.
0: Der Vermieter schreibt, guten Tag, wir müssen über ihre Wohnung sprechen. Mit einem Augenroll-Emoji zu reagieren macht die Miete da echt nicht günstiger.
1: Platz 2.
0: Die Bank schreibt oder ruft an und bittet um euer Feedback. Ein Geld-Smiley versteht die Hotline leider nicht.
1: Platz 1.
0: Euer bester Freund schreibt, du, ich muss dir was Wichtiges erzählen. Da würde ich lieber nicht mit Herz- oder Lach-Emoji drauf antworten. Telefonhörer in der Hand und sofort Anruf.

0: starten in großen Schritten rein in Richtung Wochenende. Hier ist Delta mit Leo. Avicii habt ihr gerade gehört, Waiting for Love. Und es ist ja gleichzeitig auch das Deichbrand-Festival-Wochenende. Das heißt, es wird richtig viel gemoscht, gefeiert, vielleicht auch das ein oder andere Bierchen getrunken. Das ist natürlich ganz typisch bei einem Festival. Wir hören uns ja erst am Montag wieder, denn der Delta-Vormittag ist so langsam vorbei. Gleich wieder mit Kollegin Amy. Ich weiß aber jetzt hier zum Ende der Sendung schon für euch, wie es euch Montag gehen wird, falls ihr das ganze Wochenende über nur im Moshpit gewesen seid. Nämlich genau so.
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2: Boah, mir tut alles weh. Mann, wo ist denn mein Bett? 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Keine Ahnung. 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
10: 3:15 haben wir's.
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11: Mit Colin Mock. Hamburg-Pendler und Reisende müssen sich die nächsten Wochen auf Probleme bei der Bahn einstellen. Die Gleise zwischen dem Hamburger Hauptbahnhof und Altona werden bis Ende August gesperrt. Viele Regiozüge halten deswegen schon in Pinneberg statt am Hauptbahnhof. Ole Konstantinescu von der Deutschen Bahn sagte uns:
12: Viele Verbindungen im Nah- und Fernverkehr können, wenn auch eingeschränkt, weiterhin angeboten werden. Zwischen Pinneberg und Hamburg Hauptbahnhof ist ein Umstieg auf die S-Bahn möglich. Und dort, wo kein Zugverkehr möglich ist, fahren Ersatzbusse.
11: Außerdem muss auch mit vollen Autobahnen im Land gerechnet werden. Die NRW-Urlauberwelle rollt seit heute auf Schleswig-Holstein zu. Mit einem mysteriösen Fall haben es Polizei und Staatsanwaltschaft in Kiel zu tun. Im Stadtteil Garden ist ein 37-Jähriger angegriffen und kurzzeitig entführt worden. Er wurde nach Polizeiangaben in einem Transporter festgehalten. Zwei von drei Tatverdächtigen sitzen mittlerweile in U-Haft. Die Hintergründe sind noch unklar. So schnell wird aus privatem Glück politischer Kampf. Unionsfraktionschef Spahn ist frischgebackener Vater und bekommt immer mehr Rücktrittsforderungen, auch aus seiner Partei. Grund ist, dass er für den Nachwuchs mit seinem Mann die Dienste einer Leihmutter in den USA in Anspruch genommen hat. In Deutschland ist das nicht erlaubt, dafür hat auch Spahn mit seiner CDU gesorgt. Der Theologe Peter Dabrock sagte im ZDF:
13: Ich habe ein gewisses Störgefühl dabei, wenn jemand, der Regeln für andere macht, dann selber, zumindest im legalen Grau, Bereich handelt und Wein trinkt und Wasser für andere predigt. Da sollte man anders vorgehen.
11: Bahnkunden haben bald mehr Auswahl im Fernverkehr. Die Bundesnetzagentur hat den Weg freigemacht, dass das italienische Bahnunternehmen Italo ab 2028 in Deutschland unterwegs sein darf. Italo will mit Kampfpreisen angreifen und der Deutschen Bahn auf mehreren wichtigen Fernverkehrsstrecken Konkurrenz machen. Verbraucherschützer sind mit ihrer Klage gegen Werbeunterbrechung bei Amazon Prime erstmal gescheitert. Das bayerische Oberste Landesgericht sieht darin keine Verschlechterung der Vertragsbedingungen. Geklagt hatte die Verbraucherzentrale Sachsen. Sie will jetzt vor den Bundesgerichtshof ziehen. Die nächsten Delta News gibt's in einer Stunde.
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2: Stau gibt es auf jeden Fall auf der A1 Lübeck Richtung Hamburg zwischen Billstedt und dem Dreieck Norderelbe 11 Kilometer. A7 Hannover-Flensburg zwischen Hausbruch und dem Elbtunnel 8 und A7 Hamburg Richtung Flensburg zwischen Ohe Süd und der Rader Hochbrücke 6 Kilometer. In der Gegenrichtung 8 zwischen Ofschlag und der Rader Hochbrücke und A7 Flensburg-Hamburg zwischen dem Dreieck Nordwest und dem Elbtunnel, da sind es 8 Kilometer. Schauen wir auf die A24 Hamburg Richtung Schwerin zwischen Rheinbeck und Witzhabe 8 Kilometer und es wird natürlich auch noch geblitzt. Zum Beispiel mit dabei ist die B207 Bergedorf Richtung Lübeck. Der zwischen der A24 und Teilkauf. Flensburg, Wasserloser Weg, stadtauswärts. Bredstedt, Tonnerste Straße, stadtauswärts. Leck, Birkstraße beidseitig und Degeling, Itzower Straße auf beiden Seiten. Alle Staus, alle Blitzer bei uns in der App und auf dem Netz.
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2: Und es geht rein in euren Feierabend, in den Freitag-Feierabend und rein ins Wochenende mit Alex Warren Passenger, mit Tiffany Harris, Vertigo und unserem Album der

0: Passenger von Alex Warren. Hier ist der Delta-Nachmittag. Ich bin Amy. Für euch mit dabei gleich Sienna Spire. Alle von diesem Song Die on the Hill. Jetzt ist ihr Debütalbum draußen und da geht's rein. Das heißt The Visitor und das hier ist der Song This is My House. Sienna Spyro, ganz neu hier am Delta Nachmittag. Habt einen schönen Freitag.
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2: Es ist schließlich Freitag, aka New Music Friday, und es gibt einiges an neuer Musik. Und wir hören jetzt einfach mal rein in den New Music Friday und die Songs, die so neu rausgekommen sind. Unter anderem hat nämlich Medusa sich mit Khalid zusammengetan. Medusa kennt ihr wahrscheinlich von diesem hier.

wie die beiden jetzt gemeinsam auf einem Song klingen, das hört ihr jetzt. Und der Song heißt passenderweise auch noch Weekend. Was für ein schöner Zufall. Hier sind wir.

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12: Schauen wir auf die A23 Hamburg Richtung Heide. Zwischen Heizmikropunda und Heizenegrellingen haben wir einen sehr langsam fahrenden Mofa-Fahrer, der da unterwegs ist. Geschätzt wird, dass er ungefähr 60 wird. Auf einer Autobahn, wo 100 erlaubt ist, nicht die ganz beste Idee. Also falls du es gerade hörst, mal schnell runter da von der Autobahn. B432 Bad Segeberg Richtung Hamburg auch noch mit dabei. In Höhe Borstel haben wir einen Liegenbleiber. Dann A1 Lübeck Richtung Hamburg zwischen Billstedt und dem Dreieck Norderelbe. Da haben wir 11 Kilometer. A7 Hannover Richtung Flensburg zwischen Hausbruch und dem Elbtunnel 8 sowie A7 Hamburg Richtung Flensburg zwischen Uhr Süd und der Radehochbrücke 6. In der Gegenrichtung 8 zwischen Uflag und der Radehochbrücke sowie A7 Flensburg Richtung Hamburg zwischen dem Dreieck Nordwest und dem Elbtunnel 8 Kilometer. Und A24 Hamburg Richtung Schwerin zwischen Rheinbeck und Bezave 7 Kilometer. An der Elbfähre Glückstadt für Schafen dauert es aktuell noch rund 2 Stunden länger und es wird geblitzt. B207 Bergedorf Richtung Lübeck zwischen der A24 und Teilkau. Flensburg Wasserloser Weg statt auswärts. Bredstedt Torndersche Straße statt auswärts. Dann noch Leck Birkstraße beidseitig und Egeling Itzhoer Straße auf beiden Seiten. Alle Staus, alle Blitzer bei uns in der App und auch im Web.
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12: Wir starten gleich erstmal mit einer guten News ins Wochenende. Vorher gibt's aber Musik von Billie Eilish und Summer Homewrecker.

0: um Demenz geht, denken viele, da kann man eh nichts machen. Genau das stimmt so aber nicht.
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0: Denn die WHO, aka die Weltgesundheitsorganisation, sagt jetzt, ein gesunder Lebensstil kann das Risiko tatsächlich senken. Und das bedeutet gar keine riesigen Veränderungen, sondern eher nur Bewegung, gesundes Essen und soziale Kontakte. Die gehören da nämlich zu den wichtigsten Faktoren. Also nicht nur ins Gym gehen, sondern auch Freunde und Freundinnen treffen, Zeit mit der Familie verbringen. Rauchen und zu viel Alkohol wirken eher in die falsche Richtung. Und die Botschaft dahinter ist eigentlich auch ziemlich motivierend, denn was eurem Körper gut tut, hilft auch oft eurem Gehirn. Heißt, der Spaziergang heute Abend noch oder das Treffen mit Freunden ist vielleicht mehr als einfach nur Freizeit.
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0: Delta und Lost Frequencies und Bastille, wir haben es 15:30 hier am Delta-Nachmittag und befinden uns auch auf dem Endspurt der FIFA-Weltmeisterschaft 2026. Deshalb jetzt nochmal kurz und knapp zusammengefasst alles, was ihr wissen müsst fürs Wochenende von Tim Britztrup.
1: Deutschland steht im WM-Finale, also zumindest ein Deutscher und der sitzt wohl auch eher. Bastian Dankert ist als Videoschiri dabei, das hat die FIFA jetzt mitgeteilt. Geleitet wird das Spiel Spanien gegen Argentinien am Sonntag vom Slowenen Slavko Vincic. Zum ersten Mal überhaupt trifft im WM-Endspiel der amtierende Europameister auf den Titelverteidiger. Und Argentinien könnte es erstmals seit über 60 Jahren schaffen, dass ein Team den WM-Titel zum zweiten Mal in Folge holt. Zuletzt war das Brasilien 1962 geglückt. Morgen steht erstmal das Spiel um Platz 3 an. Frankreich trifft auf England, ein echter Klassiker. Englands Trainer Thomas Tuchel will nach dem bitteren Halbfinalaus gegen Argentinien übrigens weitermachen. Auch der Verband steht hinter ihm und will mit ihm die Heim-EM in 2 Jahren bestreiten. Nach der Pleite gegen Argentinien gab es ja durchaus auch Kritik, weil England nach der Führung in der 55. Minute jegliche Offensivbemühungen eingestellt hatte.
0: Alle Ergebnisse dann natürlich auch bei uns in den Delta News. Viel Spaß beim Gucken!

0: to love somebody, Holly Hammerstone. Hier ist der Delta Nachmittag. Ich bin Amy, gleich für euch mit dabei. Glockenbach und Tom Walker. 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Und außerdem Miles Smith bei mir in der Show. If you wanna dance, take my hand, take my hand. Geht gleich los nach den Delta News.
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0: Viertel vor vier.
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14: Mit Colin Mock. Travemünde ist ab heute wieder im Ausnahmezustand. Am Abend wird die Travemünder Woche offiziell von Lübecks Bürgermeister Lindenau eröffnet. Im Anschluss gibt Sozialministerin Touré den Startschuss für die erste Regatta. Travo-Sprecher Ralf Abrates sagt:
15: Die Travemünder Woche wird sich im Vergleich zum Vorjahr fast verdreifachen, was das Segelprogramm angeht. Wir haben insgesamt über 900 gemeldete Boote mit 1600 plus Seglerinnen und Seglern. Also was das Segelprogramm angeht, bieten wir wirklich ein fast rekordverdächtiges Programm auf.
14: An Land gibt es außerdem zahlreiche Musikacts. In Lübeck ist eine Rettungswagenbesatzung im Einsatz beschossen worden. Laut Polizei fielen die Schüsse im Stadtteil Mäusling gestern Abend vermutlich aus einem Mehrfamilienhaus heraus. Ein 18-jähriger Verdächtiger wurde vorläufig festgenommen. Bei ihm wurden Schreckschusspistole und Munition gefunden. Die Rücktrittsforderungen in Richtung Jens Spahn häufen sich, auch aus seiner eigenen Partei. Grund ist weiter, dass Spahn und sein Mann ein Kind mithilfe einer Leihmutter in den USA bekommen haben. Leihmutterschaft ist in Deutschland verboten und Spahn und seine CDU haben das Verbot immer unterstützt. Jetzt wird ihm Doppelmoral vorgeworfen. Unter anderem sagt Sean Zelinski vom CDU-Arbeitnehmerflügel in der ARD:
16: Gerade von Politikern erwarten wir doch mehr. Und wenn man eine Position öffentlich vertritt, dann muss das Handeln auch irgendwie dazu stimmig sein. Ansonsten mangelt es auch an Glaubwürdigkeit auf Dauer.
14: Mehr Auswahl und mehr Wettbewerb. Die Bundesnetzagentur hat entschieden, dass die Deutsche Bahn auf stark genutzten Fernverkehrsstrecken Platz für Konkurrenten schaffen muss. Das italienische Bahnunternehmen Italo will ab 2028 in Deutschland fahren, etwa zwischen München und Berlin. Mehrere Krankenkassen sollen sich mit einem riskanten Immobilienfonds verzockt haben. Nach Recherchen unter anderem der Süddeutschen Zeitung sollen die Kassen mindestens 170 Millionen Euro in den Fonds gesteckt haben. Eigentlich gelten strenge Regeln, sie dürfen nur in risikoarme Anlagen investieren. Die nächsten Delta News gibt's in einer Stunde.
0: Verkehr. Schauen wir auf die A1 Hamburg Richtung Lübeck zwischen Stillhorn und dem Dreieck Norderelbe 2 Kilometer Stau. In der Gegenrichtung 9 zwischen Billstedt und dem Dreieck Norderelbe. A7 Hannover-Flensburg zwischen Hausbruch und dem Elbtunnel 8 und A7 Hamburg Richtung Flensburg zwischen Uhr Süd und der Rade Hochbrücke 6 Kilometer. In der Gegenrichtung 6 zwischen Aufschlag und der Rade Hochbrücke und A7 Flensburg Richtung Hamburg zwischen dem Dreieck Nordwest und dem Elbtunnel 8 Kilometer. An der Elbfähre Glückstadt-Wischhafen dauert es aktuell noch bis zu 2 Stunden länger und es wird geblitzt. B207 Bergedorf Richtung Lübeck zwischen der A24 und Teilkau. Flensburg, wasserloser Weg statt auswärts. Dann Norderstedt, Oldwin-Wixen-Straße in Höhe der Tennisanlage und Höhe Ranzauer Forstweg. Da sind also zwei Blitzer direkt. Bredstedt, Tonnernstraße und Leck-Birkstraße beidseitig. Alle Staus, alle Blitzer bei uns in der App und auch im Web.
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0: Schicken Start euch allen in den Feierabend jetzt und vor allem ins Wochenende. Glockenbach und Tom Walker habe ich jetzt für euch mit drauf auf der Playlist Home und hier ist Mike Smith.
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0: von Glockenbach und Tom Walker. Es ist Freitag, hier ist der Nachmittag auf Delta und wir haben auch den Welt-Emoji-Tag. Und deshalb will ich jetzt mal ganz ehrlich von euch wissen, findet ihr es eigentlich sass oder komisch, wenn jemand einfach keine Emojis benutzt?
1: Wenn die Person normalerweise Emojis benutzt und dann aus einem Grund nicht mehr, dann mache ich mir schon Gedanken. Aber ich bin auch eh eine Person, die, glaube ich, mehr in Nachrichten zum Teil rein interpretiert.
2: Bei so schnellen Nachrichten wie okay oder so, dann braucht man auch keine Emojis.
3: Kommt drauf an, in welchem Kontext. Also so privat auf jeden Fall. Beruflich eher nicht.
4: Es kommt auf die Person, wenn es mein Opa ist, wahrscheinlich nicht. Wenn es die eigene Freundin ist, oder so, wahrscheinlich schon.
5: Ich komme ja noch aus einer Generation, wo es nicht so standardmäßig oder wo es überhaupt noch gar keine Emojis gab. Aber ich muss sagen, ich habe mich da auch mittlerweile dran gewöhnt. Und es ist schon verunsichernd oder seltsam, wenn nichts kommt.
6: Jein, es ist dann emotional etwas distanzierter, würde ich sagen. Ja. Also ich bin auch ein großer Verfechter von Emojis.
0: 0431 986 986 11. Ich bin gespannt auf eure Meinung. Schickt sie gern rüber per WhatsApp-Sprachnachricht.
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0: Heute ist Welt-Emoji-Tag und ja, Emojis machen vieles leichter. Manchmal reichen 3 Smileys für ein gesamtes Gespräch. Aber es gibt auch Nachrichten, da bringt auch kein Lach-Emoji, Daumen hoch oder der Affe, der sich die Augen zuhält, nichts. Da hilft nur Handy ans Ohr. Und ab geht's. Kollege Leo kennt sie.
1: Platz 5.
2: Die Chefin schreibt,
3: kannst du mich mal bitte kurz zurückrufen?
2: Nee, ein Daumen-hoch-Emoji ist da keine gute Antwort.
1: Platz 4.
2: Eure Eltern schreiben,
4: meld dich bitte sofort.
2: Da schickt niemand ein entspanntes Schweiß-Emoji zurück.
1: Platz 3.
2: Der Vermieter schreibt,
5: guten Tag, wir müssen über Ihre Wohnung sprechen.
2: Mit einem Augenroll-Emoji zu reagieren, macht die Miete da echt nicht günstiger.
1: Platz 2.
2: Die Bank schreibt oder ruft an und bittet um euer Feedback. Ein Geld-Smiley versteht die Hotline leider nicht.
1: Platz 1.
2: Euer bester Freund schreibt,
5: du, ich muss dir was Wichtiges erzählen. Da würde ich lieber nicht mit Herz- oder Lach-Emoji drauf antworten. Telefonhörer in der Hand und sofort anrufen.

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9: Verkehr. Schauen wir gemeinsam auf die Staus. A1 Lübeck Richtung Hamburg zwischen Billstedt und dem Dreieck Norderelbe 5 Kilometer. A7 Hannover Richtung Flensburg zwischen Hausbruch und dem Elbtunnel 8. A7 Hamburg Richtung Flensburg zwischen Uhr Süd und der Rader Hochbrücke 6 und in der Gegenrichtung 4 zwischen Ofschlag und der Rader Hochbrücke. An der Elbphilie Glückstadt Bischafen dauert es aktuell noch rund 2 Stunden länger. Und es wird geblitzt. B207 Bergedorf Richtung Lübeck zwischen A24 und Teilkau. Flensburg Wasserloser Weg stadtauswärts. Norderstedt Odbin-Wixen-Straße.

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1: Sind wir mal ehrlich, manche Nachrichten wirken ohne Emoji direkt halb so freundlich. Kein Wunder also, dass fast 90% von euch regelmäßig welche nutzen. Besonders bei den 16- bis 29-Jährigen gehören sie quasi fest zum Etat. Mehr als jeder Dritte setzt sogar in jeder Nachricht mindestens ein Emoji. Also ich gehöre auf jeden Fall nicht dazu. Am beliebtesten sind die von Tränen lachenden Emojis, dann die ganzen Herzen in den unterschiedlichen Farben und natürlich auch ganz hoch im Kurs der Daddy-Emoji, der Daumen hoch. Ganz eindeutig ist die Bildersprache allerdings nicht, denn fast jeder Zweite sagt, Emojis werden manchmal komplett unterschiedlich verstanden. Und im Job scheiden sich die Geister sowieso. Fast 40% empfinden, dass Smileys im Berufsalltag nichts verloren haben. Eure Meinung dazu gerne mal rüberschicken an die WhatsApp-Sprachnachrichtnummer von uns 0431 986 986 11.
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1: Bevor ihr ihn hört, mit der Bar-Song Tipsy stellte Shaboozy einen Billboard-Rekord auf. Der Song stand einfach 19 Wochen lang auf Platz 1 der US-Charts. So lang wie zuvor nur Old Town Road von Lil Nas X. Also ein wirklich historischer Hit. Und genau deshalb fühlt sich der Refrain schon beim ersten Mal so an, als würde ihn jeder kennen.

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11: 4:45.
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12: Mit Colin Mock. Lübecks Bürgermeister Lindenau und Sozialministerin Touré geben heute Abend den Startschuss für die 137. Travemünder Woche. Auf dem Wasser messen sich über 1600 Segler auf rund 900 Booten. An Land gibt's ein Festivalprogramm. Zur Anreise sagt Travo-Sprecher Ralf Abrates:
13: Ja, wir haben Großparkplätze da. Wer darauf möchte, muss aber rechtzeitig kommen. Im Laufe des Tages wird es dann erfahrungsgemäß immer voll. Das heißt, unsere Empfehlung ist natürlich, dass man mit öffentlichen Verkehrsmitteln anreist. Mit dem Zug kann man fast bis an den Strand fahren und ist damit direkt im Partygelände. Es gibt Busse aus den unterschiedlichen Regionen, die hierher fahren. Also das wäre die Empfehlung, die öffentlichen Verkehrsmittel zu nutzen.
12: Das ab Montag erneut auf Sylt geplante Protestcamp darf stattfinden. Das hat das Verwaltungsgericht heute entschieden. Die Veranstaltung sei versammlungsrechtlich geschützt, heißt es zur Begründung. Gegen den Beschluss kann Beschwerde eingelegt werden. Der Kreis Nordfriesland will ein Verbot des Camps durchsetzen. Doppelmoral und politische Unglaubwürdigkeit. Jens Spahn, der gerade mit Hilfe einer Leihmutter in den USA Vater geworden ist, muss sich gerade richtig was anhören. Jana Klonikowski, zu Recht?
14: Also vorab, jeder gönnt Jens Spahn sein Vaterglück. Die Diskussion ist eine andere. Der Unionsfraktionschef und auch seine CDU sind dafür, dass Leihmutterschaft in Deutschland verboten bleibt. Spahn sagt also das eine und tut das andere. So der Vorwurf von vielen Seiten. Auch aus den eigenen Reihen kommen erste Rücktrittsforderungen. Im Raum steht neben vielen anderen ethischen Bedenken ja auch die Frage der Fairness, weil sich eine Leihmutter in den USA längst nicht jeder leisten kann. Spannend, ob Spahn sich dazu nochmal zu Wort meldet.
12: Am Frankfurter Flughafen haben sich 4 Mitarbeiter mit Malaria angesteckt. Die Krankheit wurde wahrscheinlich von einer mitgereisten Mücke übertragen. Eine sogenannte Flughafenmalaria ist laut Robert-Koch-Institut selten und tückisch, da sie eher spät erkannt wird. Auch wenn Thomas Tuchel knapp gescheitert ist, ganz ohne deutsche Beteiligung läuft das Finale der Fußball-WM doch nicht ab. Bastian Dankert wird als Videoschiedsrichter am Sonntag im Einsatz sein. Auf dem Platz pfeift der Slowene Slavko Vincic das Endspiel zwischen Spanien und Argentinien. Die nächsten Delta News gibt's in der Stunde.
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11: Schauen wir auf die A1, Lübeck Richtung Hamburg zwischen Billstedt und dem Dreieck Norderelbe 5 Kilometer. A7 Hannover-Flensburg zwischen Hausbruch und dem Elbtunnel 6. A7 Hamburg Richtung Flensburg zwischen Ohe Süd und der Rader Hochbrücke 6 und in der Gegenrichtung 4 zwischen Aufschlag und der Rader Hochbrücke. A7 Flensburg-Hamburg zwischen dem Dreieck Nordwest und dem Elbtunnel 7 und A24 Hamburg Richtung Schwerin zwischen Rheinbeck und Witzhave 7 Kilometer. Die A7 Flensburg-Hamburg ist zwischen Bad Bramstedt und Kaltenkirchen wegen eines Unfalls derzeit noch gesperrt und es wird geblitzt. B207 Bergedorf Richtung Lübeck zwischen A24 und Teilkau. Flensburg Wasserloser Weg statt auswärts und Norderstedt Obien-Wixtenstraße. Einmal in Höhe der Tennisanlage und einmal in Breed steht noch. Tondernsche Straße statt auswärts. Alle Staus, alle Blitzer bei uns in der App und auch im Web.
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11: Findet ihr das eigentlich komisch, wenn Leute bei WhatsApp und Co. ohne Emoji schreiben? Habt ihr dann auch immer das Gefühl, sie sind gleich sauer, angepisst oder so? Mir geht's auf jeden Fall so. Deswegen meine Frage mal an euch. Ist es eigentlich ein schlechtes Zeichen, wenn jemand wirklich ohne Emoji schreibt? Was ist eure Meinung dazu? Meldet euch gerne mal rein per WhatsApp, gerne auch mit einem Emoji. 0431 986

0: ist Welt-Emoji-Tag und plötzlich wird aus einem kleinen gelben Gesicht schon fast eine Beziehungstherapie. Schreibt jemand okay, Daumen hoch, ist alles gut. Schreibt jemand nur okay, denkt man direkt, habe ich irgendwas falsch gemacht? Deshalb jetzt mal Real Talk. Ist es für euch ein schlechtes Zeichen, wenn jemand komplett auf Emojis verzichtet?
1: Moin Delta, also ich persönlich finde es nicht schlimm, wenn Leute keine Emojis benutzen, aber ich freue mich immer darüber, wenn welche benutzt werden, weil ich finde, dann ist einfach so ein bisschen mehr Emotion in der Nachricht und man kann die Emotionen auch besser lesen. Muss jetzt nicht bei jeder Nachricht sein und ich benutze es auch nicht bei ernsten Nachrichten oder so, aber ab und zu einfach mal ein Lachsmiley. Finde ich super nett.
2: Moin Delta. Also, so ganz grundsätzlich finde ich das eigentlich überhaupt nicht schlimm, wenn eine Person nicht mit Emoji schreibt. Ich selber benutze auch nicht so super viele und es kommt natürlich auch immer so auf die Person an, mit der man schreibt. Es ist natürlich nur komisch, wenn sich das dann halt auf einmal ändert. Also wenn es jetzt eine Person ist, die sonst immer irgendwelche Emojis hinterher schickt und dann auf einmal nicht mehr, dann würde ich vielleicht mal drüber nachdenken, ob da irgendwie was komisch ist.

0: Hi to Smite von Bruno Mars, hier ist der Delta Nachmittag. Ich bin Amy, heute am Welt-Emoji-Tag und vor allem checken wir jetzt mal gemeinsam aus, welche eigentlich am häufigsten von euch benutzt werden und wie es euch eigentlich auch beeinflusst.
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2: 4 von 5 Menschen benutzen Emojis und da sind lustige Smileys ganz vorne dabei. Das tränenlachende Gesicht führt das Emoji-Ranking nämlich an, knapp dahinter das normale Lachgesicht und der Zwinker-Smiley. Was fast niemand von uns benutzt? Das entsetzte Gesicht. Und noch unbeliebter sind 2 recht neue Emojis, das Gesicht in Wolken und das Gesicht mit gepunkteter Linie.
3: Kenn ich nicht.
2: Forschende sagen, je bekannter ein Emoji, desto positiver kommt's rüber. Unbekannte und komplizierte Gesichter wirken eher weird oder sogar negativ. Und ja, negative Emojis hauen emotional mehr rein als die positiven. Das liegt wohl auch daran, dass wir Smileys so oft verschicken, dass sie irgendwann einfach nichts mehr sagen. Bestes Beispiel, das leicht lächelnde Gesicht. Das kann heißen, hey, alles gut, oder auch, ich hasse dich heimlich, aber ich sag nix.
4: Weiß ich nicht, Digga.
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1: Ihr findet, bei euren Lachmuskeln könnte sich mal wieder was tun. Dann nichts wie ab in Comedy Club Hamburg. Da gibt's die Stand-Up-Comedy-Show, wo ihr eine spannende Mischung aus etablierten Comedy-Größen, bekannt aus TikTok, Instagram und TV, erleben könnt und frischen Talenten, die gerade die Stand-Up-Szene neu erobern. Da gibt's auf jeden Fall eine ordentlich professionelle Show in bester Lage an der Reeperbahn mitten im Hamburger Nachtleben. Los geht das Ganze heute um 18.30 Uhr im Comedy Club Hamburg und Tickets kriegt ihr ab 9,90 Euro. Wenn ihr euch denkt,
2: Bingo, das ist mein Lieblingsspiel,
1: dann haben wir genau das Richtige für euch. Kugo Kultur Bingo bringt euch mit ungewöhnlichen Fragen und kreativen Gewinnen zum Staunen und natürlich zum Ausprobieren. Da entdeckt ihr auf jeden Fall coole Kulturhighlights und trefft Leute, die auf Kunst und Musik stehen. Ab 19 Uhr geht's los heute Abend im Kultur und Gut in Hamburg und dabei sein ist for free.
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3: Schauen wir einmal auf die A7 Hannover Richtung Flensburg zwischen Hausbruch und dem Elbtunnel 6 Kilometer Stau. A7 Hamburg Richtung Flensburg zwischen Ohe Süd und der Rader Hochbrücke 5 Kilometer. In der Gegenrichtung 4 zwischen Aufschlag und der Rader Hochbrücke und A7 Flensburg Hamburg zwischen dem Dreieck Nordwest und dem Elbtunnel 7. Außerdem ist die A7 Flensburg Hamburg zwischen Bad Bramstedt und Kaltenkirchen derzeit wegen eines Unfalls gesperrt und es wird geblitzt. B207 Bergedorf Richtung Lübeck zwischen der A24 und Teilkau. Flensburg Wasserloser Weg stadtauswärts. Norderstedt Oldbeen-Wixenstraße, da in Höhe der Tennis Anlage und Höranzauer Forstweg, Bredstedt, Torndeische Straße stadtauswärts und Leck-Birkstraße beidseitig. Alle Staus, alle Blitzer, natürlich bei uns in der App und auch im Web.
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3: Wir starten jetzt rein ins Wochenende mit einem Song, den wir alle lieben. Es ist nämlich einer, der bei TikTok komplett durch die Decke gegangen ist. Und wenn man mal raufklickt, wie viele Creations mit diesem Song gemacht worden sind, das ist wirklich nur insane. Es geht natürlich um Tempest City. Self-Aware gibt's auf jeden Fall jetzt. Euer Platz Nummer 6 und damit einen schicken Start ins Wochenende.
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1: Weiter geht's mit Platz Nummer 5 und einem der wohl längsten Albumtitel, den ich je gelesen habe. Es geht nämlich um das neue Album von den Leoniden, was am 1. Januar 2027 rauskommen wird. Und es heißt, Trommelwirbel, If You Say Forever One More Time, I'll Remind You That We Die. Ja, wenn man es schneller spricht, klingt der Titel kürzer, aber er ist sogar nochmal länger als der Titel vom Album davor. Aber sie gehen damit auf jeden Fall auch auf Tour und wir schenken euch dafür Tickets. Also klickt euch einfach mal rein in unseren Delta Backstage-Bereich und mit ein bisschen Glück seid ihr nächstes Jahr auf Tour auch mit dabei. Ihre aktuelle Single gibt's jetzt, sie ist Shocking und Dirt.

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1: Seinen großen Durchbruch hatte er weltweit 2023 mit seinem Song Lose Control und legt jetzt auf jeden Fall nach. Hier ist der Delta Nachmittag, ich bin Amy und mittendrin sind wir hier im Delta Sixpack. Da gibt's immer jeden Freitag ab 20 nach 5 eure meistgewünschten Songs der Woche. Und Teddy Swims ist eben auch mit dabei. Euer Platz Nummer 4 in dieser Woche im Ranking erreicht mit Mr. Know It All.

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1: Schon verrückt, wenn man mal bedenkt, dass wir die letzten Wochen permanent vor der Glotze hingen und uns zahlreiche Spiele reingezogen haben und jetzt das Ganze einfach dieses Wochenende ein Ende findet. Ja, das war's mit der WM 2026. Bleibt nur noch die Frage im Raum, wer wird denn jetzt eigentlich Weltmeister? Das klärt sich am Sonntag um 21 Uhr und ich bin auf jeden Fall auch gespannt, weil es das erste Mal ja eine sogenannte Halftime-Show geben wird, wie beim Super Bowl quasi. Und da ja wirklich alle Stars überhaupt mit dabei sind. Justin Bieber, BTS zum Beispiel und auch Shakira, also das wird auf jeden Fall fett. Und ich bin auch mal gespannt, wie sie es umsetzen. Aber jetzt gibt's erstmal den WM-Song. Hier ist nämlich Shakira mit Burna Boy und dem Song Die Die, euer Platz Nummer 3 diese Woche im Delta Sixpack.

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1: Gerade am Wochenende wird es jetzt auf jeden Fall mal wieder so ein bisschen sommerlich angenehmer. Also ich finde gerade jetzt die letzten Tage war es wirklich extrem schwül, sodass man gar keinen Bock hat, groß lange irgendwie draußen unterwegs zu sein. So geht's mir zumindest. Aber ihr könnt euch die Sommerfeelings auf jeden Fall jederzeit 24/7 und für Lau natürlich auch bei uns ins Auto holen oder auch bei euch ins Büro oder auch einfach in die Küche. So what? Ganz egal. Ist auf jeden Fall bei uns möglich in der Delta Plus App oder auch auf deltaradio.de. Und genau da schalten wir jetzt mal rein. Das hat ein Song aus diesem Stream es auch ins Delta Sixpack geschafft. Und das ist die aktuelle Single von Hügel.

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1: Ich glaube, zu diesem Song muss man gar nicht so viel sagen, außer dass es aktuell der wohl most viral Song ist und dass alle ihn feiern und alle dazu abgehen. Deshalb jetzt einfach Vorhang auf für Kitschkrieg, Blumengarten und Schön David hier auf Delta. Mit gut genug eure

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8: 5:06.
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9: Mit Colin Mock. Travemünde ist ab heute wieder im Ausnahmezustand. Am Abend wird die Travemünder Woche offiziell von Lübecks Bürgermeister Lindenau eröffnet. Im Anschluss gibt Sozialministerin Touré den Startschuss für die erste Regatta. Travo-Sprecher Ralf Abrates sagt:
10: Die Travemünder Woche wird sich im Vergleich zum Vorjahr fast verdreifachen, was das Segelprogramm angeht. Wir haben insgesamt über 900 gemeldete Boote mit 1600 plus Seglerinnen und Seglern. Also was das Segelprogramm angeht, bieten wir wirklich ein fast rekordverdächtiges Programm auf.
9: An Land gibt es außerdem zahlreiche Musikacts. In Lübeck ist eine Rettungswagenbesatzung im Einsatz beschossen worden. Laut Polizei fielen die Schüsse im Stadtteil Meusling gestern Abend vermutlich aus einem Mehrfamilienhaus heraus. Ein 18-jähriger Verdächtiger wurde vorläufig festgenommen. Bei ihm wurden Schreckschusspistole und Munition gefunden. In der Leihmutterschaftsdebatte hat Unionsfraktionschef Spahn sein Vorgehen verteidigt. Er habe lange mit sich gerungen, ob eine Leihmutter in den USA der richtige Weg sei und sich dann dafür entschieden, so Spahn in einem Podcast. Zurücktreten will er erstmal nicht. Spahn wird auch in der eigenen Partei Doppelmoral vorgeworfen, weil er sich lange für das Leihmutterschaftsverbot in Deutschland ausgesprochen hat. Kanzler Merz sagt:
11: Mir ist bewusst, dass dieses Thema in seiner ganzen Dimension menschlich, juristisch, gesellschaftlich, ethisch sehr viele Menschen bewegt. Wir haben dazu in Deutschland eine klare Rechtslage, in der CDU einen Parteitagsbeschluss. Ich sehe nicht, dass an der Rechtslage oder an dem Parteitagsbeschluss Änderungen vorgenommen werden sollen.
9: Bahnkunden haben bald mehr Auswahl im Fernverkehr. Die Bundesnetzagentur hat den Weg freigemacht, dass das italienische Bahnunternehmen Italo ab 2028 in Deutschland unterwegs sein darf. Italo will mit Kampfpreisen angreifen und der Deutschen Bahn auf mehreren wichtigen Fernverkehrsstrecken Konkurrenz machen. Deutschland und Frankreich arbeiten bei der Verteidigung jetzt noch enger zusammen. Die Bundeswehr macht dieses Jahr erstmals bei einer Nuklearübung der französischen Armee mit. Auch an anderer Stelle will man die militärische Zusammenarbeit vertiefen. So soll die deutsch-französische Brigade bei NATO-Übungen mitmachen. Die nächsten Delta News gibt's in einer Stunde.

0: in der Gegenrichtung 4 zwischen dem Dreieck Nordwest und dem Elbtunnel, außer im A24 Hamburg Richtung Schwerin zwischen Rheinbeck und Witzhave 5 Kilometer. An der Elbphilharmonie-Glückstadt-Wischhafen dauert es aktuell noch anderthalb Stunden länger und es wird geblitzt. B207 Bergedorf Richtung Lübeck zwischen der A24 und Teilkau, Flensburg Wasserloser Weg stadtauswärts. Bredstedt Tornische Straße stadtauswärts, Leck Birkstraße beidseitig und Ostenfeld Kieler Straße an der 50er. 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
0: Wir schalten auf jeden Fall gleich mal rüber zum sonnigen Deichbrandfestival, wo Kollege Dan Joshua ja mit Daniel unterwegs ist und unter anderem für euch die Stellung hält auf der Delta Karaoke Bühne. Aber es geht ja noch so viel mehr, wie der aktuelle Stand ist und was bei den Jungs so geht. Gleich nach Shake It to the Max und Harry Styles.

0: Präsentiert euch auch an diesem Wochenende das Deichbrand-Festival in Cuxhaven. Und da sind ja wirklich auch einige coole Acts mit dabei. Könnt ihr alles mitverfolgen am Wochenende, Delta-Radio. Wir nehmen euch in den Insta-Stories von uns auf jeden Fall mit. Und hören jetzt mal, wie die Lage so ist bei Kollege Daniel und dann Joshua.
1: Hallo Amy! Ich weiß nicht, ob du mich hören kannst, weil ich moderiere jetzt in diesem Moment die Delta Radio Karaoke Kiste. Beziehungsweise es wird gerade da drauf performt und dementsprechend laut ist es hier. Aber ich kann dir sagen, es ist ein Bombenwetter. Es ist krass, es sind auf einmal total viele Möwen hier. Also ich habe das Gefühl, mehr als in Kiel, keine Ahnung. Aber die haben scheinbar auch Bock auf Festival. Und man kann auch auf dem Deichbrand-Festival einfach Leben retten. Also ich habe das heute Mittag schon gemacht. Ich war nämlich einmal bei der DKMS. Hab da einmal, wie man es in Corona-Zeiten kennt, so ein Stäbchen in die Hand gedrückt bekommen. Das muss man sich aber schönerweise nicht in die Nase reinschieben, sondern einfach einmal in der Wange rumstreicheln und zack, fertig ist man registriert und kann, wenn man dann ein Match ist, Leben retten. Und ich glaube, das ist doch das Schönste, was man einfach so nebenbei noch machen kann, wenn man einfach die Musik feiert. In diesem Sinne, wir feiern jetzt hier rein ins Wochenende, wobei ich glaube, es hat ja auch niemand auf dem Schirm, dass Freitag ist oder so. Es ist total egal, es ist einfach Festivaltag Nummer 2 und damit zurück zu dir ins Studio.
0: Ja, viel Spaß euch auf jeden Fall noch. Wie gesagt, checkt gerne ein bei uns auf Instagram, Delta-Radio, da seid ihr immer auf dem Laufenden.
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10: Ihr findet, bei euren Lachmuskeln könnte sich mal wieder was tun. Dann nichts wie ab in Comedy Club Hamburg. Da gibt's die Stand-Up-Comedy-Show, wo ihr eine spannende Mischung aus etablierten Comedy-Größen, bekannt aus TikTok, Instagram und TV, erleben könnt und frischen Talenten, die gerade die Stand-Up-Szene neu erobern. Da gibt's auf jeden Fall eine ordentlich professionelle Show in bester Lage an der Reeperbahn mitten im Hamburger Nachtleben. Los geht das Ganze heute um 18.30 Uhr im Comedy Club Hamburg und Tickets kriegt ihr ab 9,90 Euro. 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
12: Auf der A7 Hamburg Richtung Flensburg. Achtung, zwischen Schnellsen Nord und Quickborn liegen Gegenstände auf der Autobahn. Auf der A23 Hamburg Richtung Heide steht zwischen Pinneberg Nord und Tornesch ein kaputtes Auto. Es staut sich auf der A7 Flensburg Richtung Hamburg zwischen dem Dreieck Nordwest und dem Elbtunnel auf 4 Kilometern. In der Gegenrichtung sind es zwischen Hamburg-Heimfeld und dem Elbtunnel 6 Kilometer. Auf der A7 Hamburg Richtung Flensburg gibt es zwischen Ruhr Süd und der Rader Hochbrücke 2 Kilometer Stop and Go. 5 Kilometer Stau auf der A24 Hamburg Richtung Schwerin zwischen Rheinbeek und Witzhafe. Wegen Bauarbeiten ist nur eine Spur frei. Auf der A7 Flensburg Richtung Hamburg ist zwischen Bad Bramstedt und Kaltenkirchen nach einem Unfall gesperrt. Und an der Elbfähre Glückstadt, Wischhafen, gibt es Wartezeiten von bis zu einer Stunde. Geblitzt wird in Dägelingen auf der Itzehoer Straße beidseitig. 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
1: Hier gibt's gleich erstmal eine Dosis Good News, vorher aber Musik von Benson Boone, Beautiful Things, und hier ist The Bowser mit dem Ultra-Ohrwurm Magnetic.
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0: Wenn's um Demenz geht, denken viele, da kann man eh nichts machen. Genau das stimmt so aber nicht.
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0: Denn die WHO, aka die Weltgesundheitsorganisation, sagt jetzt, ein gesunder Lebensstil kann das Risiko tatsächlich senken. Und das bedeutet gar keine riesigen Veränderungen, sondern eher nur Bewegung, gesundes Essen und soziale Kontakte. Die gehören da nämlich zu den wichtigsten Faktoren. Also nicht nur ins Gym gehen, sondern auch Freunde und Freundinnen treffen, Zeit mit der Familie verbringen. Rauchen und zu viel Alkohol wirken eher in die falsche Richtung. Und die Botschaft dahinter ist eigentlich auch ziemlich motivierend, denn was eurem Körper gut tut, hilft auch oft eurem Gehirn. Heißt, der Spaziergang heute Abend noch oder das Treffen mit Freunden ist vielleicht mehr als einfach nur Freizeit.
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1: Endlich ist es draußen, das neue Album von Gracie Abrams. Hier ist der Delta Nachmittag, ich bin Amy. Und wenn man sich so mal die Rezension im Netz dazu anguckt, ist das scheinbar eins ihrer besten Alben, die sie jemals gemacht hat. Das Magazin Rolling Stone hat ihr zum Beispiel 4,5 von 5 Sternen gegeben und das ist wirklich schon insane. Und wenn ich mal so durch meine Insta-Stories hier klicke, dann sind auf jeden Fall alle auch ziemlich begeistert. Ich habe nämlich, glaube ich, selten gesehen, dass so oft Songs in Stories geteilt worden sind wie heute. Aber wir hören jetzt mal rein. Hier ist nämlich ihr Titeltrack, Daughter from Hell. Happy Release Day, Gracie Abrams.

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1: Mit Colin Mock. Die 137. Travemünder Woche ist am Abend offiziell eröffnet worden. Auf dem Wasser messen sich die nächsten Tage über 1600 Segler auf rund 900 Booten. An Land gibt es ein Festivalprogramm. Zur Anreise sagt Travo-Sprecher Ralf Abratis:
2: Ja, wir haben Großparkplätze da. Wer darauf möchte, muss aber rechtzeitig kommen. Im Laufe des Tages wird es dann erfahrungsgemäß immer voll. Das heißt, unsere Empfehlung ist natürlich, dass man mit öffentlichen Verkehrsmitteln anreist. Mit dem Zug kann man fast bis an den Strand fahren und ist damit direkt im Partygelände. Es gibt Busse aus den unterschiedlichen Regionen, die hierher fahren. Also das wäre die Empfehlung, die öffentlichen Verkehrsmittel zu nutzen.
1: Das ab Montag erneut auf Sylt geplante Protestcamp darf stattfinden. Das hat das Verwaltungsgericht heute entschieden. Die Veranstaltung sei versammlungsrechtlich geschützt, heißt es zur Begründung. Gegen den Beschluss kann Beschwerde eingelegt werden. Der Kreis Nordfriesland will ein Verbot des Camps durchsetzen. Unionsfraktionschef Spahn verteidigt seine Entscheidung für eine Leihmutter in den USA. Er sei lange zerrissen gewesen und habe sich schließlich mit seinem Mann dafür entschieden, so Spahn in einem Podcast. Lange hatte er das Leihmutterschaftsverbot in Deutschland befürwortet. Daher wird ihm jetzt Doppelmoral vorgeworfen und auch aus der eigenen Partei kommen Rücktrittsforderungen. Dazu sagt Spahn:
3: Ich weiß, dass viele in der Partei sich natürlich vor Ort erklären müssen, ihren Fraktionsvorsitzenden erklären müssen, meine Entscheidung. Und deswegen werde ich die Frage, wie es weitergeht, mit der Fraktion natürlich erörtern, wenn wir uns im September wiedersehen.
1: Mehr Auswahl und mehr Wettbewerb. Die Bundesnetzagentur hat entschieden, dass die Deutsche Bahn auf stark genutzten Fernverkehrsstrecken Platz für Konkurrenten schaffen muss. Das italienische Bahnunternehmen Italo will ab 2028 in Deutschland fahren, etwa zwischen München und Berlin. Mehrere Krankenkassen sollen sich mit einem riskanten Immobilienfonds verzockt haben. Nach Recherchen unter anderem der Süddeutschen Zeitung sollen die Kassen mindestens 170 Millionen Euro in den Fonds gesteckt haben. Eigentlich gelten strenge Regeln, sie dürfen nur in risikoarme Anlagen investieren. Die nächsten Delta News gibt's in einer Stunde.
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4: Auf der A7 Hamburg-Flensburg. Achtung, zwischen Schnellsen Nord und Quickborn sind in beiden Richtungen Personen auf der Fahrbahn. Auf der A21 Bargteheide Richtung Kiel zwischen Wankendorf und Nettelsee hat es einen Unfall gegeben. Es staut sich auf der A7 Flensburg Richtung Hamburg zwischen dem Dreieck Nordwest und dem Elbtunnel auf 4 Kilometern und in der Gegenrichtung, also Hannover Richtung Flensburg, zwischen Heimfeld und dem Elbtunnel ebenfalls auf 4 Kilometern. 5 Kilometer Stau auf der A24 Hamburg Richtung Schwerin zwischen Rheinbeek und Witzhafe, da ist wegen Bauarbeiten nur eine Spur frei. Auf der A7 Flensburg Richtung Hamburg ist zwischen Bad Bramstedt und Kaltenkirchen wegen eines Unfalls gesperrt. Auf der B77 gibt es in beiden Richtungen zwischen Hungriger Wolf und Itzehoe wegen eines brennenden Fahrzeugs eine Sperrung. Und an der Elbfähre Glückstadt-Wischhafen gibt es Wartezeiten von bis zu einer Stunde. Geblitzt wird in Leck in der Birkstraße beidseitig in Höhe des Altenheims. 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
5: Alle Themen des Tages gibt's auf jeden Fall gleich hier bei mir in FOMO. Vorher jetzt aber Nico Santos mit Optimist und hier ist Olivia Dean, So Easy to Fall in Love.

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1: Und befinden uns auch auf dem Endspurt der FIFA-Weltmeisterschaft 2026. Deshalb jetzt nochmal kurz und knapp zusammengefasst alles, was ihr wissen müsst fürs Wochenende von Tim Britztrup.
2: Deutschland steht im WM-Finale, also zumindest ein Deutscher und der sitzt wohl auch eher. Bastian Dankert ist als Videoschiri dabei, das hat die FIFA jetzt mitgeteilt. Geleitet wird das Spiel Spanien gegen Argentinien am Sonntag vom Slowenen Slavko Vincic. Zum ersten Mal überhaupt trifft im WM-Endspiel der amtierende Europameister auf den Titelverteidiger. Und Argentinien könnte es erstmals seit über 60 Jahren schaffen, dass ein Team den WM-Titel zum zweiten Mal in Folge holt. Zuletzt war das Brasilien 1962 geglückt. Morgen steht erstmal das Spiel um Platz 3 an. Frankreich trifft auf England, ein echter Klassiker. Englands Trainer Thomas Tuchel will nach dem bitteren Halbfinalaus gegen Argentinien übrigens weitermachen. Auch der Verband steht hinter ihm und will mit ihm die Heim-EM in 2 Jahren bestreiten. Nach der Pleite gegen Argentinien gab es ja durchaus auch Kritik, weil England nach der Führung in der 55. Minute jegliche Offensivbemühungen eingestellt hatte.
1: Alle Ergebnisse dann natürlich auch bei uns in den Delta News. Viel Spaß beim Gucken!

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1: Präsentiert euch auch an diesem Wochenende das Deichbrand-Festival in Cuxhaven. Und da sind ja wirklich auch einige coole Acts mit dabei. Könnt ihr alles mitverfolgen am Wochenende Delta-Radio. Wir nehmen euch in den Insta-Stories von uns auf jeden Fall mit. Und hören jetzt mal, wie die Lage so ist bei Kollege Daniel und dann Joshua.
2: Hallo Amy! Ich weiß nicht, ob du mich hören kannst, weil ich moderiere jetzt in diesem Moment die Delta Radio Karaoke Kiste. Beziehungsweise es wird gerade da drauf performt und dementsprechend laut ist es hier. Aber ich kann dir sagen, es ist ein Bombenwetter. Es ist krass, es sind auf einmal total viele Möwen hier. Also ich habe das Gefühl, mehr als in Kiel, keine Ahnung. Aber die haben scheinbar auch Bock auf Festival. Und man kann auch auf dem Deichbrand-Festival einfach Leben retten. Also ich habe das heute Mittag schon gemacht. Ich war nämlich einmal bei der DKMS. Hab da einmal, wie man es in Corona-Zeiten kennt, so ein Stäbchen in die Hand gedrückt bekommen. Das muss man sich aber schönerweise nicht in die Nase reinschieben, sondern einfach einmal in der Wange rumstreicheln und zack, fertig ist man registriert und kann, wenn man dann ein Match ist, Leben retten. Und ich glaube, das ist doch das Schönste, was man einfach so nebenbei noch machen kann, wenn man einfach die Musik feiert. In diesem Sinne, wir feiern jetzt hier rein ins Wochenende, wobei ich glaube, es hat ja auch niemand auf dem Schirm, dass Freitag ist oder so. Es ist total egal, es ist einfach Festivaltag Nummer 2 und damit zurück zu dir ins Studio.
1: Ja, viel Spaß euch auf jeden Fall noch. Wie gesagt, checkt gerne ein bei uns auf Instagram, Delta-Radio, da seid ihr immer auf dem Laufenden.

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1: Auf der A7 Hamburg Richtung Flensburg. Achtung, zwischen Quickborn und Hennstedt-Ulzburg hat es einen Unfall gegeben. 3 Kilometer Stau auf der A7 Hannover Richtung Flensburg zwischen Heimfeld und dem Elbtunnel. Und die A21 Bargteheide Richtung Kiel ist zwischen Wankendorf und Nettelsee nach einem Unfall gesperrt. Geblitzt wird in Leck auf der Birkstraße beidseitig in Höhe des Altenheims. Es blitzt auch in Degeling auf der Itzehoer Straße beidseitig und in Ostenfeld auf der Kieler Straße. 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
2: Wir schauen jetzt gleich mal gemeinsam ins Netz, denn heute ist Welt-Emoji-Tag. Was genau im Netz dazu geschrieben wird, gucken wir uns gleich an nach Taylor Swift. Und hier ist Bebe Rexha gemeinsam mit Faithless und ihrem Banger New Religion. Schönen Weg ins Wochenende.
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1: Sind wir mal ehrlich, manche Nachrichten wirken ohne Emoji direkt halb so freundlich. Kein Wunder also, dass fast 90% von euch regelmäßig welche nutzen. Besonders bei den 16- bis 29-Jährigen gehören sie quasi fest zum Etat. Mehr als jeder Dritte setzt sogar in jeder Nachricht mindestens ein Emoji. Also ich gehöre auf jeden Fall nicht dazu. Am beliebtesten sind die von Tränen lachenden Emojis, dann die ganzen Herzen in den unterschiedlichen Farben und natürlich auch ganz hoch im Kurs der Daddy-Emoji, der Daumen hoch. Ganz eindeutig ist die Bildersprache allerdings nicht, denn fast jeder Zweite sagt, Emojis werden manchmal komplett unterschiedlich verstanden. Und im Job scheiden sich die Geister sowieso. Fast 40% empfinden, dass Smileys im Berufsalltag nichts verloren haben. Eure Meinung dazu gerne mal rüberschicken an die WhatsApp-Sprachnachrichtnummer von uns 0431 986 986 11.
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genau, von Lost Frequencies. Hier ist der Delta-Nachmittag. Ich bin Amy und ich verabschiede mich jetzt tatsächlich in meinen Urlaub. Ist total absurd, aber ich bin jetzt 2 Wochen raus hier bei Delta. Aber wir sehen uns ja in 2 Wochen dann schon wieder und ich bin mir sicher, dass Kollege Leo hier am Nachmittag die Stellung halten wird und ihr ganz viel Spaß haben werdet. Deshalb habt ihn lieb, schickt ihn immer fleißig Sprachnachrichten und kümmert euch um ihn. Ich freue mich, in 2 Wochen wieder am Start zu sein, aber jetzt geht's erstmal in Urlaub. Ich bin raus. Ciao.

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3: Mit Colin Mock. Travemünde ist seit heute wieder im Ausnahmezustand. Die Travemünder Woche ist am Abend offiziell eröffnet worden. Auf dem Wasser wird einiges los sein, sagt Travo-Sprecher Ralf Abrates.
4: Die Travemünder Woche wird sich im Vergleich zum Vorjahr fast verdreifachen, was das Segelprogramm angeht. Wir haben insgesamt über 900 gemeldete Boote mit 1600 plus Seglerinnen und Seglern. Also was das Segelprogramm angeht, bieten wir wirklich ein fast rekordverdächtiges Programm auf.
3: An Land gibt es währenddessen zahlreiche Musikacts. Die Travemünder Woche läuft bis nächste Woche Sonntag. Hamburg-Pendler und Reisende müssen sich die nächsten Wochen auf Probleme bei der Bahn einstellen. Die Gleise zwischen dem Hamburger Hauptbahnhof und Altona werden bis Ende August gesperrt. Viele Regiozüge halten deswegen schon in Pinneberg statt am Hauptbahnhof. Ole Konstantinescu von der Deutschen Bahn sagte uns:
5: Viele Verbindungen im Nah- und Fernverkehr können, wenn auch eingeschränkt, weiterhin angeboten werden. Zwischen Pinneberg und Hamburg Hauptbahnhof ist ein Umstieg auf die S-Bahn möglich. Und dort, wo kein Zugverkehr möglich ist, fahren Ersatzbusse.
3: Außerdem muss auch mit vollen Autobahnen im Land gerechnet werden. Die NRW-Urlauberwelle rollt seit heute auf Schleswig-Holstein zu. Das ab Montag erneut auf Sylt geplante Protestcamp darf stattfinden. Das hat das Verwaltungsgericht heute entschieden. Die Veranstaltung sei versammlungsrechtlich geschützt, heißt es zur Begründung. Gegen den Beschluss kann Beschwerde eingelegt werden. Der Kreis Nordfriesland will ein Verbot des Camps durchsetzen. Im Lübecker Stadtteil Meusling ist eine Rettungswagenbesatzung im Einsatz beschossen worden. Laut Polizei fielen die Schüsse gestern Abend vermutlich aus einem Mehrfamilienhaus im Meuslinger Mühlenweg heraus. Ein 18-jähriger Verdächtiger wurde vorläufig festgenommen. Bei ihm wurden Schreckschusspistole und Munition gefunden. Gegen ihn wurden mehrere Verfahren eingeleitet. Mittlerweile ist er wieder auf freiem Fuß. Verletzt wurde glücklicherweise niemand. Mit einem mysteriösen Fall haben es Polizei und Staatsanwaltschaft in Kiel zu tun. Im Stadtteil Garden ist ein 37-Jähriger angegriffen und kurzzeitig entführt worden. Er wurde nach Polizeiangaben in einem Transporter festgehalten. Zwei von drei Tatverdächtigen sitzen mittlerweile in U-Haft. Die Hintergründe sind noch unklar. Die nächsten Delta News gibt's in einer Stunde.
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6: Auf der A23 Hamburg Richtung Heide, Achtung, in Höhe Pinneberg Nord sind in beiden Richtungen Rehe auf der Straße. Auf der A7 Hamburg Richtung Flensburg hat es zwischen Quickborn und Hennstedt-Ulzburg einen Unfall gegeben. Auf der A7 Hannover Richtung Flensburg gibt es zwischen Heimfeld und dem Elbtunnel 3 Kilometer Stau. Und die A21 Barkte Heide Richtung Kiel ist zwischen Wankendorf und Nettelsee nach einem Unfall gesperrt. Geblitzt wird in Leck in der Birkstraße beidseitig in Höhe des Altenheims. Es blitzt auch in Degelingen auf der Itzehoer Straße beidseitig und in Ostenfeld auf der Kieler Straße. 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
8: Vor gut einem Monat hat er unsere Delta Förderbühne bei der Kieler Woche so richtig schön bewegt. Also ich glaube, ich hatte während seines gesamten Auftritts über nur Gänsehaut. Ivo Martin, heute eine Stunde lang bei mir.
9: Ich freue mich, hier zu sein.
8: Und wir wollen natürlich gleich erstmal gucken, wie er mit diesem warmen Wetter gerade umgeht. Also ich meine, es ist sowas von hot. Was er dagegen tun kann, das checken wir gleich mal aus. Genauso wie seine Musik natürlich. Das ist das Allerwichtigste. Heute Abend 60 Minuten lang gucken wir nur auf Songs von Ivo Martin. Los geht's gleich mit Hallo. Und das ist sein wunderschöner Song. Küss mich.

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1: Hallo! Hallo, also so heißt der Song gerade, Ivo Martin, dem sagen wir auch Hallo. Eine Stunde ist Ivo nämlich heute bei uns zu Gast in unserem Delta-Musik-Spezial, wo wir mal hinter die Kulissen von euren Lieblingsartists gucken. Was war das für ein geiler Auftritt bei der Kieler Woche? Da hast du uns ja schön was mitgebracht, wobei so viel war es ja gar nicht, was du uns mitgebracht hast eigentlich.
2: Wir haben diesmal ein Akustikset mitgebracht, also es besteht eigentlich nur aus Gitarren und einem Klavier sozusagen, keine Drums und so, was dann nochmal so ein bisschen anderen Vibe kreiert, würde ich sagen. Aber ja, ich finde es voll das geile Setting hier mit auch direkt am Meer und so weiter. Ich glaube, das passt eigentlich sehr gut.
1: Safe, safe. Das Wetter, sowohl auf der Kivo als auch jetzt noch, ja doch ganz schön warm, würde ich mal sagen. Was sind denn so deine Lifehacks aktuell gegen Hitze?
2: Eigentlich oft Gemüse und Obst essen, was sehr wasserhaltig. Also ich ziehe mir die ganze Zeit Wassermelone rein und sowas. Irgendwas, da habe ich auf jeden Fall sehr viel von genommen. Und ich bin eh Team Schatten, sage ich mal so. Deswegen viel Schatten.
1: Kann ich nachvollziehen. Du warst das erste Mal auf der Kieler Woche. Wie hat es dir denn so gefallen?
2: Ja, also es wird ja richtig was aufgefahren hier. Ich glaube, ich habe gerade noch den Tipp bekommen, dass man da hinten auch baden gehen kann. Das werde ich wahrscheinlich gleich auch noch wahrnehmen und dann sehe ich auch noch mal mehr. Aber ich finde es sehr, sehr geil. Ich finde es ein Vibe auf jeden Fall hier. Ja.
1: Finde ich auch. Also ich freue mich jetzt schon aufs nächste Jahr. Wer weiß, vielleicht sieht man dich ja dann wieder auf der Delta-Förderbühne. Das war ja schon ein richtig geiler Auftritt. Dein Album heißt Puls. Wie hoch ist dein Puls denn eigentlich so aktuell?
2: Ich glaube, heute ist er relativ niedrig, weil ich bei Akustik-Sets immer so ein bisschen lockerer spielen kann. Ich habe keinen Klick auf dem Ohr, an dem ich mich die ganze Zeit halten muss. Das heißt, es hat alles mehr so einen freien Freestyle-Charakter und dementsprechend bin ich eigentlich sehr entspannt.
1: Hat uns Ivo Martin bei der Kieler Woche erzählt und in den gleichnamigen Song hören wir jetzt hier rein im Delta-Musik-Spezial. Das ist Ivo Martin mit Puls.

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0: Was für ein schöner und vor allem gefühlvoller Freitagabend ist es heute hier im Delta Musik Spezial. Ivo Martin und Verliebt gerade hier auf unserer Playlist. Wir machen uns das heute ganz schnuckelig zum Start ins Wochenende und wollen einfach nochmal so einen wunderschönen Flashback uns holen, denn das war so mausig mit Ivo Martin auf der Kieler Woche. Da bin ich gerade wieder voller Gänsehaut fast schon wieder. Deine Songs sind ja wirklich super based in deinem Leben. Also wir hören eigentlich alles von dir aus deiner Seele. Gibt es da manchmal Themen, die dir zu persönlich sind, um sie dann letztendlich auch in einen Song umzuwandeln? Oder sagst du, da gibt es für dich persönlich einfach gar keine Grenze?
1: Ich glaube, dass ich schon relativ weit gehe. Aber ich weiß auch noch nicht, ob ich an die Grenze gegangen bin. Generell würde ich sagen, dass ich sehr offen umgehe mit meinen Erlebnissen.
0: Ist auch irgendwie wahrscheinlich noch so ein Moving Process, je nachdem, was noch an Songs kommt. Koordinaten, in den Song wollen wir auch reinhören. Du sagst ja selber auch in deiner aktuellen Single da, wer sagt, dass Zuhause nur ein Ort ist. Was ist Zuhause denn noch darüber hinaus für dich?
1: Für mich sind Menschen in erster Linie ein Zuhause. Ich habe jetzt nicht so dieses krasse, das ist der Ort, wo ich hingehöre oder so Gefühl in mir, sag ich mal, sondern für mich sind das immer die Beziehungen, die ich pflege und ja, die Menschen, die ich um mich rum habe. Mein Umfeld ist mein Zuhause.
0: Ja. Wie sweet. Ivo Martin und Koordinaten jetzt hier für euch im Delta Musik Spezial, damit wir richtig ganz entspannt in diesen Freitagabend und ins Wochenende reinstarten können. Ich glaube, das ist so einfach perfekt.
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0: so viel auf einmal, aber waren auf jeden Fall viele gute dabei. 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Na,
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3: Im Musikspezial mit mir, Leo. Eine Stunde lang haben wir ihn heute zu Gast und wollen nochmal so ein bisschen einen Throwback wagen auf die Kieler Woche. Da hat er ja wirklich abgerissen. Also ich muss euch ganz ehrlich sagen, das war so, so wunderschön bei dem warmen Wetter seine sanfte Stimme zu hören mit der Gitarre im Hintergrund, im Klavier. Ey, ganz, ganz groß, jetzt schon wieder hier Gänsehaut. Weit weg hören wir gleich von ihm. Jetzt erstmal seinen Song Privileg und dann wollen wir ihn gleich mal ein bisschen besser kennenlernen. Ich habe ein This or That vorbereitet, damit wir noch mehr über ihn erfahren.
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0: Ivo Martin, heute Abend eine Stunde mein Gast am Delta Musik Spezial. Hier werden alle Fassaden gebrochen und wir gucken mal, wie eure Lieblingsstars wirklich drauf sind. Die Frage, die man sich ja immer stellt, aber eine Antwort haben wir eigentlich bisher noch nicht so richtig gekriegt von Ivo Martin. Naja, machen wir aber jetzt einfach nochmal. Wir wollen ein kleines This or That spielen, damit wir einfach auch nochmal ein bisschen mehr über dich wissen, Ivo. Und deshalb die erste Frage. Du bist bei der Kieler Woche gewesen, dann bist du auf einmal in St. Gallen, du kommst ja ordentlich rum. Was ist dir lieber, Meer oder Berge?
1: Kivo, auf jeden Fall.
0: Möchtest du bei einem Auftritt, dass es lieber zu heiß oder eher zu kalt ist?
1: Zu kalt, weil dann kannst du dich dick einkleiden. Gegen Hitze kannst du irgendwann nichts mehr machen. So.
0: Okay, Sonnenaufgang oder Sonnenuntergang, die nächste Frage.
1: Sonnenuntergang.
0: Alright, dann Tour oder Festival?
1: Dann doch schon Tour.
0: Okay, und zum Abschluss, lieber nochmal Icky Mail covern oder von Icky Mail gecovert werden?
1: Also das erste hat auch schon viel Spaß gemacht, aber gecovert werden wäre ein Ritterschlag auf jeden Fall.
0: Ja. Kann ich mir wohl vorstellen. Du machst ja super softe Musik. In welchen Momenten, findest du, sollte deine Musik am allerbesten laufen?
1: Ich finde ja immer so ganz klischeehaft, einfach so einen Sonnenuntergang kann ich mir einfach sehr gut vorstellen. Und irgendwie passt das in meinem Kopf. Und ja, so ein bisschen so goldene Stunde.
0: Goldene Hour, das stimmt. Deswegen hast du aber auch wohl gerade deinen Sonnenuntergang gesagt. Okay. Wir wollen weiter gucken auf den nächsten Song Mensch im Spiegel. Da beginnst du mit der Zeile, ich lerne mich gerade erst kennen. Was hast du denn als allerletztes so über dich gelernt?
1: Ich glaube, je älter ich werde, desto mehr realisiere ich, dass man auch viel von seinen Eltern mitbekommen hat und viel, sag ich mal, auch einfach antrainiert bekommt, ohne es zu wissen. Und ja, vielleicht einfach die Lernkurve, dass ich in vielerlei Hinsicht meinen Eltern mehr gleiche, als ich mir oft eingestehe.
0: Ja, das merkt man wahrscheinlich erst so im Laufe des Lebens, wenn man es als Teenie nicht so wirklich wahrhaben will. Kenne ich von mir selbst. Ivo Martin, Mensch im Spiegel, jetzt hier für euch auf der Delta-Playlist.

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1: Er kam nicht nur allein, das sind Ivo Martin und Lotte zusammen mit Wie du es lieber nennst im Delta Musikspezial. Den Start ins Wochenende, den verbringen wir hier nicht allein. Wir laden eure Lieblingsacts ein und quatschen mit denen eine Stunde lang über all das, was ihr sonst in Interviews nicht zu hören bekommt. Ivo, du gehst natürlich auch auf Tour. Mit dir wird mir warm. Diesen Herbst, am 21. Oktober, kommst du zum Beispiel in die Inselpark Arena nach Hamburg. Was ist denn so die größte Vorfreude? Auf welchen Tourstopp freust du dich am allermeisten aktuell?
2: In Köln und Berlin sind immer viele Freunde da, das ist natürlich schön. Aber also München reißt zum Beispiel immer total ab. Also da ist die Stimmung einfach unglaublich gut. Letztes Mal Erfurt hat mich auch völlig, die waren auch völlig krass. Ich bin froh, mal in Dresden zu spielen, ehrlich gesagt. Aber jetzt habe ich 7 Städte genannt. Ich glaube, ich freue mich schon auf alle eigentlich. Aber am Ende dann doch wahrscheinlich Köln.
1: Ja, einfach auch so ein bisschen so diese Home-Vibes, das stimmt schon. Was können wir in diesem Jahr denn sonst noch so von dir erwarten? Außer geile Auftritte und jetzt zum Beispiel dann auch eben die Tour.
2: Es wird auf jeden Fall noch Musik kommen. Also bei mir ist es immer so, ich plane jetzt auch nicht das ganze Jahr durch, sage ich mal so. Aber ich mache sehr viel Musik immer und dann entscheide ich mich sozusagen, was passt für dieses Jahr. Mhm. Deswegen, es wird auf jeden Fall noch genug Mucke rauskommen, ja.
1: Da können wir uns also schon mal drauf freuen. Das Delta Musik Spezial heute Abend mit Ivo Martin. Falls ihr jetzt erst eingeschaltet habt, kein Problem. Das ganze Interview hört ihr nochmal gleich direkt nach der Show nach auf deltaradio.de. Und zum Abschluss, mein Lieber, kannst du jetzt meinen Job übernehmen und dir jetzt den Ivo Martin Song Pick of the Day sozusagen hier noch reinholen.
2: Also den Song, den ich auf jeden Fall mit reinpacken würde, ist Talk to You. Und ich weiß nicht, ob ich den Namen des Artists richtig ausspreche, aber Anotre featuring 54 Ultra.
1: Ich glaube, Another wird ausgesprochen.
2: Okay, gut, dann habe ich mich gerade massiv blamiert. Egal, Another und 54 Ultra Talk to You. Weil der mich zum Tanzen bringt.
1: Dann tanzen wir jetzt mal alle mit. Another, 54 Ultra und Talk to You.

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1: Mit Colin Mock. Die 137. Travemünder Woche ist am Abend offiziell eröffnet worden. Auf dem Wasser messen sich die nächsten Tage über 1600 Segler auf rund 900 Booten. An Land gibt es ein Festivalprogramm. Zur Anreise sagt Travo-Sprecher Ralf Abrates:
2: Ja, wir haben Großparkplätze da. Wer darauf möchte, muss aber rechtzeitig kommen. Im Laufe des Tages wird es dann erfahrungsgemäß immer voll. Das heißt, unsere Empfehlung ist natürlich, dass man mit öffentlichen Verkehrsmitteln anreist. Mit dem Zug kann man fast bis an den Strand fahren und ist damit direkt im Partygelände. Es gibt Busse aus den unterschiedlichen Regionen, die hierher fahren. Also das wäre die Empfehlung, die öffentlichen Verkehrsmittel zu nutzen.
1: Hamburg-Pendler und Reisende müssen sich die nächsten Wochen auf Probleme bei der Bahn einstellen. Die Gleise zwischen dem Hamburger Hauptbahnhof und Altona werden bis Ende August gesperrt. Viele Regiozüge halten deswegen schon in Pinneberg statt am Hauptbahnhof. Ole Konstantinescu von der Deutschen Bahn sagte uns:
3: Viele Verbindungen im Nah- und Fernverkehr können, wenn auch eingeschränkt, weiterhin angeboten werden. Zwischen Pinneberg und Hamburg Hauptbahnhof ist ein Umstieg auf die S-Bahn möglich. Und dort, wo kein Zugverkehr möglich ist, fahren Ersatzbusse.
1: Außerdem muss auch mit vollen Autobahnen im Land gerechnet werden. Die NRW-Urlauberwelle rollt seit heute auf Schleswig-Holstein zu. In Lübeck ist eine Rettungswagenbesatzung im Einsatz beschossen worden. Laut Polizei fielen die Schüsse im Stadtteil Meusling gestern Abend vermutlich aus einem Mehrfamilienhaus heraus. Ein 18-jähriger Verdächtiger wurde vorläufig festgenommen. Bei ihm wurden Schreckschusspistole und Munition gefunden. Der Umgang mit dem Wolf in Schleswig-Holstein soll neu geregelt werden. Und zwar noch in diesem Jahr, das hat Landwirtschaftsministerin Schmachtenberg den Kieler Nachrichten gesagt. Sönn Gröling, Hintergrund sind neue Vorgaben aus Brüssel und Berlin.
4: Ja, zunächst hatte die EU den Status der Wölfe von streng geschützt auf geschützt gesenkt und im Frühjahr nahm der Bundestag den Wolf ins Jagdrecht auf. Wenn Wölfe künftig trotz Schutzzaun Schafe, Kälber oder Fohlen reißen, sollen sie abgeschossen werden können. Für Schleswig-Holstein will Schmachtenberg außerdem einen Wolfsmanagementplan erarbeiten, möglicherweise mit einer Abschussquote und mit wolfsfreien Zonen, zum Beispiel auf Deichen an der Westküste. Das lehnen aber sowohl Naturschutzverbände als auch der Koalitionspartner Die Grünen ab.
1: Der Hamburger On-Demand-Service HVV Hopp wird im Kreis Stormarn für weitere 10 Jahre angeboten. Der Kreistag hat beschlossen, das bislang als Pilotprojekt laufende Angebot dauerhaft in den Nahverkehr zu integrieren. Seit 2020 haben bereits mehr als 180.000 Fahrgäste die flexiblen Shuttlebusse genutzt. Die nächsten Delta-News gibt's in einer Stunde.
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5: Auf der A23 Hamburg Richtung Heide, bitte aufpassen, zwischen Itzehoe Nord und Schenefeld steht ein kaputtes Auto auf der Straße. Auf der A21 Richtung Kiel ist zwischen Wankendorf und Nettelsee die Autobahn gesperrt. Und auf der A7 Hamburg Richtung Flensburg ist zwischen Quickborn und Hennstedt-Ulzburg nach einem Unfall die Autobahn zwischen Quickborn und Hennstedt-Ulzburg dicht. Geblitzt wird in Leck auf der Birkstraße beidseitig in Höhe des Altenheims und ein Blitzer steht auch in Ostenfeld auf der Kieler Straße. 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
7: Einen wunderschönen guten Abend. Zeit wieder für die Frische Theke. Mein Name ist Melle. Und ich habe euch heute Abend Musik mitgebracht, neue, von Danger Dan, von Gracie Abrams, Jennifer Rostock, Shi Agu, Elif, Two Colors, Dream und STP haben einen Song zusammen gemacht und wir starten jetzt mit einem fantastischen Duo, wie ich finde, also die sind kein Duo, die haben jetzt einen Song zusammen gemacht, nämlich Upsilon und Berg. Der eine kommt aus Berlin, das ist Upsilon, der andere aus Rothenburg am Neckar, das ist Berg. Der eine, Upsilon, seit 2018 im Geschäft. Berg seit 2022. 2023 hatte er mit Rote Flaggen seinen ersten Hit. In der nächsten Woche kommt Upsilons Album Glanz Null raus. Und da gibt's vorab jetzt eben noch diesen gemeinsamen Song namens Kaputte Diamanten. Hier sind Upsilon und Berg.
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Kim Petras war das hier bei Delta in der Frische Theke mit ihrem neuen Track Pop Sound. Den hat sie jetzt schon eine ganze Weile lang live gespielt und es wurde von den Fans doch sehr vehement gefordert, den auch endlich zu veröffentlichen. Und jetzt ist er überall verfügbar. Und jetzt trifft hier Bayern auf Berlin und somit Dream auf die beiden SDP-Jungs. S.U.L. heißt deren neuer und gemeinsamer Song, steht für Sommer unseres Lebens. Und ist auch schon wieder geil. Erst im Mai hat Dream sein Album Stammtischparolen rausgebracht. Da sind 16 Songs drauf und der jetzt mit SDP, das ist schon wieder neuer. Gibt's jetzt hier in der Frische Theke bei Delta. Dream und SDP mit S.U.L.

Too Hard war das, der neue Song von Two Colors, hier in der Frische Theke bei Delta. Feature ist in diesem Fall Andreas Fey, Singer-Songwriter, geboren in Ostwestfalen, lebt jetzt in Berlin. Und von da kommen auch die beiden Boys von Two Colors. 2027 sind die übrigens wieder auf Tour in Europa, sind in Hamburg unter anderem am 5. März in der Hebebühne live zu sehen. Und von Two Colors kommen wir jetzt zu Elif. Und vielleicht habt ihr in den letzten Monaten mal das ein oder andere Interview mit Elif gesehen oder auch gelesen. Zum Beispiel, wenn es euch interessiert, war sie bei Dieb und Deutlich in der Talkshow und hat da über ihre Depressionserfahrungen gesprochen und verarbeitet das jetzt auch in ihrem neuen Song. Der heißt Lebt wieder und erzählt vom Weg raus aus der Dunkelheit. Und das wollte sie auch quasi visuell zeigen, denn jahrelang hat sich Elif nur in Schwarz gezeigt und jetzt erstmals in helleren Farben. Lebt wieder. Hier ist Elif bei Delta.

0: Panic Baby war das hier in der frischen Theke bei Delta mit ihrem neuen Song I Hate Berlin. Panic Baby lebt in Berlin und offensichtlich hat jemand dafür gesorgt, dass sie das gar nicht mehr so gut findet, denn der Track heißt I Hate Berlin. Sie hat jetzt in diesem Jahr beim Deichbrand gespielt, Freitagnachmittag auf der Newport Stage. Im Herbst geht sie aber auch nochmal auf Solotour und ist da unter anderem live in Stuttgart, Köln, München, Frankfurt und Wien live zu sehen. Von Panic Baby kommen wir jetzt zu Shiagu. Der hat auch eine neue Nummer, die heißt GTI Function und die gibt's jetzt hier in der frischen Theke bei Delta. Die Sendung gibt's immer am Freitagabend ab 20 vor 9 und Dienstagabend ab 20 vor 8. Wir sind mittendrin.
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1: Wir starten in die zweite halbe Stunde von der Frische Theke. Die Sendung gibt's immer am Freitag und Dienstagabend. In dieser halben Stunde gibt's noch neue Musik von Danger Dan, Lotte, Caro van I, Lori, Gracie Abrams, Zimmer 90 und wir starten jetzt mit Jennifer Rostock. Ziemlich überraschend haben sie sich vor 3-4 Wochen zurückgemeldet mit einem Song namens Wir schon wieder und jetzt geht's weiter mit Single Nummer 2. Und nachdem sie nun gesagt haben, dass sie wieder da sind, kommt jetzt natürlich die berechtigte Frage nach dem Comeback. Bist du noch da? Seid ihr noch da? Und damit starten wir jetzt hier in die zweite halbe Stunde von der Frische Theke. Hier sind Jennifer Rostock.
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0: die Summer Nights von Zimmer 90 hier in der Frische Theke bei Delta. Schönen guten Abend. Zimmer 90, das ist ein Duo aus Stuttgart. Seit 2019 machen sie zusammen Musik. Und das fand ich, das heißt nicht nur Summer Nights, das klingt auch exakt genau danach. Davon wünsche ich uns allen noch ganz viele schöne. Also Summer Nights. Das bringt uns zu Gracie Abrams. Die hat ihr drittes Studioalbum jetzt veröffentlicht. Und das hat sie zusammen mit Aaron Dessner gemacht, den ich liebe für seine Indie-Rock-Band The National. Er hat aber zum Beispiel auch zusammen mit Taylor Swift ihre Alben Folklore, Evermore und The Tortured Poets Department gemacht. Krasser Musiker einfach. Und jetzt eben auch im Studio gewesen mit Gracie Abrams. Das Album heißt Daughter from Hell.
1: I was hellish for sure. I think the title of this album surprised us all when we were making the record. It was one of the last songs that was written. For whatever reason, I never thought I would be 26 or get to this point. Like, I don't know where that comes from, but that was just true. And so now that I'm here, I think there's more reflection on my past, which, yeah, it was definitely difficult to live with. I think I was a tough kid, and the song is a love letter to my family, really.
0: Und den Titeltrack dieses Albums spiele ich euch jetzt hier in der Frische Theke bei Delta. Hier ist Gracie Abrams mit Daughter from Hell.

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1: Neue Musik von Lori aus Berlin. Hier in der frischen Theke bei Delta. Und wer sie ärgert, entscheidet ihr wohl hoffentlich noch selbst. Und von Lori kommen wir jetzt hier zu Caro van I. Sie ist DJ und Produzentin, deutsch-niederländisch. Und sie hat jetzt den Hard Girls Summer ausgerufen. Und zwar mit der gleichnamigen EP. Und Track 1 von dieser EP würde ich euch jetzt gerne hier spielen in der frischen Theke bei Delta. Hier ist Caro van I mit All I Want.

0: Lotte war das hier mit ihrem neuen Song Double Cheesy Nachos in der frischen Theke bei Delta. Und wenn man da mal in die Credits guckt, dann wird man den Namen Thomas Hübner lesen. Und dann wird man vielleicht denken, warte mal, den Namen habe ich schon mal gehört. Genau, das ist nämlich der bürgerliche Name von Clüso. Und die beiden haben sich kennengelernt 2022 bei Sing meinen Song. Und offensichtlich sind sie immer noch im Kontakt und haben offensichtlich auch wieder Musik zusammengeschrieben. Und jetzt kommen wir hier vielleicht zu dem Song, der in dieser Woche am meisten diskutiert wurde. Die Veröffentlichung von diesem Track wurde angesetzt für Freitag, 17. Juli. Und natürlich werden dann diverse Mediensachen geplant, Interviews hier, Interviews da, Auftritte in Fernsehshows zum Beispiel, stand auf dem Plan für Danger Dan, die Anstalt im ZDF. Die Planung lief auch schon lange, der Song lag dem ZDF lange vor, aber jetzt ganz wenige Tage vorher hat das ZDF diesen Auftritt gestoppt. Danger Dan wäre da in dieser Satire-Sendung zusammen mit Igor Levit aufgetreten, mit dem Pianisten. Die ganzen Statements, die von Danger Dan, die von Igor Levit, die von der Anstalt, also von der ZDF-Sendung und die vom ZDF, das findet ihr alles online, da könnt ihr euch, das würde jetzt hier den Rahmen sprengen, da könnt ihr euch auf jeden Fall einen Überblick verschaffen, falls ihr es nicht ohnehin schon mitbekommen habt. Der Song ist 7 Minuten lang und spricht absolut für sich selbst. Hier ist Danger Dan mit Keine Angst in der frischen Theke bei Delta.
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2: Mit Dirk Justus. Muss das Finale der Fußball-WM am Sonntag verschoben oder verlegt werden? Darüber wird aktuell zumindest beraten. Grund sind die Waldbrände in Kanada. Fabian Hoffmann berichtet.
3: In der kanadischen Provinz Ontario sind aktuell viele Waldbrände außer Kontrolle und der Rauch davon ist in den letzten Tagen bis in die US-Metropolen Chicago und New York gezogen. In Chicago musste schon ein Fußballspiel der US-Profiliga MLS verschoben werden und westlich von New York soll ja das Endspiel steigen. Zuletzt gaben die Behörden die Luftqualität allerdings als ungesund an. Wie sich das bis zum Anpfiff entwickelt, ist noch nicht ganz klar. Das Weiße Haus und die FIFA sind im Austausch, da beobachtet man die Lage ganz genau, heißt es.
2: In der Leihmutterschaftsdebatte will Unionsfraktionschef Spahn vorerst nicht zurücktreten. Er will das nach der Sommerpause in der Fraktion besprechen. Spahn wird Doppelmoral vorgeworfen, weil er mit Hilfe einer Leihmutter in den USA ein Kind gekriegt hat, sich aber für das Leihmutterverbot in Deutschland stark gemacht hatte. Deutschland und Frankreich arbeiten bei der Verteidigung jetzt noch enger zusammen. Die Bundeswehr macht dieses Jahr erstmals bei der Nuklearübung der französischen Armee mit. Auch an anderer Stelle will man die militärische Zusammenarbeit vertiefen. So soll die deutsch-französische Brigade bei NATO-Übungen mitmachen. Bundeskanzler Friedrich Merz sagt, wir stärken die europäische Abschreckung. Und weiter?
4: Unsere Arbeit zwischen Deutschland und Frankreich ist unerlässlich in einer Zeit, in der Russland unsere Sicherheit bedroht, in der die Volksrepublik China unsere Wirtschaft herausfordert und in der die transatlantische Partnerschaft an Selbstverständlichkeit verloren hat.
2: Verbraucherschützer sind mit ihrer Klage gegen Werbeunterbrechungen bei Amazon Prime erstmal gescheitert. Das bayerische oberste Landesgericht sieht darin keine Verschlechterung der Vertragsbedingungen. Geklagt hatte die Verbraucherzentrale Sachsen. Sie will jetzt vor den Bundesgerichtshof ziehen. Viele kennen sie als gutherzige Taubenlady aus Kevin allein in New York. Jetzt ist die irische Schauspielerin Brenda Fricker im Alter von 81 Jahren gestorben. Fricker spielte nicht nur im Weihnachtsklassiker mit. Für ihre Rolle im Drama Mein linker Fuß bekam sie 1990 den Oscar. Die nächsten Delta News gibt's in einer Stunde.
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5: Auf der A7 Hamburg Richtung Flensburg. Achtung, zwischen Hamburg-Schnellsen Nord und Quickborn steht ein kaputter LKW auf der Fahrbahn. Und auf der A21 Kiel Richtung Bargteheide steht zwischen Dalldorf und Wahlstedt ein defektes Fahrzeug auf der Fahrbahn. 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

0: The Odyssey ist im Kino, ein Riesenepos von Christopher Nolan, ein ganz großer Film, über den lange geredet wurde. Jetzt kann man ihn sich endlich angucken und wir haben gestern unsere Delta Kino-Reporter und Reporterinnen gecastet und Yannick ist jetzt dran. Erzähl mal, Yannick, du kommst ja quasi gerade aus dem Kino, gestern Abend hast den Film geguckt. Was sagst du zum Film?
1: Der ist auf jeden Fall echt lang. Mit 3 Stunden auf jeden Fall nicht ganz ohne. Man hat sich aber trotzdem in der Zeit nicht gelangweilt. Gab hier und da einige Szenen, die hätten wir bestimmt kürzen können. Die wurden doch recht in die Länge gezogen, haben aber eigentlich kaum gestört.
0: Wenn du den Film beschreiben müsstest, so auch mit anderen Movies, was würdest du sagen, wie ist der?
1: Ja, der Film ist wie eine Mischung aus Troja, Zorn der Titanen und ein bisschen Fluch der Karibik. Gemischt mit einer ganz großen Prise an reichlich Hollywood-Stars.
0: Okay.
1: Waren auch einige bekannte Schauspieler noch dabei, die man so gar nicht aus dem Trailer kannte. John Bertal von der Punisher-Serie zum Beispiel.
0: Ja.
1: Das fand ich ziemlich cool. Den Film sollte man sich auf jeden Fall im Kino angucken. Der ist auf jeden Fall für die große Leinwand gemacht und nicht für abends zu Hause auf dem Sofa.
0: Was würdest du sagen, für wen ist dieser Film perfekt?
1: Für alle Leute, die Bock auf einen schönen Fantasy-Action-Blockbuster in Überlänge haben. Das Bild und der Sound dann auch richtig, richtig gut. Also das kam im Kino schon verdammt gut rüber. Also wer sich den Film anschauen möchte, sollte auf jeden Fall ins Kino gehen.
0: Okay.
1: Ob das IMAX-Format jetzt unbedingt Not getan hätte, für mich nicht unbedingt. Das hätte man sich sparen können. Da hätte man noch einige Produktionskosten einsparen können.
0: Ja.
1: Und die 3 Stunden, ja, ich glaube 2, 2,5 Stunden hätten es auch getan. Ging aber doch schneller rum als gedacht.
0: Okay, und jetzt so eine Note 1 bis 10, dein Ranking, was würdest du sagen?
1: So, alles in allem würde ich dem Film eine 7 von 10 geben. Kann man sich schon angucken.
0: Mhm.
1: Vielen, vielen Dank auf jeden Fall nochmal, dass ihr mich eingeladen habt, den Film anzuschauen und euch davon berichten zu können. Vielen, vielen Dank.
0: Sehr gerne, Yannick. Vielleicht klappt das ja nochmal wieder als Kinoreporter hier für Delta. Also The Odyssey 7 von 10 laut Delta-Hörer und Gucker Yannick. Also dementsprechend geht da ruhig mal rein. Hat zwar Überlänge, aber lohnt sich.
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0: Was ist jungen Leuten zwischen 20 und 24 Jahren in Deutschland eigentlich besonders wichtig? Das hat sich Statista mal ganz genau angeguckt. Und bei Männern und Frauen unterscheidet sich das tatsächlich ein bisschen. Die meisten Männer sagen, dass Spaß haben für sie das Allerwichtigste ist, nach erfolgreich sein und einer glücklichen Beziehung. Genau das ist bei jungen Frauen in Deutschland viel wichtiger, eine glückliche Beziehung. Jede zweite sagt, dass das das Allerwichtigste im Leben ist. Danach kommen Sicherheit und erst dann Spaß haben, was ja bei den Männern ganz oben mit dabei ist. Tradition sowohl bei Männern als auch bei Frauen relativ weit unten. 14% der Männer und nur jede zehnte Frau sagen, dass das very important fürs Leben ist.
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0: Timo fragt sich, und wo ist lecker Bierchen? Michelle nur so, also ich finde, dass Freunde ganz wichtig im Leben sind. Und René noch, dass soziale Gerechtigkeit bei Männern und Frauen so weit unten ist und nur jeder vierte das wichtig findet, ist definitiv ein Problem.
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1: Mit Dirk Justus. Gefährden die Waldbrände in Kanada womöglich das WM-Finale am Sonntag bei New York? Das Weiße Haus und die FIFA beobachten die Lage aktuell genau. Denn der Waldbrandrauch ist bis nach New York gezogen. Die Behörden stuften die Luftqualität zuletzt als ungesund ein. Der Rauch war auch in die US-Metropole Chicago gezogen. Dort musste schon ein Fußballspiel der Profiliga MLS verschoben werden. Unionsfraktionschef Jens Spahn verteidigt seine Entscheidung für eine Leihmutter in den USA. Er sei lange zerrissen gewesen und habe sich schließlich mit seinem Mann dafür entschieden, so Spahn in einem Podcast. Lange hatte Spahn das Leihmutterschaftsverbot in Deutschland befürwortet. Daher wird ihm jetzt Doppelmoral vorgeworfen und auch aus der eigenen Partei kommen Rücktrittsforderungen. Dazu sagt Spahn:
2: Ich weiß, dass viele in der Partei sich natürlich vor Ort erklären müssen, ihren Fraktionsvorsitzenden erklären müssen, meine Entscheidung. Und deswegen werde ich die Frage, wie es weitergeht, mit der Fraktion natürlich erörtern, wenn wir uns im September wiedersehen.
1: Am Montag kommt das Thema in der CDU-Präsidiumssitzung auf den Tisch. Künstliche Intelligenz spielt bei vielen im Alltag und im Job eine immer größere Rolle. Was mit KI inzwischen alles möglich ist, das demonstrieren Startups und Tech-Konzerne aktuell auf einer Konferenz in Shanghai. Auch deutsche Unternehmen setzen immer mehr auf KI in vielen Bereichen, so Lucy Zachowski von Bitkom.
3: Das kann auch sein, irgendwie E-Mails oder Standardanfragen zu beantworten oder selbst auch Telefonanfragen vorzufiltern. Im Weiteren wird auch im Marketing und der Kommunikation viel KI benutzt und quasi auf dem dritten Platz auch in der Forschung und Entwicklung, um schneller an Ergebnisse zu kommen und auch den Prozess zu verschlanken.
1: Mehrere Krankenkassen sollen sich mit einem riskanten Immobilienfonds verzockt haben. Nach Recherchen unter anderem der Süddeutschen Zeitung sollen die Kassen mindestens 170 Millionen Euro in den Fonds gesteckt haben. Eigentlich gelten strenge Regeln, sie dürfen nur in risikoarme Anlagen investieren. Jürgen Klopp als neuer Bundestrainer. Rund die Hälfte der Menschen in Deutschland würde das gut finden, zeigt das aktuelle ZDF-Politbarometer. Der anderen Hälfte ist es aktuell egal. Derzeit werden letzte Details geklärt. Nächste Woche könnte Klopp offiziell als Nagelsmann-Nachfolger vorgestellt werden. Die nächsten Delta-News gibt's in einer Stunde.
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4: Auf der A23 Hamburg-Heide, Achtung, zwischen Pinneberg Nord und Tornesch sind in beiden Richtungen Rehe auf der Straße. Auf der A21 Richtung Kiel ist zwischen Wankendorf und Nettelsee gesperrt. 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
1: Ins Kino gehen wird irgendwie auch immer teurer. Popcorn, Getränk, Ticket und zack, seid ihr schon wieder 25 Euro los. Delta ist hier, ich bin Amy, aber es gibt tatsächlich jetzt was für alle, die öfter auf der großen Leinwand sitzen, nämlich Sinfinity. Klingt erstmal nach Streaming, ist aber komplett das Gegenteil. Zwei Kinobetreiber haben nämlich das Modell selbst entwickelt und Kollege Leo weiß, was dahinter steckt.
2: Sinfinity ist quasi eine Flatrate fürs Kino. Ihr schließt ein Abo über die App ab und könnt dann in allen teilnehmenden Kinos unbegrenzt Filme gucken. Statt jedes Mal ein neues Ticket, bucht ihr euch einen Platz direkt in der App und zeigt am Eingang den QR-Code. Das Ganze funktioniert inzwischen in richtig vielen Kinos bei uns in Schleswig-Holstein und Hamburg. Es gibt noch so ein paar Extras wie 3D oder Überlänge, die können je nach Kino dann halt ein bisschen mehr kosten.
1: Und für wen lohnt sich das denn?
2: Wenn ihr alle paar Monate mal ins Kino geht, dann lohnt sich das eher nicht. Wenn ihr aber regelmäßig neue Filme guckt, dann könnt ihr so richtig sparen. Ein normales Kinoticket liegt ja so bei um die 10 Euro. Mit dem Monatsabo zahlt ihr aktuell so um die 15. Bedeutet also, schon beim zweiten Kinobesuch könnte sich das monatlich rechnen. Und ihr müsst euch auch nicht mehr überlegen, ob euch ein Film das Geld wert ist. Ihr geht einfach rein.
1: Und gibt's einen Haken?
2: Ja, ein paar Dinge solltet ihr schon wissen. Das Abo gilt halt nur in teilnehmenden Kinos, also vorher einmal in der App checken. Außerdem läuft die Ticketbuchung ausschließlich über die App und nicht an der Kinokasse. Und je nach Abo gibt's unterschiedliche Laufzeiten. Wenn ihr also nur einen einzigen Blockbuster sehen wollt, braucht ihr die Flatrate eher nicht. Wenn ihr Kino als Hobby habt, dann könnte das für euch recht spannend sein.
1: Tja, also quasi Netflix, nur mit riesiger Leinwand, Popcorngeruch und ohne die ewige Frage, was gucken wir jetzt? Zum Beispiel auch im 51 Stufen in Flensburg, im Astra Filmtheater am Plön oder auch im Kinocenter in Husum.

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0: Demenzvorbeugung angeguckt und sagt, wir können deutlich mehr für unser Gehirn machen, als lange angenommen worden ist. Bis zu 45% des Demenzrisikos hängen von Faktoren ab, die wir selbst beeinflussen können. Klar, Bewegung und eine ausgewogene Ernährung bleiben wichtig. Neu ist aber vor allem, dass auch soziale Kontakte ausdrücklich als Schutzfaktor gelten. Wenn wir uns regelmäßig mit Freunden treffen, gemeinsam spielen, lesen, Geschichten erzählen oder uns einfach geistig fordern, halten wir offenbar auch unser Gehirn länger fit. Und es gibt ganz klare Hinweise darauf, dass Hörgeräte bei Menschen mit Hörverlust helfen können, auch kognitive Beeinträchtigungen zu verhindern. Und eine gute Luftqualität, weniger Feinstaub spielen auch eine gute, große Rolle, unser Demenzrisiko so ein bisschen zu verkleinern. Auf der anderen Seite natürlich aber auch Faktoren, die das Risiko erhöhen, zum Beispiel Rauchen, viel Alkohol, Bluthochdruck, Diabetes, Übergewicht, schlechter Schlaf und Depression. Die sollten möglichst früh diese Sachen behandelt werden, damit Demenz aufgeschoben werden kann. Aber ist schon mal richtig gut, dass die Wissenschaft da mehr Infos für uns hat.
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3: Mit Dirk Justus. Muss das Finale der Fußball-WM am Sonntag verschoben oder verlegt werden? Darüber wird aktuell zumindest beraten. Grund sind die Waldbrände in Kanada. Fabian Hoffmann berichtet.
4: In der kanadischen Provinz Ontario sind aktuell viele Waldbrände außer Kontrolle und der Rauch davon ist in den letzten Tagen bis in die US-Metropolen Chicago und New York gezogen. In Chicago musste schon ein Fußballspiel der US-Profiliga MLS verschoben werden und westlich von New York soll ja das Endspiel steigen. Zuletzt gaben die Behörden die Luftqualität allerdings als ungesund an. Wie sich das bis zum Anpfiff entwickelt, ist noch nicht ganz klar. Das Weiße Haus und die FIFA sind im Austausch, da beobachtet man die Lage ganz genau, heißt es.
3: In der Leihmutterschaftsdebatte hat Unionsfraktionschef Spahn sein Vorgehen verteidigt. Er habe lange mit sich gerungen, ob eine Leihmutter in den USA der richtige Weg sei. Und sich dann dafür entschieden, so Spahn in einem Podcast. Zurücktreten will er erstmal nicht. Spahn wird auch in der eigenen Partei Doppelmoral vorgeworfen, weil er sich lange für das Leihmutterschaftsverbot in Deutschland ausgesprochen hat. Bundeskanzler Friedrich Merz sagt:
5: Mir ist bewusst, dass dieses Thema in seiner ganzen Dimension menschlich, juristisch, gesellschaftlich, ethisch sehr viele Menschen bewegt. Wir haben dazu in Deutschland eine klare Rechtslage, in der CDU einen Parteitagsbeschluss. Ich sehe nicht, dass an der Rechtslage oder an dem Parteitagsbeschluss Änderungen vorgenommen werden sollen.
3: Deutschland und Frankreich arbeiten bei der Verteidigung jetzt noch enger zusammen. Die Bundeswehr macht dieses Jahr erstmals bei einer Nuklearübung der französischen Armee mit. Auch an anderer Stelle will man die militärische Zusammenarbeit vertiefen. So soll die deutsch-französische Brigade bei NATO-Übungen mitmachen. Wohnungseigentümer dürfen sich grundsätzlich eine Klimaanlage auf den Balkon bauen. Einzige Voraussetzung ist, dass die Rechte der anderen Eigentümer nicht übermäßig beeinträchtigt werden, hat der Bundesgerichtshof jetzt entschieden. Dass die Klimaanlage Geräusche macht, spielt für die Erlaubnis keine Rolle. Nach 45 Jahren stellt das ZDF die Krimiserie Ein Fall für zwei ein. Nächstes Jahr läuft die letzte Staffel. Die erste Folge flimmerte im September 1981 über die Bildschirme. Damals noch mit Klaus-Theo Gärtner in der Rolle des leicht prolligen Privatdetektivs Josef Matula. Die nächsten Delta News gibt's in einer Stunde.
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6: Auf der A7 Flensburg Richtung Hamburg. Vorsicht, zwischen Hamburg Volkspark und Hamburg Othmarschen hat es einen Unfall gegeben. 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
2: Leute, dieses Wochenende startet auch NRW in die Ferien. Die Straßen bei uns werden also voller, weil der Mensch auch gerne ans Meer fährt. Und davon haben wir ja zwei. So, wer noch weiter weg möchte, der fliegt halt auf eine Insel. Und da hat Mallorca den Thron mal wieder verteidigt und ist auch 2026 die Nummer 1 bei den Deutschen. Dahinter landen Zypern, Malta, Sardinien und Fuerteventura. So, wer allerdings auch auf dem Kontostand und nicht nur aufs Meer schauen möchte, der sollte die Kanaren mal auf dem Schirm haben. Da gibt's nämlich Sonne satt, günstigere Unterkünfte und im August ist sogar noch was frei. Auf den deutschen Inseln sieht's dagegen eher so nach sorry ausgebucht aus. Sylt bleibt zwar die Nummer 1, aber spontan wird's da ungefähr so einfach wie ein Parkplatz am Strand. Also von daher einfach das Geld sparen, ja, Kohle sparen, zu Hause bleiben und dann ist ja auch wieder ein bisschen mehr Geld da für ganz exklusive Sachen. Zum Beispiel für eine Filmrequisite, die für echte Fans sowas wie der Heilige Gral ist. In diesem Fall geht's um das Original-Lichtschwert von Luke Skywalker aus Star Wars. Ihr wisst schon, Raumschiffe, Weltall, Darth Vader, Grogu und so weiter, Star Wars halt, ne? In dem Film Das Imperium schlägt zurück wurde Luke die Hand abgeschlagen und man sieht sein Lichtschwert mitsamt falscher Hand wegfliegen aus dem Bild. So, und genau dieses Schwert inklusive Hand wurde gerade für 3,3 Millionen Dollar versteigert.
3: Das ist nicht wahr, niemals!
2: Käufer unbekannt. Und mal ehrlich, für den Preis kaufen sich andere reiche Menschen einfach ein Haus und da jemand einfach mal ein Lichtschwert. Möge die Kreditkarte mit dir sein.
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3: Mit Dirk Justus. Gefährden die Waldbrände in Kanada womöglich das WM-Finale am Sonntag bei New York? Das Weiße Haus und die FIFA beobachten die Lage aktuell genau. Denn der Waldbrandrauch ist bis nach New York gezogen. Die Behörden stuften die Luftqualität zuletzt als ungesund ein. Der Rauch war auch in die US-Metropole Chicago gezogen. Dort musste schon ein Fußballspiel der Profiliga MLS verschoben werden. Unionsfraktionschef Jens Spahn verteidigt seine Entscheidung für eine Leihmutter in den USA. Er sei lange zerrissen gewesen und habe sich schließlich mit seinem Mann dafür entschieden, so Spahn in einem Podcast. Lange hatte Spahn das Leihmutterschaftsverbot in Deutschland befürwortet. Daher wird ihm jetzt Doppelmoral vorgeworfen und auch aus der eigenen Partei kommen Rücktrittsforderungen. Dazu sagt Spahn:
4: Ich weiß, dass viele in der Partei sich natürlich vor Ort erklären müssen, ihren Fraktionsvorsitzenden erklären müssen, meine Entscheidung. Und deswegen werde ich die Frage, wie es weitergeht, mit der Fraktion natürlich erörtern, wenn wir uns im September wiedersehen.
3: Am Montag kommt das Thema in der CDU-Präsidiumssitzung auf den Tisch. Künstliche Intelligenz wirbelt an vielen Stellen die Arbeitswelt durcheinander. Die KI macht vieles schneller und einfacher, weckt bei vielen aber auch Sorgen. Während in Shanghai gerade die Branche demonstriert, was inzwischen alles möglich ist, geht es für die Politik darum, die richtigen Spielregeln durchzusetzen. KI-Expertin Lucy Zachowski.
5: Ganz wichtig ist der EU AI Act, der reguliert quasi, wie KI entwickelt werden sollte und wie auch die weitere Nutzung zum Beispiel geschehen sollte. Das kann sowohl im unternehmerischen Kontext als auch für einen als Privatperson relevant sein. Und da sind natürlich klare Leitlinien festgesetzt.
3: Andy Burnham ist zum neuen Chef der britischen Labour-Partei gekürt worden. Am Montag soll er dann von König Charles zum neuen britischen Premierminister ernannt werden. Burnham folgt auf Keir Starmer. Der war wegen miserabler Umfragewerte zurückgetreten. Jürgen Klopp als neuer Bundestrainer. Rund die Hälfte der Menschen in Deutschland würde das gut finden, zeigt das aktuelle ZDF-Politbarometer. Der anderen Hälfte ist es aktuell egal. Derzeit werden letzte Details geklärt. Nächste Woche könnte Klopp offiziell als Nagelsmann-Nachfolger vorgestellt werden. Die nächsten Delta-News gibt's in einer Stunde.
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6: Es gibt gerade keine Staus, ihr kommt entspannt durch. 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
1: Sind wir mal ehrlich, manche Nachrichten wirken ohne Emoji direkt halb so freundlich. Kein Wunder also, dass fast 90% von euch regelmäßig welche nutzen. Besonders bei den 16- bis 29-Jährigen gehören sie quasi fest zum Etat. Mehr als jeder Dritte setzt sogar in jeder Nachricht mindestens ein Emoji. Also ich gehöre auf jeden Fall nicht dazu. Am beliebtesten sind die von Tränen lachenden Emojis, dann die ganzen Herzen in den unterschiedlichen Farben und natürlich auch ganz hoch im Kurs der Daddy-Emoji, der Daumen hoch. Ganz eindeutig ist die Bildersprache allerdings nicht, denn fast jeder Zweite sagt, Emojis werden manchmal komplett unterschiedlich verstanden. Und im Job scheiden sich die Geister sowieso. Fast 40% empfinden, dass Smileys im Berufsalltag nichts verloren haben. Eure Meinung dazu gerne mal rüberschicken an die WhatsApp-Sprachnachrichtnummer von uns 0431 986 986 11.
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0: Was ist jungen Leuten zwischen 20 und 24 Jahren in Deutschland eigentlich besonders wichtig? Das hat sich Statista mal ganz genau angeguckt. Und bei Männern und Frauen unterscheidet sich das tatsächlich ein bisschen. Die meisten Männer sagen, dass Spaß haben für sie das Allerwichtigste ist, nach erfolgreich sein und einer glücklichen Beziehung. Genau das ist bei jungen Frauen in Deutschland viel wichtiger, eine glückliche Beziehung. Jede zweite sagt, dass das das Allerwichtigste im Leben ist. Danach kommen Sicherheit und erst dann Spaß haben, was ja bei den Männern ganz oben mit dabei ist. Tradition sowohl bei Männern als auch bei Frauen relativ weit unten. 14% der Männer und nur jede zehnte Frau sagen, dass das very important fürs Leben ist.
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0: Timo fragt sich, und wo ist lecker Bierchen?

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3: Mit Dirk Justus. Muss das Finale der Fußball-WM am Sonntag verschoben oder verlegt werden? Darüber wird aktuell zumindest beraten. Grund sind die Waldbrände in Kanada. Fabian Hoffmann berichtet.
4: In der kanadischen Provinz Ontario sind aktuell viele Waldbrände außer Kontrolle und der Rauch davon ist in den letzten Tagen bis in die US-Metropolen Chicago und New York gezogen. In Chicago musste schon ein Fußballspiel der US-Profiliga MLS verschoben werden und westlich von New York soll ja das Endspiel steigen. Zuletzt gaben die Behörden die Luftqualität allerdings als ungesund an. Wie sich das bis zum Anpfiff entwickelt, ist noch nicht ganz klar. Das Weiße Haus und die FIFA sind im Austausch, da beobachtet man die Lage ganz genau, heißt es.
3: In der Leihmutterschaftsdebatte will Unionsfraktionschef Spahn vorerst nicht zurücktreten. Er will das nach der Sommerpause in der Fraktion besprechen. Spahn wird Doppelmoral vorgeworfen, weil er mithilfe einer Leihmutter in den USA ein Kind gekriegt hat, sich aber für das Leihmutterverbot in Deutschland stark gemacht hatte. Deutschland und Frankreich arbeiten bei der Verteidigung jetzt noch enger zusammen. Die Bundeswehr macht dieses Jahr erstmals bei der Nuklearübung der französischen Armee mit. Auch an anderer Stelle will man die militärische Zusammenarbeit vertiefen. So soll die deutsch-französische Brigade bei NATO-Übungen mitmachen. Bundeskanzler Friedrich Merz sagt, wir stärken die europäische Abschreckung. Und weiter?
5: Unsere Arbeit zwischen Deutschland und Frankreich ist unerlässlich in einer Zeit, in der Russland unsere Sicherheit bedroht, in der die Volksrepublik China unsere Wirtschaft herausfordert und in der die transatlantische Partnerschaft an Selbstverständlichkeit verloren hat.
3: Zwei Öltanker sind in der Straße von Hormuz laut iranischen Revolutionsgarden auf Minen aufgefahren und explodiert. Auf beiden Schiffen brachen Feuer aus, berichtet eine staatliche iranische Nachrichtenagentur. Zu möglichen Opfern und zur Herkunft der Tanker gibt es noch keine Angaben. Viele kennen sie als gutherzige Taubenlady aus Kevin allein in New York. Jetzt ist die irische Schauspielerin Brenda Fricker im Alter von 81 Jahren gestorben. Fricker spielte nicht nur im Weihnachtsklassiker mit. Für ihre Rolle im Drama Mein linker Fuß bekam sie 1990 den Oscar. Die nächsten Delta News gibt's in einer Stunde.
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6: Im Moment ist alles frei, es gibt keine Staus. 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

0: The Odyssey ist im Kino, ein Riesenepos von Christopher Nolan, ein ganz großer Film, über den lange geredet wurde. Jetzt kann man ihn sich endlich angucken und wir haben gestern unsere Delta-Kino-Reporter und Reporterinnen gecastet. Und Yannick ist jetzt dran. Erzähl mal, Yannick, du kommst ja quasi gerade aus dem Kino gestern Abend, hast den Film geguckt. Was sagst du zum Film?
1: Der ist auf jeden Fall echt lang. Mit 3 Stunden auf jeden Fall nicht ganz ohne. Man hat sich aber trotzdem in der Zeit nicht gelangweilt. Gab hier und da einige Szenen, die hätten wir bestimmt kürzen können. Die wurden doch recht in die Länge gezogen, haben aber eigentlich kaum gestört.
0: Wenn du den Film beschreiben müsstest, so auch mit anderen Movies, was würdest du sagen, wie ist der?
1: Ja, der Film ist wie eine Mischung aus Troja, Zorn der Titanen und ein bisschen Fluch der Karibik. Gemischt mit einer ganz großen Prise an reichlich Hollywood-Stars.
0: Okay.
1: Waren noch einige bekannte Schauspieler noch dabei, die man so gar nicht aus dem Trailer kannte. John Bertha von der Punisher-Serie zum Beispiel.
0: Ja.
1: Das fand ich ziemlich cool. Den Film sollte man sich auf jeden Fall im Kino angucken. Der ist auf jeden Fall für die große Leinwand gemacht und nicht für abends zu Hause auf dem Sofa.
0: Was würdest du sagen, für wen ist dieser Film perfekt?
1: Für alle Leute, die Bock auf einen schönen Fantasy-Action-Blockbuster in Überlänge haben. Das Bild und der Sound dann auch richtig, richtig gut. Also das kam im Kino schon verdammt gut rüber. Also wer sich den Film anschauen möchte, sollte auf jeden Fall ins Kino gehen.
0: Okay.
1: Ob das IMAX-Format jetzt unbedingt Not getan hätte, für mich nicht unbedingt. Das hätte man sich sparen können. Da hätte man noch einige Produktionskosten einsparen können.
0: Ja.
1: Und die 3 Stunden, ja, ich glaube 2, 2,5 Stunden hätten es auch getan. Ging aber doch schneller rum als gedacht.
0: Okay, und jetzt so eine Note 1 bis 10, dein Ranking, was würdest du sagen?
1: So, alles in allem würde ich dem Film eine 7 von 10 geben. Kann man sich schon angucken.
0: Mhm.
1: Vielen, vielen Dank auf jeden Fall nochmal, dass ihr mich eingeladen habt, den Film anzuschauen und euch davon berichten zu können. Vielen, vielen Dank.
0: Sehr gerne, Yannick. Vielleicht klappt das ja nochmal wieder als Kinoreporter hier für Delta. Also The Odyssey 7 von 10 laut Delta-Hörer und Gucker Yannick. Also dementsprechend geht da ruhig mal rein. Hat zwar Überlänge, aber lohnt sich. 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